0: Abraham lebte mit all seiner Habe in Gefangenschaft geraten. Abraham hatte einerseits Gottvertrauen, war andererseits aber wohl auch militärisch gerüstet. Er jagt den Siegern mit 318 Knechten nach, schlägt sie bei Nacht und bringt Lot, dessen Habe und das Volk wieder zurück. Um seines Neffen Lot willen greift Abraham zugunsten von Sodom und Gomorra ein, das wenig später aufgrund seiner Unmoral und Schandtaten reif zum Gericht ist. Das ist an sich schon sehr merkwürdig. Danach kommt es zu einer seltsamen Begegnung Abrahams mit zwei Königen, dem König von Sodom und dem mysteriösen König von Salem. Und der war ein Priester Gottes des Höchsten. Dieser Priesterkönig heißt Melchisedek. Mit den Friedenszeichen Brot und Wein kommt er den beiden anderen entgegen und er segnet Abraham. Der König von Sodom war dabei wohl nur Statist. Nochmal. Der König von Sodom war dabei wohl nur Statist. Abraham akzeptiert Melchisedek als den Höhergestellten und von Gott Gesandten und gibt ihm als Dankopfer 10% von der eroberten Beute. Das Angebot des Königs von Sodom, die weitere Kriegsbeute zu behalten, lehnt Abraham dagegen ab. Du sollst nicht sagen können, dass ich durch dich reich geworden wäre. Abraham verzichtet einerseits auf den Gewinn aus dem Feldzug und gibt stattdessen davon den 10. Teil an Melchisedek ab. Wer war dieser merkwürdige Priesterkönig Melchisedek von Salem? Außer in 1. Mose 14 erwähnt ihn im Alten Testament nur noch der prophetische König David in Psalm 110, Vers 4. Jahwe hat geschworen, du bist ein Priester nach der Weise Melchisedeks. Und du ist hier der, den David mein Herr nennt und zu dem Jahwe spricht, setze dich zu meiner Rechten, bis ich deine Feinde zum Schemel deiner Füße mache. Neutestamentlich verstanden, kann das nur der Sohn Gottes, der Messias sein. Und dann schweigt die Bibel wieder über diese merkwürdige Person, die in der Geschichte nur wie ein kurzes Blitzlicht auftaucht und dann wieder verschwunden ist. Das ist wie eine Perle, die Gott in seinem Wort kurz gezeigt und dann wieder versteckt hat. Nach dem Erscheinen des Messias holt er sie erneut hervor, um im Hebräerbrief ihre wahre Bedeutung zu offenbaren. Auch der Hebräerbrief ist ein Mysterium. Allein Gott weiß, wer ihn verfasst hat. Aber keine andere Schrift erklärt so tiefgründig die Zusammenhänge zwischen dem alten Bund und dem neuen Bund in Jesus Christus. In Kapitel 7 wird zunächst erläutert, Melchisedek von Salem bedeutet König der Gerechtigkeit und des Friedens. Und wir wissen von seiner Abstammung nichts, weder Anfang noch Ende. Er war einfach da und dann wieder weg. Er ist ein Priester in Ewigkeit, so wie Jesus auch. Kurz, er war ein Außerirdischer, den Gott für diese besondere Begegnung mit Abraham auf die Erde geschickt und dann wieder abgerufen hatte. Sozusagen ein Kurzzeitpriester des Höchsten. Von einigen wird angenommen, dass er der pränatale Jesus selbst war, bevor er Mensch wurde. Das ist auch deswegen für mich plausibel, weil Jesus in den Auseinandersetzungen mit seinem Volk sogar selbst gesagt hat, bevor Abraham geboren wurde, bin ich. Johannes 8, Vers 58. Nachfolgend beleuchtet Hebräer 7, 5 bis 10 noch einmal besonders den Vorgang, dass Abraham dem höhergestellten Melchisedek den 10. gibt. Der Erzvater Abraham ordnet sich freiwillig und ohne Diskussion diesem Priester aus der Ewigkeit unter und gibt ihm den 10. Teil der Kriegsbeute ab. Aus der Abstammungslinie Abrahams hat Gott in der Geschichte Israels über dessen Urenkel Levi das irdische Priestertum eingesetzt und geordnet. Die Priester und Leviten hatten für ihre Versorgung Anspruch auf den 10. Teil der Ernte aus den übrigen Stämmen Israels, weil sie selbst keine Landwirtschaft betreiben sollten. Schlussfolgerung? Schon Stammvater Abraham hat sich Melchisedek untergeordnet. Zum Zeichen hat er diesem höheren Priester aus der Ewigkeit den Zehnten gegeben. Dann müssen die Leviten dies ebenfalls tun, obwohl sie selbst Empfänger des Zehnten nach dem Gesetz von Mose sind. Und das im Analogieschluss. Da Jesus Christus die letztgültige Erfüllung dieses höheren Priestertums nach der Ordnung Melchisedeks ist, ist ihm alles untergeordnet. Auch das Gesetz Mose und der etablierte Priesterdienst. Das war eine harte Nuss für die Juden zur Zeit Jesu. Denn über das Gesetz Mose ging ihnen nichts. Und was heißt das für uns Christen heute, die wir nicht mehr unter dem Gesetz Mose leben müssen? Erstens, der weitere Verlauf des Hebräerbriefes wird aufzeigen, Jesus hat sich als das vor Gott ein für allemal gültige Opfer hingegeben. Damit ist alle unsere Schuld bezahlt. Dem können wir durch keinerlei Werke noch etwas hinzufügen. Auch nicht durch gut gemeinte Spenden. Zweitens, um unsere Dankbarkeit zu zeigen und die Verbreitung des Evangeliums zu fördern, ist es trotzdem eine gute Idee, regelmäßig etwa den Zehnten abzugeben. Ich kann über eine lange Praxis bezeugen, was ich abgegeben habe, hat mir nie gefehlt.
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Und wenn Gott schweigt, dann wollen alle Zweifel in uns nisten, die sonst ein Wort von ihm zur Seite schiebt. Und schließlich

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1: Hebräer 11, die Verse 30 und 31 sowie 39 und 40. Solches Vertrauen brachte die Mauern von Jericho zum Einsturz, nachdem die Israeliten 7 Tage lang um die Stadt gezogen waren. Solches Vertrauen rettete der Hure Rahab das Leben. Sie hatte die israelitischen Kundschafter freundlich aufgenommen. Deshalb wurde sie nicht zusammen mit den anderen getötet, die sich Gott widersetzten. Diese alle fanden durch ihr Vertrauen bei Gott Anerkennung. Und doch haben sie bis heute noch nicht bekommen, was Gott den Seinen versprochen hat. Gott hatte für uns noch etwas Besseres vorgesehen, deshalb sollten sie erst zusammen mit uns zur Vollendung gelangen.
2: Gewonnen oder verloren, bestanden oder durchgefallen, hopp oder top. Diese Sprache kennen wir. Entweder ich bin dabei oder ich bin durch den Rost gefallen. Unsere Leistungsgesellschaft gibt Versagern wenig Chancen. Ist das bei Gott auch so? Bin ich entweder ein Glaubenszeuge oder ein Versager? Hebräer 11 wird auch die Ruhmeshalle der Glaubenshelden genannt. Es ist wirklich beeindruckend, was die Männer und Frauen so alles geleistet haben. Da wurden Löwen bezwungen, die Mauern von Jericho brachen zusammen und stopp, sie haben es längst gemerkt. Wir haben hier kein Heldenepos vor uns. Vielmehr stellt Gott ganz normalen Menschen mit Fehlern und Schwächen ein gutes Zeugnis aus. Auch dem Betrüger Jakob und der Hure Rahab. Glaubenszeuge oder Versager, das schließt sich nicht gegenseitig aus. Ein Versager kann ein Zeuge werden und ein Zeuge kann auch wieder versagen. Aber etwas haben sie alle gemeinsam. Sie setzten alles auf eine Karte, sie vertrauten Gott. Deshalb bekommen sie das beste Zeugnis. Sie sind Kinder Gottes. Etwas steht aber noch aus, die uneingeschränkte, ewige Herrlichkeit Gottes. Sie beginnt, wenn die Gemeinde dazukommt und damit das Volk Gottes vollzählig ist.
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1: In einigen Stunden werde ich wieder am Waschbecken stehen und die rechte Tür vom Spiegelschrank öffnen. Ich weiß, dass dort nicht gleich ein Migräne-Medikament, ein Nagellackfläschchen, Handcreme, Döschen oder sonst was Ulkiges rauskullert, wenn ich öffne. Hinter der rechten Spiegelglastüre liegen mein Rasierapparat, Haarbürste und Kamm, eine Ersatzzahnpasta und unten im kleinen Schubladenfach das Rasierapparat etwi für unterwegs. Im Badezimmer habe ich also eine Spiegeltüre, meine Frau zwei. 2:1 im Badezimmer. Als Gegenleistung 1:2 in der Garage. Jeder hat dort einen Teil durch unser gemeinsames Auto. Den dritten Teil habe ich durch die Winterreifen in der Ecke, den fremden Anhänger, der mit mir natürlich nichts zu tun hat, den man uns untergestellt hat, und ein altes Fahrrad, von dem auch keiner mehr weiß, wie es überhaupt hingekommen ist. 2:1, 1:2. Sie sehen, wie herrlich gerecht doch alles zugeht im Leben. Man muss die Dinge nur richtig sehen, von sich aus sehen. Wo bin ich? Was springt für mich heraus? Wo komme ich vor? Gott und die Menschen betrachten, wie man sein Gesicht durch die Türen im Spiegelschrank betrachten kann. Man sieht also in den Mittelspiegel, klappt die Seitenspiegel links und rechts ans Gesicht. 2, 10, 100, tausende Gesichter spiegeln sich auf einmal, nähern sich gleichzeitig einander und entfernen sich wieder, ganz wie man will. Das eigene Gesicht tausendfach vervielfältigt, eine gigantische Gesichterkonferenz bis in die Unendlichkeit hinein. Mein Gott, das ist doch was! Und alle Konferenzgesichter heißen Müller, Fischer, Wirt oder Scherer. Alle heißen wie Sie, sehen wie Sie, grimassieren wie Sie, konferieren wie Sie und altern wie Sie. Eine Spiegelkonferenz von lachenden, schielenden, naserümpfenden, zähnezeigenden Müller-Gesichtern, Fischer-Gesichtern, Wirt-Gesichtern und Scherer-Gesichtern. Alle ganz nach Ihrem Kopf, ganz nach Ihrer Verfassung und mit so vielen Duplikaten, wie Sie wünschen. Herrlich, nicht? Gott, wie herrlich sind wir Menschen. Doch? Doch, doch, Gott, wie herrlich. Wie herrlich hast du den Menschen gemacht, wenig niedriger als du selbst, gekrönt mit Ehre und Herrlichkeit, David, Psalm 8. Ein König, der die Gesichter pries, vor 3000 Jahren, das Müller-, Fischer-, Wirt- und Scherer-Gesicht, herrlich gepriesen in wilder, freier Natur, herrlich individuell, in göttlicher Vielfalt, gekrönte Müller-, Fischer-, Wirt- und Scherer-Gesichter, ohne Spiegelschrank und Konferenzen, Originale. Ähnlichkeiten Gottes, hinter alten, furchigen, breiten und hageren, zarten oder bärtig wetterfesten Gesichtern verborgen. Ähnlichkeiten Gottes, der sie gekrönt hat mit Ehre und Herrlichkeit. Sie, ja, Sie meine ich, Ihr Gesicht.

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1: Es bringt mich schier zur Weißglut. Fast hätte ich es geschafft. Seit einer halben Stunde sitze ich jetzt vor diesem Spiel, das mich alles andere vergessen lässt. Ein kleiner Plastikwürfel mit einer schräg eingesetzten Ebene, in die ein Muster mit Löchern gestanzt ist. Auf dieser Ebene liegen lauter Kügelchen, die am Ende des Spieles alle jeweils in einer Vertiefung liegen sollen. Doch je mehr Kugeln ihren Platz schon gefunden haben, desto schwieriger wird es, die letzten Löcher zu füllen. Ja, und da waren es eben nur noch zwei Kugeln, sie mussten noch in die freien Löcher bugsiert werden und da, naja, das war's dann wohl. Mit einem Schlag waren wieder alle Kugeln aus den Vertiefungen gerollt. Also wieder von vorne. Ein sogenanntes Geduldsspiel, das mich mehr aufregt als beruhigt. Sinnigerweise steht am Rand des Kästchens der Teil eines Bibelverses. Ein Geduldiger ist besser als ein Starker. Ja, allerdings, das habe ich auch gemerkt. Diese Weisheit hat sich gerade mal wieder als richtig erwiesen. Aber ist das nicht oft so? Dieser Spruch ist doch nicht nur als Anleitung für einen Zeitvertreib wie dieses Geduldsspiel zu gebrauchen. Nein, er hat Bedeutung für mein ganzes Leben. Denn dort gibt es Situationen, in denen auch Gott von mir viel Geduld erwartet. Fragen, auf die man keine Antwort bekommt, Gebete, deren Erhörung scheinbar endlos auf sich warten lässt, Wünsche, die nicht erfüllt werden. Und auch da bin ich manchmal versucht, meiner eigenen Kraft mehr zu vertrauen, selbst Hand anzulegen. Und immer wieder muss ich dabei feststellen, dass mich das in Schwierigkeiten bringt, dass ich mit eigenmächtigem Tun alles zerstören kann. Gott hat Großes mit mir vor, aber er hat seinen eigenen Zeitplan. Um mich darauf einzulassen, brauche ich Geduld. Ein Geduldiger ist besser als ein Starker und wer sich selbst beherrscht, besser als einer, der Städte gewinnt. Während ich also ganz geduldig zum fünften Mal mit dem Spiel beginne, bitte ich Gott, mir immer mehr Geduld zu schenken, um auf sein Handeln in meinem Leben warten zu können.

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1: Diese Woche haben Christen in aller Welt Christi Himmelfahrt gefeiert. Dieses Fest wird immer 40 Tage nach dem Ostersonntag begangen. Der Termin bezieht sich auf die Apostelgeschichte, wonach Jesus eben 40 Tage nach seiner Auferstehung den Jüngern erschienen und dann gen Himmel gefahren ist. Der geistlichen Bedeutung von Christi Himmelfahrt widmet sich diese Sendung. Dazu nun herzlich willkommen.

0: Es folgt ein Beitrag von Jürgen Bienecke. Er spricht über die Wichtigkeit der Himmelfahrt Jesu Christi. Er geht dabei aus von der Bibelstelle im Johannesevangelium, Kapitel 12, Vers 32, wo Jesus sagt: Und ich, wenn ich erhöht werde von der Erde, so will ich alle zu mir ziehen.
1: Himmelfahrt. Seien wir ehrlich, bei diesem Fest ist es uns schwer, zu wirklicher Festfreude durchzustoßen. Bei all den anderen christlichen Festen schwingt ohne weiteres etwas in uns mit. Dieses könnten wir wohl am leichtesten missen, weil viele Menschen mit diesem Fest nichts richtig anfangen können. Wirklich, es ist da ein Unterschied gegenüber den anderen Festen. Bei ihnen sind wir allemal die Empfangenen, die Beschenkten, Weihnachten, Ostern, Pfingsten. Hier aber sollen wir feiern, dass einer, den wir verehren und lieben, von uns gegangen ist. Ach, was haben viele Christen für eine Sehnsucht nach dem auf Erden wandelnden Heiland? Was brauchen wir den, der die Kranken heilt, die Dämonen austreibt, die Verstoßenen tröstet, die Toten auferweckt, die Verzagten und Verzweifelten aufrichtet? Wie oft, wenn etwas ganz Entsetzliches geschieht, geht es uns Christen wie der Schwester des Lazarus. Herr, wärest du da gewesen, mein Bruder wäre nicht gestorben. Herr, wärest du da, so wie damals, wir würden zu dir eilen mit unseren Nöten und sie dir zu Füßen legen. Und ganz gewiss, du würdest uns hören und erhören, wenn auch nur zu dir schrien, wenn die Elenden es damals getan. Jesu, du Sohn Davids, erbarme dich unser. Nun aber ist Himmelfahrt. Jesus ist nicht mehr so nahe. Er ist aufgefahren zu seinem Vater. Er gehört jetzt ganz auf die andere Seite, wohnt jenseits vom Planet Erde, die wir nicht sehen, geschweige denn erreichen können, von dem wir nur glauben können. So ist es kein Wunder, dass uns dieses Fest nicht so innerlich innig und froh macht wie die anderen, sondern fast wehmütig stimmt, so wie es einem zumut ist, wenn man einen geliebten Menschen hinaus begleiten muss zum Flughafen und ihm nun bedrückt nachwinkt, während das Flugzeug aufs Rollfeld hinausfährt. Selber aber kehrt man zurück als einer, der einsam geworden ist. Lieber Hörer, wer Himmelfahrt so sieht, betrachtet es vollkommen falsch. Dieses Scheiden hat nicht nur eine negative Seite. Das geht schon aus den Worten Jesu hervor, die er im Blick auf diese Stunde gesprochen hat. Es ist gut, dass ich hingehe, denn sonst kommt der Tröster nicht. Dieser Tröster aber, das liegt in diesen Worten, und das soll uns Pfingsten auf das Neue lehren, ist mehr als der leiblich gegenwärtige Jesus. Der Tröster, der Heilige Geist, kann mehr als der in die Knechtsgestalt gebundene Jesus im Fleisch. Dies war der Weg ans Kreuz wegen der Menschenschuld und Sünde. Und dann ist da noch ein anderes. Wenn liebe Menschen uns verlassen, so sollen wir nicht nur an uns denken, sondern auch an sie. Das ist der große Fehler, der an Särgen sich immer wiederholt. Da klagen sie und weinen zum Herzzerbrechen, und im Grund bemitleiden sie sich nur selbst und denken gar nicht daran, dass leibliches Leiden, Schmerzen, Krankheit und so weiter vorbei sind. Aber wenn ein gestorbener Mensch im Glauben an Jesus Christus die irdischen Augen geschlossen hat, wie schön hat er es dann, dass er nun ausgekämpft und ausgelitten hat und nun endlich daheim ist im Paradies, nach Lukas 16. Die ganze große Liebe zum anderen kann auch in der Stunde des Abschieds lächeln und sie zur Feierstunde machen, eben weil sie nicht an sich, sondern an das andere denkt. Denn Abschied ist ja nie bloß Loslösung vom Gegenwärtigen, sondern immer zugleich Ergreifung des Künftigen, des neuen Zieles. Am Ende dieses Abschieds steht für den Scheidenden die Ankunft. Daran sollen wir auch heute denken. Nun ist für unserem Heiland endlich die Zeit der Knechtschaft und Armut, das Ausgestoßensein und der Abschaum der Menschheit zu werden. Nun ist er heraus aus dieser entsetzlichen Spannung der Seele. Was muss das gewesen sein für den, der sich als Sohn Gottes nennen durfte, sich von hochmütigen und dünkelhaften Pharisäern verdächtigen und verachten zu lassen? Knechte durften ihm ins Angesicht spucken, Samaritaner ihm die Herberge verweigern. Die Führer seines Volkes nach dem Fleisch dürfen ihn Fresser und Säufer, der Zöllner und Sünder Geselle nennen. Und er, obgleich er die Macht, Allmacht gehabt hätte, muss er schweigen, muss sich's bieten lassen, dass sie ihm sagen, du hast den Teufel. Er rastete nie aus. Er muss hungern, obdachlos sein und brauchte nur ein Wort zu sagen, dass ihm die Engel dienten. Nichts ist schwerer, als Kräfte, die einem verfügbar sind, nicht gebrauchen zu dürfen. Das war seine schwerste Gehorsamsprobe, und er hat sie bestanden und lernte, obwohl er Sohn war, an dem, was er litt, den Gehorsam. Erniedrigte er sich selbst und wurde gehorsam bis zum Tod, ja, zum Tod am Kreuz. Jawohl, den Christen ist dieser Tag irgendwie ein Abschied. Für Jesus aber ist es ein Triumphtag und ein Fest, endlich wieder heim, endlich zu seinem himmlischen Vater, endlich weg aus dieser rauen und sündigen Weltzeit. Ja, die Sünde tat ihm weh, unsere, meine. Das war etwas, das ihn den Heiligen verletzte, so wie uns etwas Widerwärtiges, Unappetitliches. Der niemals sündigte und somit auch kein böses Wort über seine Lippen kam. Aber aus lauter Liebe zu uns ging Jesus diesen Weg, damit wir selig werden können. Von der Elisabeth von Thüringen erzählt die Legende, dass sie einen Aussätzigen in ihr Bett legte und pflegte. So hat Jesus es mit den Sündern, den Ausgestoßenen, Verachteten gehalten, sich mit ihnen an einen Tisch gesetzt, sich nicht geschämt, ihre Gemeinschaft ertragen. Dieser nimmt die Sünder an und isset mit ihnen. Nun war die Stunde gekommen, da auch diese Leiden für ihn endeten. Und er darf zum Vater keine Stunde beziehungsweise Minute zu spät, zu früh. Er darf vor ihn treten als einer, der bis ins Kleinste ganz gehorsam war und des Vaters Auftrag und Willen erfüllt hat. Dies ist mein lieber Sohn, an dem ich wohlgefallen habe. So steht es in Matthäus, Markus, Lukas. Welche Freude im Himmel unter den Engeln Gottes, welches Zurückkommen als Sieger, Triumphator aus blutigem Feldzug. Eins hatte der Vater zu ihm gesagt, nun ist Zeit zu erbarmen, fahr hin, meins herzenswerte Kron, und sei das Heil der Armen. Durch Sterben und Bluten war's gegangen, durch Kreuz zur Krone, zur Herrlichkeit. Aber jetzt ist's erreicht, und der Platz zur Rechten des Vaters ist festlich geschmückt, den Sohn zu empfangen, und der große Tag bricht an, da der Vater den Sohn verherrlicht, ihm teilgewährt an der Weltregierung. Mir ist gegeben alle Gewalt im Himmel und auf Erden. Diese fast zu stolze Wort, das die Textkritiker so schrecklich gerne aus der Bibel entfernen möchten, gestrichen haben möchten. Das ist nun Wirklichkeit. Wir aber sollen bei dem Wort Himmelfahrt nicht an die räumliche Entfernung denken. Das stimmt ja auch gar nicht, denn Gott, der Herr aller Welt, steht über Raum und Zeit, und der Himmel ist kein geografischer Begriff, sondern ein Zustand. Darum ist Himmelfahrt nichts anderes für uns Christen als der Tag der Erhöhung unseres Herrn, aller Herren, der das Sagen hat. Der Tag seines Triumphes und seiner Verherrlichung. Das aber ist Grund zur Festfreude für jeden, der ihn wirklich liebt und als Herrn anerkennt. Wenn der Herr des Hauses einen Orden bekommt, so freut er sich, wo es recht steht, das ganze Haus bis zum letzten Knecht mit. Hier aber ist mehr als bloß eine Ordensverleihung. Und nun führt diese Erhöhung auch für uns zu einer neuen Lage. Nun ist er, unser Herr, mein Herr, an der Stelle, wo alle Fäden zusammenlaufen. Nun ist er da, wovon aus er seine Versprechungen einlösen, seine Verheißungen erfüllen kann. Und wie prompt er nun damit beginnt, beweist Pfingsten. Und sinnig ist's, dass dieses schönste Fest so knapp auf das heutige folgt. Kaum aufgefahren zum Vater, und schon öffnet er seine Schatzkammern und schickt diesen reichen und wirksamen Tröster, Retter und Beglücker, den Heiligen Geist, den Parakleten.

0: In einem Hafen der italienischen Küste sah ein Mann den Fischern bei der Arbeit zu. Da waren einige, die ihre Netze ausgeworfen hatten, aber nicht kontrollieren konnten, obwohl auch Fische in den von Netzen umschlossenen Bereich gekommen seien. Aber nun war da an der Mole ein hoher Mast aufgepflanzt und ganz oben saß ein Mann und sah scharf ins Wasser hinunter. Da, wo die Netze hingen, wenn nun Fische sich eingefunden hatten, dann kommandierte er von seiner schwindligen Höhe denen unten zu, die Netze zusammenzuziehen. Ja, so ist's auch mit unserem erhöhten Herrn, weil er höher steht als wir und den vollkommenen Überblick über alles hat, sieht er auch mehr und tiefer hinein, und wir werden gut tun, es wie die Fischer zu machen und den Winken und Befehlen des Mannes da droben blindlings zu folgen. Jesus weiß es besser, ja viel besser und sieht tiefer als wir und wird uns schon richtig führen und lenken. Aber das ist ja noch lange nicht alles, was dieser Tag für uns bedeutet. Denken wir an das, was er seinen Jüngern gesagt hat. Wenn ich erhöht bin von der Erde, will ich sie alle zu mir ziehen. Wo ich bin, da soll mein Diener auch sein. Darüber freue ich mich jetzt schon. Es ist wie mit einem Bergführer. Von unten kann er wenig helfen. Aber wenn er oben der Felswand steht, dann kann er dem drunten sein Seil zuwerfen und kann ihm wirksame Hilfe leisten. Aber der Bergsteiger muss den Bergführer im Blick haben, ihn anschauen. Wirklich, seit dieser seiner Erhöhung ist ein großes Ziehen oder vielmehr ein Hingezogensein nach der Welt Gottes, nach der anderen Seite hin. Er zieht uns, seine Nachfolger, tatsächlich, und er hat Sehnsucht in ihnen hineingelegt nach dem, wo er ist, der seine Welt bedeutet. In seinem Jüngerkreis ist davon zu seinen Lebzeiten wenig zu spüren. Ihnen ist es doch immer wieder um die Aufrichtung eines diesseitigen Reiches zu tun. Dieses Reich Gottes, das eben nicht mehr Essen und Trinken ist, sondern Gerechtigkeit, Friede und Freude im Heiligen Geist. Dieses geistige, unirdische Reich, das nicht von dieser Welt ist, wie Jesus selbst zu Paulus gesagt hat, tritt erst jetzt seit Himmelfahrt und Pfingsten in den Vordergrund. Erst jetzt wird es verstanden und begehrt. Unsere Ideale haben sich gegenüber dem Alten Testament geweitet und geläutert. Wir sind nicht mehr damit zufrieden, dass jeder unter seinem Weinstock und Feigenbaum ein behagliches und friedliches Dasein finde. Wir wollen mehr und bekommen auch mehr. Seitdem Jesus, unser Herr, erhöht ist, wollen auch wir höher hinaus. Wir wollen es nicht mehr bloß gut haben auf dieser Erde, in einem tausendjährigen Freuden- und Friedensreich. Die Heraufführung eines solchen Reiches, wer immer es uns zu bringen verspricht, ist uns zu wenig. Reiner, freier, heiliger wollen wir werden. Von Sünde und Schuld wollen wir loskommen. Die Ketten und Bindungen dieser Welt wollen wir einmal sprengen, endlich einmal befreit sein vom Erdenstaub und von dem, was uns alle bindet, das Gemeine. Gott Jesus gleichs, nichts Geringeres als das wollen wir werden. 1. Johannes 3, 2 und 3. Endlich heraus aus all der Halbheit des Erkennens, des Wissens, des Schaffens und teilnehmen wollen, wir an diesem Reich, in dem Liebe, Wahrheit und selige Freude die Merkmale sind. Ja, wir wollen hoch hinaus. In uns ist ein unstillbares Sehnen nach diesen Höhen, die Jesus erreicht hat. Und in uns brennt ein heißes Verlangen. Näher, mein Gott, zu dir, näher zu dir. Es zieht in uns, er zieht in uns. Seine Himmelfahrt wirkt sich aus an uns, den Seinen. Es geht nun nach dem Liedvers, lässet auch ein Haupt sein Glied, welches es nicht nach sich zieht. Schon beginnt auch unsere Himmelfahrt. Schon wirken in uns die gleichen Auftriebskräfte, die seine Himmelfahrt gewirkt haben. Und das ist nun allerdings Ursache zu heller Festfreude. Die innere Sehnsucht, zu ihm zu kommen. Er ist der Herzog der Seelen. Den aber, der eine kleine Zeit niedriger gewesen ist als die Engel, Jesus, sehen wir durch das Leiden des Todes, gekrönt mit Preis und Ehre. Denn durch Gottes Gnade sollte er für alle den Tod schmecken. Denn es ziemte sich für den, um des Willen alle Dinge sind und durch den alle Dinge sind, dass er den, der viele Söhne zur Herrlichkeit geführt hat, den Anfänger ihres Heils durch Leiden vollendete. Er zieht uns zu sich, zum Vater, und wir erleben's, dass wir dieser Welt Gottes tatsächlich uns nähern. Immer deutlicher werden uns ihre Zinnen, Tore und Mauern, nicht anders, als wenn man mit dem Schiff sich dem Hafen nähert und die Stadt mit ihren Türmen und Lichtern immer deutlicher und klarer sich zeigen. Wie wäre das schwer, rein nicht auszuhalten, wenn alles nur Hoffnung, nur fernbleibende Verheißung, nur Zukunftsmusik, eine Fata Morgana wäre. Nun aber schärft sich schon jetzt unser Auge, weitet sich der Horizont, lichtet sich das Dunkel, wächst die Erkenntnis. Es wird immer lichter, immer reiner, und Schwachheit und Sünde fangen an, unter unsere Füße zu kommen. Noch schwebt der Ballon nicht, um dieses Bild aus der Technik zu gebrauchen, frei und schimmernd im blauen Himmelsraum. Noch ist er wie ein Fesselballon, durch viele starke Stricke festgehalten und an die Erde gebunden. Und doch, das Wunder des Befreitwerdens und der Loslösung von der Erde, des Aufsteigens, hat schon begonnen und kann schon beglückend erlebt werden. Und nicht zu vergleichen ist das, was hier sich bereits erfüllt hat, mit dem jämmerlichen Bild der leeren Hülle, die vorher am Boden ausgebreitet war und wahrlich nichts ahnen ließ von den Möglichkeiten, die in ihr sich auswirken würde. So ist der Unterschied zwischen einem gewöhnlichen Erden- und einem Himmelfahrtsmenschen. Wir aber freuen uns heute nicht nur, dass unser geliebter Herr Jesus verherrlicht und erhöht ist, sondern wir freuen uns dankbar auch jenes anderen, dass in uns selbst dieser geheimnisvolle Prozess des Hineingezogenwerdens zu ihm und des Höhersteigens in die Welt des Heiligen Geistes hinan zur ewigen Stadt unseres Gottes eingesetzt hat. Himmelfahrt, das ist ein Freudenfest für alle die, die bereits hinübersehen dürfen über die ersten verdeckenden und von vielen nie erstiegenen Vorgebirge und die dort in der Ferne die goldenen Tore blicken sehen. Glauben heißt, durch den Horizont sehen. Noch wird der Weg wieder oft genug hinab und ins Dunkel führen, und oft genug werden sie dem, der ihnen vorangegangen ist, sehnsüchtig nachsehen. Und seine Höhen, die so unerreichbar fern liegen. Und doch, ein großer, starker Trost lebt in ihnen und hält sie im Glauben, im Vertrauen auf Jesus allein, dass auch sie dorthin kommen werden, wo ihr Herr ist. Denn sie tragen das erfreuliche Erlebnis in sich. Auch ihre Auffahrt hat begonnen. Und trotz aller Not und Dornen des Weges sagen sie es sich und dürfen sich dabei untereinander trösten und stärken. Ich bin zufrieden, dass ich die Stadt gesehen, und unermüden will ich ihr näher gehen und ihre schönen goldenen Gassen ewig nicht aus den Augen lassen.
1: Das war ein Beitrag von Hans-Jürgen Bienecke aus Gießen-Kleinlinden. Zum Schluss dieser Sendung hören Sie jetzt Eberhard Rink und Chor mit dem Lied »Der Himmel ist nicht oben«. Komponiert und getextet hat es Jürgen Werth.

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1: Willkommen zu unserer Sendereihe Dranbleiben, weiterkommen. Am Mikrofon begrüßt Sie Philipp Genetti. Die Geschichte des jüdischen Volkes ist erstaunlich. Wenn man darüber nachdenkt, wie oft Juden verfolgt und ermordet wurden, ist es ein Wunder, dass es dieses Volk überhaupt noch gibt. Die Bibel gibt dafür einen ganz klaren Grund an. Gott selbst hat einen Plan mit diesem Volk. Wie dieser Plan angefangen hat und warum er auch heute noch von so großer Bedeutung ist, hören Sie in dem folgenden Beitrag von Werner Burkhardt. Ich wünsche Ihnen wertvolle Impulse beim Zuhören.
2: Wenn wir die Bibel kennen und aufmerksam lesen, dann sehen wir, dass Israel eine ganz entscheidende Rolle spielt. Aber das ist nicht nur in der Bibel so. Bis heute ist Israel immer wieder in den Schlagzeilen. Heute mehr denn je. Und deswegen möchte ich heute etwas weitergeben über den Plan Gottes mit Israel. Die Geschichte Israels beginnt mit dem ersten Stammvater des Volkes, mit Abraham. Ich lese dazu den Text aus dem ersten Buch Mose, Kapitel 12, die Verse 1 bis 9. 1. Mose 12, 1 bis 9. Der Herr sprach zu Abraham: Geh fort aus deinem Land, verlass deine Heimat und deine Verwandtschaft und zieh in das Land, das ich dir zeigen werde. Ich werde dich zum Stammvater eines großen Volkes machen und dir viel Gutes tun. Dein Name wird überall berühmt sein. Durch dich werden auch andere Menschen am Segen teilhaben. Wer dir Gutes wünscht, den werde ich segnen, wer dir aber Böses wünscht, den werde ich verfluchen. Alle Völker der Erde sollen durch dich gesegnet werden. Abraham gehorchte und machte sich auf den Weg. Er war 75 Jahre alt, als er Haran verließ. Mit ihm kamen seine Frau Sarah, sein Neffe Lot sowie alle Knechte und Mägde, die sie in Haran in den Dienst genommen hatten. Mit ihrem ganzen Besitz brachen sie in Richtung Kanaan auf. Als sie schließlich dort ankamen, durchzogen sie das Land, das damals von den Kanaanitern bewohnt wurde. Bei Sichem ließen sie sich nieder, in der Nähe der Eiche von Moreh. An dieser Stätte zeigte der Herr sich Abraham und versprach ihm: Ich werde dieses Land deinen Nachkommen geben. Abraham schichtete Steine auf als Altar für den Herrn, dort, wo Gott ihm erschienen war. Dann zog er weiter nach Süden zu dem Gebirge östlich von Bethel. Zwischen Bethel im Westen und Ai im Osten schlugen Abraham und die Seinen ihre Zelte auf. Auch hier baute er einen Altar und betete zum Herrn. Dann setzte Abraham seine Reise immer weiter nach Süden fort. Soweit dieser Text. Die Vorgeschichte wird den meisten von uns zumindest so grob bekannt sein. In den vorausgehenden Kapiteln wird uns berichtet, dass Gott die ganze Welt und die ersten Menschen erschaffen hat. Doch dann ist auch schon gleich vom Sündenfall die Rede. Die ersten Menschen haben gegen Gott rebelliert und wollten ihr Leben unabhängig von Gott bestimmen. Die Folge war die Vertreibung aus dem Paradies, die Trennung von Gott und der Beginn einer Menschheitsgeschichte, die von Schuld, von Grausamkeit und von Tod geprägt ist. Wir lesen vom ersten Mord, Kain erschlug seinen Bruder Abel und die Zivilisation, die sich außerhalb des Paradieses entwickelte, wurde immer gewalttätiger und gottloser. Die Folge war die Sintflut. Alle Menschen sind umgekommen, bis auf den gottesfürchtigen Gläubigen Noah, der mit seiner Familie die große weltweite Flutkatastrophe überlebte. Er hatte auf Gottes Anweisung hin rechtzeitig die Arche gebaut. Doch auch unter den Nachkommen Noahs nahm die Gottlosigkeit wieder überhand, bis auf wenige Ausnahmen. Die nächste Zivilisation rottete sich dann in Babylon zusammen, um durch einen gewaltigen Turmbau ihre Rebellion gegen Gott zu demonstrieren. Das veranlasste Gott dazu, die Sprachen zu verwirren, sodass sich die Menschen untereinander nicht mehr verstanden und zerstreuten. Das war die Vorgeschichte. Manche lächeln über diese Geschichten, doch es gibt inzwischen unzählige Indizien, die ganz eindeutig dafür sprechen, dass es genauso geschehen ist, wie die Bibel es sagt, von der Schöpfung angefangen. Es gibt jede Menge archäologische Ausgrabungen und Berichte von einer weltweiten Flut auf allen Kontinenten. Dazu kommen eindeutige durch die Genetik und DNA-Analysen über die Abstammungsgeschichte der Völker. Es gibt eindeutige Hinweise über diese Abstammungsgeschichte der Menschheit. Und auch die linguistischen Forschungen über die Entstehung der Sprachen sprechen ebenfalls für die Wahrheit der ersten Kapitel der Bibel. Es gibt viele Wissenschaftler, die davon überzeugt sind. Und es gibt ausgezeichnete Literatur, die das alles belegt. Doch in den öffentlich-rechtlichen Medien und in den Schulen und Universitäten wird das alles unterschlagen oder lächerlich gemacht. Wer weiß schon, dass viele führende Wissenschaftler und Nobelpreisträger gläubige Menschen waren und bis heute sind. Die meisten Universitäten wurden ursprünglich von Menschen gegründet, die an den Gott der Bibel glaubten. Doch unsere Gesellschaft heute ist von der gleichen Rebellion gegen Gott geprägt wie die babylonische Gesellschaft damals. Die Bibel macht uns deutlich, dass Gott in seiner großen Liebe immer wieder Wege sucht, um uns Menschen von unseren falschen Wegen, die ins Verderben führen, zurückzuholen. Jemand hat einmal gesagt, Gottes Methode sind Menschen. Er sucht nach Menschen, die ihm vertrauen und durch die er wirken kann und die dann für andere zum Wegweiser werden. Und genau das sehen wir bei der Berufung Abrahams. Es war circa 2000 Jahre vor Christi Geburt. Abraham lebte mit seiner Sippe in Ur in Chaldäa, im heutigen Irak, und später in Haran, das liegt im Norden von Syrien. Auch dort hat man ganze Städte und unzählige beschriftete Tontafeln ausgegraben, die aus der Zeit Abrahams und noch davor stammen und die die Berichte der Bibel bestätigen. Gott forderte Abraham auf, in ein Land zu ziehen, das er ihm zeigen wollte, und er gibt ihm eine dreifache Verheißung. Diese Verheißungen werden dann von Gott dem Abraham gegenüber mehrmals bestätigt und präzisiert. Auch der Sohn Abrahams, Isaak, erhält diese Zusagen von Gott und Jakob, der Enkel Abrahams, erhält diese Zusagen ebenfalls. Dem Jakob, also dem Enkel von Abraham, hat Gott dann den Namen Israel gegeben und die 12 Söhne Jakobs oder Israels wurden dann die 12 Stammväter des Volkes Israel. Und daher kommt bis heute der Name dieses Landes. Die erste Verheißung, die Abraham erhielt, war die Entstehung eines großen Volkes. Doch Abraham, der bis ins hohe Alter kinderlos war, sollte ein großes Volk entstehen. Die zweite Verheißung, dieses Volk sollte das ganze Land Kanaan bekommen, das später Israel genannt wurde. Und die dritte Verheißung war, durch Abraham und sein Volk sollten alle Völker der Erde gesegnet werden. Hier wird schon deutlich, das Ziel Gottes mit der Berufung Abrahams war, alle Völker zu segnen, allen Menschen den Weg der Erlösung bekannt zu machen. Alle Völker, alle Menschen sollten die Möglichkeit haben, zu Gott zurückzufinden und sein Heil zu erfahren. Und deswegen geht es hier um ein Ereignis, das eine weltgeschichtliche Bedeutung hat. Israel ist von Gott auserwählt und steht unter seinem besonderen Schutz. Gott sagt dem Abraham auch, ich will segnen, die dich segnen, und verfluchen, die dich verfluchen. Oder wie es in der Übersetzung Hoffnung für alle heißt, wer dir Gutes wünscht, den werde ich segnen. Wer dir aber Böses wünscht, den werde ich verfluchen. Wir haben die Worte gehört aus dem ersten Buch Mose, Kapitel 12, Vers 3. Das heißt mit anderen Worten, wer sich gegen Gottes auserwähltes Volk stellt, der wendet sich auch gegen Gott und lehnt den Segen ab, den Gott ihm durch Israel schenken will. Es geht im Zusammenhang mit Israel auch immer um einen geistlichen Kampf. Und deswegen sehen wir schon in der Bibel und im Lauf der Geschichte bis heute, dass es finstere Mächte und Kräfte gibt, die Israel vernichten wollen. Und leider hat sich auch das Volk Israel immer wieder gegen Gottes Berufung gewehrt, so dass Israel auch oft schwere Erfahrungen machen musste, die Gott ihnen zuvor angekündigt hatte, wenn sie ihm nicht vertrauen und ihm nicht gehorchen. Doch auch dann hat Gott den Israeliten zugesagt, dass er in seiner Liebe zu seinem Bund steht, den er mit Israel geschlossen hat. Und Gott hat alles unternommen und wird es auch in Zukunft tun, um Israel zu seinem Ziel zu führen. Dadurch wird Israel auch zu einem Beispiel für uns Christen. Denn auch wir haben die Zusage, dass Gott uns zu seinem Ziel bringt, auch trotz unseres Versagens und trotz unserer Schuld und unserer Schwachheit. Aber auch das Christsein ist ein geistlicher Kampf. Und wenn wir die Geschichte Israels betrachten, dann sehen wir, dass die Zusagen Gottes immer wieder angefochten wurden. Nehmen wir die erste Zusage. Durch Abraham und seine Nachkommen sollte ein großes Volk entstehen. Das wollten schon die Ägypter verhindern, die Israel 400 Jahre lang unterdrückten und versklavten. Als die Israeliten sich in Ägypten schnell vermehrten, ordnete der Pharao an, dass die männlichen Neugeborenen ertränkt werden sollten. Und wie durch ein Wunder hat Mose damals überlebt und wurde von Gott erwählt, um Israel aus der Sklaverei zu führen. Später haben andere Völker versucht, Israel zu vernichten. Das Buch Esther berichtet uns davon. Der höchste Beamte des persischen Königs hatte schon ganz konkrete Pläne und schon alles vorbereitet, um die Juden auszurotten. Auch das wurde durch Gottes Eingreifen verhindert. Die Griechen haben es versucht, die Römer haben Hunderttausende von Juden getötet und die übrigen aus ihrem Land vertrieben. In vielen europäischen Ländern gab es die sogenannten antisemitischen Pogrome mit dem Ziel, die Juden auszurotten oder zu vertreiben. In Spanien, in England, in Frankreich, in Polen, in Russland und an vielen anderen Orten und wohl am schlimmsten in Deutschland während der Hitlerzeit. Man spricht von 6 Millionen Juden, die umgekommen sind. Schon Hitler arbeitete damals mit islamischen Führern zusammen, um die Juden zu vernichten. Mit dem religiösen Führer der Moslems von Jerusalem, das ist besonders bekannt und dokumentiert. Und bis heute gibt es diese Bestrebungen, Juden zu töten. Denken wir an den 7. Oktober vor 2 Jahren durch die Hamas, aber auch an die vielen Israel-Hasser in den islamischen Ländern und in den europäischen Städten. Gerade in den letzten Monaten und Jahren hat das auf eine unglaubliche Art und Weise zugenommen, dieser Hass gegen Israel. Ich habe einen Vortrag eines Predigers aus München gehört, der mit Juden in Kontakt steht, und sie sagen ihm, sie haben schon ihre Koffer gepackt. Sie werden auf der Straße bedroht, ihre Häuser werden beschmiert, sie fühlen sich nicht mehr sicher. In München. Und kein Land wurde so oft durch UNO-Resolutionen verurteilt wie Israel. Wenn wir nur die gewöhnlichen Medien kennen, dann fehlen uns viele Informationen über diese ganzen Zusammenhänge. Und wir haben ein völlig einseitiges Bild, was Israel und was den Islam und was die Geschehnisse unserer heutigen Zeit betreffen. Unsere Länder haben, unsere westlichen europäischen Länder haben die Gelder gegeben, die Hamas befähigten, ihre Tunnel zu graben und sich unter Krankenhäusern und Kindergärten zu verschanzen und Raketen auf Israel abzuschießen. Es wurde und wird bis heute kaum kontrolliert, was mit den Steuergeldern gemacht wird, die an Palästinenser verteilt werden. Und das UNO-Flüchtlingswerk war oft direkt und indirekt an terroristischen Aktivitäten beteiligt. Aber es wird totgeschwiegen oder nur am Rande erwähnt, wenn mal irgendein besonders krasser Fall an die Öffentlichkeit kommt. Es gibt Schulbücher in den Palästinensergebieten, die Israel das Existenzrecht absprechen, die Angehörigen von Selbstmordattentätern, die Juden töten, bekommen Prämien. Straßen und Plätze werden nach den Namen von Selbstmordattentätern benannt. den Selbstmordattentätern werden 70 Jungfrauen im Paradies versprochen. Der Hass gegen Israel wird oft schon in den Familien und in den Kindergärten geschürt. Also wir sehen die erste Zusage, die Gott Abraham gegeben hat, ist umstritten, umkämpft bis heute. Und auch die zweite Zusage, die Gott Abraham gegeben hat, ist umkämpft. Das Land, das Gott selbst Israel gegeben hat, soll den Israeliten genommen werden. Gleich mehrfach wurde Israel aus dem Land vertrieben und bis heute gibt es Bestrebungen, die Juden zu vertreiben. Palästina, in Anführungsstrichen, soll judenfrei werden. From the river to the sea, lautet der Slogan. Und man meint damit, dass es vom Jordan bis zum Mittelmeer keine Juden mehr geben soll. Oder man fordert, das Land zu teilen. Zwei-Staaten-Lösung heißt das Schlagwort, mit dem Israel immer wieder unter Druck gesetzt wird, Teile des Landes zu räumen, das Gott ihnen gegeben hat. In 1. Mose Kapitel 17, in den Versen 7 und 8, da sagt Gott zu Abraham, und jetzt hört gut zu, was Gott selbst Abraham und den Israeliten versprochen hat. Dieser Bund gilt für alle Zeiten, für dich und deine Nachkommen. Es ist ein Versprechen, das niemals gebrochen wird. Ich bin dein Gott und der Gott deiner Nachkommen und ich gebe euch das ganze Land Kanaan, wo ihr bisher nur Fremde seid. Ihr werdet es für immer besitzen und ich werde euer Gott sein. Dass Israel heute weite Teile des Landes besitzt, ist ein Wunder Gottes, wenn man die Geschichte betrachtet. Ein Bibelausleger schreibt dazu, Jesus kündigte die Eroberung Jerusalems durch die Römer und einen unbestimmten Zeitraum an, in dem Jerusalem von den Nationen der Erde zertreten wird. Und genau das ist in den folgenden 1900 Jahren geschehen. Im Jahr 70 nach Christus hat der römische Feldherr Titus Jerusalem erobert und die Juden wurden vertrieben. Hunderttausende sind gestorben. Im Verlauf der Geschichte gab es kein nationales Israel mehr und Jerusalem wurde von den Nationen erobert und zertreten. Es war im Jahr 70 nach Christus und es hat Jahrhunderte gedauert, beinahe 2000 Jahre, bis sich die Situation wieder geändert hat. Die Sammlung Israels am Ende der Zeiten hat stattgefunden. Die Juden sind zurückgekehrt in ihr Land, wie Gott es versprochen hatte. Wo immer das jüdische Volk in den vergangenen fast 2000 Jahren hinkam, nahm es die Schriften der Propheten mit sich. Die Juden studierten die Tora, also die Bücher Mose und des Alten Testamentes und lasen von der Rückkehr des jüdischen Volkes nach Jerusalem und auf die Berge Judäas und Samarias. Die Juden konnten Jerusalem nicht vergessen. Psalm 137 wird es berichtet, wie sie in der babylonischen Gefangenschaft an Jerusalem dachten und wie sie ihre Heimat nicht vergessen konnten. Und sie wussten, dass es einst eine Wiederherstellung der Nation geben würde, den beim Propheten Hesekiel, der kurz vor Sacharja gewirkt hat, sagt Gott über eine feindliche Großallianz von Völkern, die Israel angreifen wird. Das steht noch aus. Das wird am Ende der Tage passieren. Nach langer Zeit sollst du aufgeboten werden, zur letzten Zeit, am Ende der Jahre, in ferner Zukunft, wirst du in ein Land kommen, das dem Schwert entrissen wird. Also die, die in dieses Land kommen, das ist eine Großallianz von Völkern, die Israel angreifen wird. Du wirst in ein Land kommen, das dem Schwert entrissen ist und das aus vielen Völkern gesammelt ist, nämlich auf die Berge Israels, die lange Zeit verwüstet gewesen sind. Und nun ist es herausgeführt aus den Völkern und sie wohnen alle sicher. So lesen wir es in Hesekiel 38, Vers 8. Die Rückführung hat schon in ganz großem Stil begonnen, schon im letzten Jahrhundert und vor allem dann nach dem Zweiten Weltkrieg, nach den Erfahrungen des Holocaust, wo die Juden zu Tausenden in ihr Land zurückgekommen sind. Die Juden wussten, dass Gott in der Vergangenheit genauso gehandelt hatte, auf Vertreibung, Deportation und Leben im Exil, folgte die Sammlung und die Rückkehr ins verheißene Land. Und im Buch Jeremia, Kapitel 3, Verse 10 und 11, da lesen wir, hört ihr Völker des Herrn Wort und verkündet's fern auf den Inseln und sprecht, der Israel zerstreut hat, der wird's auch wieder sammeln und wird es hüten wie ein Hirte seine Herde, denn der Herr wird Jakob, also Israel, erlösen und von der Hand der Mächtigen erretten. Es gibt eine interessante Geschichte von Johann Heinrich Jung Stilling. Das war in den Jahren, er hat in den Jahren 1740 bis 1817 gelebt. Er war damals ein sehr bekannter Augenarzt, aber auch ein Dichter und ein Regierungsberater. Er war mit Goethe befreundet und hat dem Goethe sicher auch immer wieder vom Evangelium erzählt. Dieser Johann Heinrich Jung Stilling, der schrieb im Jahre 1795 in seinem vierbändigen Werk Heimweh folgende mit prophetischer Weitsicht aufgezeichnete Worte. Es wird einmal eine Zeit kommen, wo einer etwa in einem Winkel oder in einer alten Büchersammlung ein verlegtes, längst vergessenes Buch von vier Bänden finden und den Titel »Das Heimweh« von Heinrich Stilling lesen wird. Und wenn er dann im Durchblättern auf diese Stelle kommt, so wird er stutzen und sagen, es gab auch damals Leute, die in jenen dunklen, trüben und verworrenen Zeiten in die Zukunft sahen und ein und anderes ahnen konnten. Ja, lieber Urenkel, also da spricht er einen an, der vielleicht lange nach seinem Tod dieses Buch irgendwo findet und entdeckt, wer du auch sein magst, wir haben ein festes, prophetisches Wort. Und dann sagt er weiter, aus dieser Quelle schöpfe ich auch nun eine Antwort. Gott hat durch seine Knechte, die Propheten der alten Zeit, verkündigt, dass das Volk Israel in alle Welt zerstreut werden sollte. Wer kann leugnen, dass das geschehen sei? Konnte man damals nicht leugnen. Die Juden sind umhergeirrt auf allen Kontinenten, fern von ihrer Heimat, verfolgt, diskriminiert. Eben durch die durch die nämlichen Propheten, schreibt er weiter, hat Gott auch verkündigt, dass dieses Volk wieder aus allen vier Winden gesammelt und zur letzten Zeit wieder in das Land gebracht werden soll, das er ihren Stammvätern und ihren Nachkommen auf ewig zu besitzen verheißen hat. Also das war die Zeit damals des Osmanischen Reiches. Da war nicht im Traum daran zu denken, dass es jemals wieder eine Nation Israel geben würde. Und Jung Stilling schreibt, das Land Palästina wird also dereinst bald in christliche Hände kommen und dann dem jüdischen Volk wieder eingeräumt werden. Wer lachen oder spotten mag, der lache und spotte. Die Zeit wird mich rechtfertigen. Und das hat er geschrieben im Jahr 1795, weil er die Bibel ernst genommen hat. Und die Aussagen der Propheten haben sich erfüllt. Es ist so geschehen. Gottes Verheißung in Bezug auf das Land hat sich erfüllt und es erfüllt sich zunehmend vor unseren Augen. Auch die dritte Zusage, die Gott Abraham gegeben hat, hat sich längst erfüllt und erfüllt sich täglich neu. Durch Abraham und das Volk der Juden sollen alle Völker der Erde gesegnet werden. Durch Israel wurde uns Gottes Wort, die Bibel, die Heilige Schrift übermittelt. Gott hat Abraham und seine Nachfolger, seine Nachkommen dazu gebraucht, uns diese Botschaft zu übermitteln. Alle Empfänger und Schreiber des Alten und Neuen Testamentes waren Juden, vielleicht mit Ausnahme von Lukas, der das Lukas-Evangelium geschrieben hat. Könnte sein, dass er Grieche war, aber vielleicht war er auch ein Jude, der einen griechischen Namen zusätzlich hatte oder ein Grieche, der zum Judentum übergetreten war. Aber alle Schreiber des Alten und Neuen Testamentes waren ansonsten Juden. Wir haben diesen Segen empfangen, dass Gott uns durch dieses Volk sein Wort übermittelt hat. Mit dieser frohen Botschaft, dass es Erlösung und Vergebung unserer Schuld gibt. Jesus selbst stammt mütterlicherseits vom Volk der Juden ab und hat als Jude in diesem Land gelebt. Gott selbst kam durch Israel als Mensch in diese Welt. Ohne Israel gäbe es kein Weihnachten und kein Ostern. Haben wir darüber schon einmal nachgedacht, wie reich wir gesegnet und beschenkt sind durch das, was uns Gott durch dieses Volk übermittelt hat. Und Jesus selbst hat in Johannes 4, Vers 22 gesagt, als er mit einer Frau am Jakobsbrunnen in der Nähe von Sichem gesprochen hat, das Heil kommt von den Juden. Das Heil kommt von den Juden. Und schon zu Abraham hat Gott gesagt, diese dritte Zusage, durch dich und deine Nachkommen sollen alle Völker der Erde gesegnet werden. Die ersten Christen und die ersten Missionare waren Juden. Gott hat Israel gebraucht, um seinen Plan der Erlösung zu verwirklichen. Und jeder, der die Vergebung seiner Schuld erfahren hat, empfängt ewiges Leben in der Gemeinschaft mit Gott. Unzählige Segnungen werden uns zuteil, so wie Gott es dem Abraham verheißen hat. Und die Geschichte ist noch nicht zu Ende. Der Segen für alle Völker wird in Vollendung verwirklicht, wenn Jesus wiederkommt und sein Reich des Friedens aufrichtet.
1: Unter der Überschrift Gottes Plan mit Israel hörten Sie soeben einen Vortrag von Werner Burkhardt. Wenn Sie noch Fragen zum Thema der Sendung haben, kontaktieren Sie unseren ERF-Hörerservice. Anschrift und Kontaktdaten folgen im Abspann zur Sendung. Am Mikrofon verabschiedet sich nun Ihr Philipp Genetti.
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1: Hebräer 11, die Verse 30 und 31 sowie 39 und 40. Solches Vertrauen brachte die Mauern von Jericho zum Einsturz, nachdem die Israeliten 7 Tage lang um die Stadt gezogen waren. Solches Vertrauen rettete der Hure Rahab das Leben. Sie hatte die israelitischen Kundschafter freundlich aufgenommen. Deshalb wurde sie nicht zusammen mit den anderen getötet, die sich Gott widersetzten. Diese alle fanden durch ihr Vertrauen bei Gott Anerkennung. Und doch haben sie bis heute noch nicht bekommen, was Gott den Seinen versprochen hat. Gott hatte für uns noch etwas Besseres vorgesehen, deshalb sollten sie erst zusammen mit uns zur Vollendung gelangen.
2: Gewonnen oder verloren, bestanden oder durchgefallen, hopp oder top. Diese Sprache kennen wir. Entweder ich bin dabei oder ich bin durch den Rost gefallen. Unsere Leistungsgesellschaft gibt Versagern wenig Chancen. Ist das bei Gott auch so? Bin ich entweder ein Glaubenszeuge oder ein Versager? Hebräer 11 wird auch die Ruhmeshalle der Glaubenshelden genannt. Es ist wirklich beeindruckend, was die Männer und Frauen so alles geleistet haben. Da wurden Löwen bezwungen, die Mauern von Jericho brachen zusammen und stopp, sie haben es längst gemerkt. Wir haben hier kein Heldenepos vor uns. Vielmehr stellt Gott ganz normalen Menschen mit Fehlern und Schwächen ein gutes Zeugnis aus. Auch dem Betrüger Jakob und der Hure Rahab. Glaubenszeuge oder Versager, das schließt sich nicht gegenseitig aus. Ein Versager kann ein Zeuge werden und ein Zeuge kann auch wieder versagen. Aber etwas haben sie alle gemeinsam. Sie setzten alles auf eine Karte, sie vertrauten Gott. Deshalb bekommen sie das beste Zeugnis. Sie sind Kinder Gottes. Etwas steht aber noch aus, die uneingeschränkte, ewige Herrlichkeit Gottes. Sie beginnt, wenn die Gemeinde dazukommt und damit das Volk Gottes vollzählig ist.
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1: Beim Wort zum Tag heiße ich Sie herzlich willkommen. Mein Name ist Philipp Giannetti und ich freue mich, dass Sie Ihren Tag wieder mit Gottes Wort beginnen. Andrea Hopstetter beschäftigt sich im folgenden Beitrag mit dem Bibeltext aus dem ersten Brief des Petrus, Kapitel 5, Vers 5. Wir lesen dort: Gott widersteht den Hochmütigen, aber den Demütigen gibt er Gnade. Die Gedanken dazu stehen unter dem Titel »Hochmut kommt vor dem Fall«. Ich wünsche Ihnen nun einen ermutigenden Start in den Tag.
2: An einem Morgen saß ein Rabe mit einem gestohlenen Stück Käse im Schnabel auf einem Ast, wo er in Ruhe seine Beute verzehren wollte. Zufrieden krächzte der Rabe über seinen Käse. Dies hörte ein vorbeiziehender Fuchs. Er dachte nach, wie er an den Käse kommen könnte. Endlich hatte er eine hinterlistige Idee. Freundlich begann der Fuchs, den Raben zu loben. »O Rabe, was bist du für ein wunderbarer Vogel! Wenn dein Gesang ebenso schön ist wie dein Gefieder, dann sollte man dich zum König aller Vögel krönen.« Das schmeichelte dem Raben und das Herz schlug ihm vor Freude höher. Stolz riss er seinen Schnabel auf und begann zu krächzen. Dabei entfiel ihm das köstliche Stück Käse. Darauf hatte der Fuchs nur gewartet. Schnell schnappte er sich die Beute und machte sich gleich ans Fressen. Da rief der Rabe empört: »Hey, das war gemein!« Doch der Fuchs lachte nur über den törichten Raben. Soweit die Fabel. Dumm gelaufen. Ja, der stolze Rabe erlebte nun schmerzlich, was schon das Sprichwort ausdrückt: Hochmut kommt vor dem Fall. Obwohl der Fuchs hier böse Absichten hatte, kann aber auch wohlgemeintes Lob einem Menschen in den Kopf steigen. Das heißt nur nicht, dass ich mich nicht über Lob und Anerkennung freuen darf. Natürlich darf ich auf Leistung und Erfolg auch stolz sein, solange daraus nicht Hochmut wird, der mit geschwellter Brust verächtlich auf andere herabschaut. Aber nicht nur Lob von außen kann Hochmut entfachen. Steckt nicht letztlich in jedem Menschen mehr oder weniger das Potenzial zum Hochmut? Der Mensch will hoch hinaus. Der Turmbau zu Babel wurde zum sichtbaren Zeichen dafür. Der Hochmütige überschätzt sich, belügt und betrügt sich selbst. Aber noch schlimmer ist der Keil, der zwischen ihn und seinen Schöpfer getrieben wird. Im 1. Petrusbrief, Kapitel 5, Vers 5 lese ich: Gott widersteht den Hochmütigen, aber den Demütigen gibt er Gnade. Hochmut und die Nähe Gottes sind nicht miteinander vereinbar. Der Hochmütige schließt sich selbst von der Gnade aus, denn schließlich liegt darin der Ursprung der Sünde und Gottentfremdung, die sich seit den ersten Menschen fortpflanzt. Darum ist es Gnade, wenn ich erkenne, wie sehr ich Gott und seine Vergebung brauche, die er mir durch seinen Sohn Jesus anbietet. Jesus erzählt in dem Gleichnis vom Pharisäer und Zöllner von einer hochmütigen und einer demütigen Haltung vor Gott. Das kann ich im 18. Kapitel des Evangeliums von Lukas nachlesen. Folgende beiden Bitten an Jesus können eine Hilfe sein, mich in seinem Licht zu erkennen. Die erste: Herr, zeige mir, wer ich bin. Und dann die zweite Bitte: Herr, zeige mir, wer du bist. Je mehr ich die Sünde in mir erkenne, dann aber auch seine unverdiente Gnade, desto dankbarer werde ich für seine Rettung aus allem, was mich von Gott trennt. Die Demut, die daraus erwächst, ist das beste Heilmittel gegen Hochmut. Der Rabe hat durch seinen Hochmut nur sein Stück Käse verloren, aber unvergleichlich tragischer ist es, wenn Menschen durch ihren Hochmut sich der Gemeinschaft mit Gott berauben. Durch Hochmut werden Menschen zum Verlierer. Aber wer seine Verlorenheit vor Gott sieht und die Rettung durch Jesus annimmt, der wird zum Gewinner des größten Geschenkes, nämlich des ewigen Lebens in Gottes Herrlichkeit.
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1: Hebräer 11, die Verse 30 und 31 sowie 39 und 40. Solches Vertrauen brachte die Mauern von Jericho zum Einsturz, nachdem die Israeliten 7 Tage lang um die Stadt gezogen waren. Solches Vertrauen rettete der Hure Rahab das Leben. Sie hatte die israelitischen Kundschafter freundlich aufgenommen. Deshalb wurde sie nicht zusammen mit den anderen getötet, die sich Gott widersetzten. Diese alle fanden durch ihr Vertrauen bei Gott Anerkennung. Und doch haben sie bis heute noch nicht bekommen, was Gott den Seinen versprochen hat. Gott hatte für uns noch etwas Besseres vorgesehen, deshalb sollten sie erst zusammen mit uns zur Vollendung gelangen.
2: Gewonnen oder verloren, bestanden oder durchgefallen, hopp oder top. Diese Sprache kennen wir. Entweder ich bin dabei oder ich bin durch den Rost gefallen. Unsere Leistungsgesellschaft gibt Versagern wenig Chancen. Ist das bei Gott auch so? Bin ich entweder ein Glaubenszeuge oder ein Versager? Hebräer 11 wird auch die Ruhmeshalle der Glaubenshelden genannt. Es ist wirklich beeindruckend, was die Männer und Frauen so alles geleistet haben. Da wurden Löwen bezwungen, die Mauern von Jericho brachen zusammen und stopp, sie haben es längst gemerkt. Wir haben hier kein Heldenepos vor uns. Vielmehr stellt Gott ganz normalen Menschen mit Fehlern und Schwächen ein gutes Zeugnis aus. Auch dem Betrüger Jakob und der Hure Rahab. Glaubenszeuge oder Versager, das schließt sich nicht gegenseitig aus. Ein Versager kann ein Zeuge werden und ein Zeuge kann auch wieder versagen. Aber etwas haben sie alle gemeinsam. Sie setzten alles auf eine Karte, sie vertrauten Gott. Deshalb bekommen sie das beste Zeugnis. Sie sind Kinder Gottes. Etwas steht aber noch aus, die uneingeschränkte, ewige Herrlichkeit Gottes. Sie beginnt, wenn die Gemeinde dazukommt und damit das Volk Gottes vollzählig ist.
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etwas Festes braucht der Mensch. Einen Halt, der jedem Sturm widersteht, der nicht wankt, wenn liebe Träume sterben. Etwas Festes.

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1: Beim Wort zum Tag heiße ich Sie herzlich willkommen. Mein Name ist Philipp Giannetti und ich freue mich, dass Ihren Tag wieder mit Gottes Wort beginnen. Andrea Hopstetter beschäftigt sich im folgenden Beitrag mit dem Bibeltext aus dem ersten Brief des Petrus, Kapitel 5, Vers 5. Wir lesen dort: Gott widersteht den Hochmütigen, aber den Demütigen gibt er Gnade. Die Gedanken dazu stehen unter dem Titel »Hochmut kommt vor dem Fall«. Ich wünsche Ihnen nun einen ermutigenden Start in den Tag.
2: An einem Morgen saß ein Rabe mit einem gestohlenen Stück Käse im Schnabel auf einem Ast, wo er in Ruhe seine Beute verzehren wollte. Zufrieden krächzte der Rabe über seinen Käse. Dies hörte ein vorbeiziehender Fuchs. Er dachte nach, wie er an den Käse kommen könnte. Endlich hatte er eine hinterlistige Idee. Freundlich begann der Fuchs, den Raben zu loben. »O Rabe, was bist du für ein wunderbarer Vogel! Wenn dein Gesang ebenso schön ist wie dein Gefieder, dann sollte man dich zum König aller Vögel krönen.« Da schmeichelte dem Raben und das Herz schlug ihm vor Freude höher. Stolz riss er seinen Schnabel auf und begann zu krächzen. Dabei entfiel ihm das köstliche Stück Käse. Darauf hatte der Fuchs nur gewartet. Schnell schnappte er sich die Beute und machte sich gleich ans Fressen. Da rief der Rabe empört: »Hey, das war gemein!« Doch der Fuchs lachte nur über den törichten Raben. Soweit die Fabel. Dumm gelaufen. Ja, der stolze Rabe erlebte nun schmerzlich, was schon das Sprichwort ausdrückt: Hochmut kommt vor dem Fall. Obwohl der Fuchs hier böse Absichten hatte, kann aber auch wohlgemeintes Lob einem Menschen in den Kopf steigen. Das heißt nur nicht, dass ich mich nicht über Lob und Anerkennung freuen darf. Natürlich darf ich auf Leistung und Erfolg auch stolz sein, solange daraus nicht Hochmut wird, der mit geschwellter Brust verächtlich auf andere herabschaut. Aber nicht nur Lob von außen kann Hochmut entfachen. Steckt nicht letztlich in jedem Menschen mehr oder weniger das Potenzial zum Hochmut? Der Mensch will hoch hinaus. Der Turmbau zu Babel wurde zum sichtbaren Zeichen dafür. Der Hochmütige überschätzt sich, belügt und betrügt sich selbst. Aber noch schlimmer ist der Keil, der zwischen ihn und seinen Schöpfer getrieben wird. Im 1. Petrusbrief, Kapitel 5, Vers 5 lese ich: Gott widersteht den Hochmütigen, aber den Demütigen gibt er Gnade. Hochmut und die Nähe Gottes sind nicht miteinander vereinbar. Der Hochmütige schließt sich selbst von der Gnade aus, denn schließlich liegt darin der Ursprung der Sünde und Gottentfremdung, die sich seit den ersten Menschen fortpflanzt. Darum ist es Gnade, wenn ich erkenne, wie sehr ich Gott und seine Vergebung brauche, die er mir durch seinen Sohn Jesus anbietet. Jesus erzählt in dem Gleichnis vom Pharisäer und Zöllner von einer hochmütigen und einer demütigen Haltung vor Gott. Das kann ich im 18. Kapitel des Evangeliums von Lukas nachlesen. Folgende beiden Bitten an Jesus können eine Hilfe sein, mich in seinem Licht zu erkennen. Die erste: Herr, zeige mir, wer ich bin. Und dann die zweite Bitte: Herr, zeige mir, wer du bist. Je mehr ich die Sünde in mir erkenne, dann aber auch seine unverdiente Gnade, desto dankbarer werde ich für seine Rettung aus allem, was mich von Gott trennt. Die Demut, die daraus erwächst, ist das beste Heilmittel gegen Hochmut. Der Rabe hat durch seinen Hochmut nur sein Stück Käse verloren, aber unvergleichlich tragischer ist es, wenn Menschen durch ihren Hochmut sich der Gemeinschaft mit Gott berauben. Durch Hochmut werden Menschen zum Verlierer. Aber wer seine Verlorenheit vor Gott sieht und die Rettung durch Jesus annimmt, der wird zum Gewinner des größten Geschenkes, nämlich des ewigen Lebens in Gottes Herrlichkeit.
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1: Und oft ist es gut, auch den Dampf aus der Situation rauszunehmen, indem bestimmte Dinge einfach festliegen. 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

0: der Kragen platzt. Wie das ganz praktisch aussieht, können Sie sich sicher leicht vorstellen und haben Sie bestimmt auch schon erlebt, an anderen und an sich selbst. Ob Sie nun ein Hemd mit Kragen oder einen Pullover ohne Kragen anhaben, wenn jemand anders Sie nur noch nervt und ärgert, dann kann es einfach passieren, dass auch Sie explodieren, aus der Haut fahren, dass Ihnen der Kragen platzt. Dann passiert was. Und oft genug geht dabei auch was kaputt, von Knöpfen am Kragen mal ganz abgesehen. Ute Zintara begrüßt Sie zu einem Programm in der Reihe für Sie. Und jetzt ganz besonders die, die das mit dem Kragen nur allzu gut von sich selbst kennen. Mütter mit Kindern zum Beispiel. Kerstin Wendel aus Marburg, meine Gesprächspartnerin zu diesem Thema, kennt sich auch gut damit aus und hat genauer darüber nachgedacht. Wieso das mit dem platzenden Kragen ihr Thema ist, das möchte ich als erstes von ihr wissen.
1: Es ist einmal mein Thema, weil ich Lehrerin vom Beruf bin und von daher viel mit Kindern zu tun hatte und zurzeit gerne und gut verheiratet bin und zwei eigene Kinder habe. Die sind 6 und 10 Jahre alt. Und da gibt es so mancherlei Situationen, wo ein Kragen, wenn vorhanden, platzen kann.
0: Dass Ihnen als Mutter der Kragen platzt, das ist eine Reaktion auf ein bestimmtes Verhalten des Kindes. Sie haben ein bisschen systematisch auch darüber nachgedacht, was kann es alles für Gründe geben, dass ein Kind sich so verhält, dass Ihnen der Kragen platzt, dass es Sie provoziert. Können Sie mal ein paar Schlaglichter, ein paar Situationen aufzeigen, die so ärgerlich sind für Mütter?
1: Ärgerlichkeiten für Mütter, denke ich, kommen sofort hoch, wenn man eine ganz normale Frage gefragt hat oder etwas ganz Normales, seiner Ansicht nach, wollte und dann explodiert das Kind. Man hat zum Beispiel nur gesagt, könntest du vielleicht deine Brotdose in die Küche bringen oder wer von euch ist jetzt eigentlich dran mit anziehen? Und dann gibt es ein großes Palaver oder ein Hin- und Hergeschiebe von Situationen und Entscheidungsmöglichkeiten und plötzlich geht dann gar nichts mehr. Und dann gibt es schlagende Türen oder laute Worte oder ja, das, was man vorher festgelegt hat, findet einfach nicht mehr statt. Die zwei Kinder wollten ein Los werfen, wer sich zuerst anzieht, das Los ist gefallen, aber derjenige, der dran ist, macht es einfach nicht.
0: Was steckt in den Kindern drin, dass die so widerborstig sind?
1: Manchmal, denke ich, sind es ganz normale Sachen, die auch uns bewegen oder uns verändern, zum Beispiel Hunger. Wenn ein Kind Hunger hat und lange Zeit nichts gegessen hat, ist es einfach aggressiver als ein Kind, was gut gegessen hat. Manchmal sind es aber auch Dinge, die tiefer liegen. Vielleicht hat ein Kind zu wenig Zeit für sich alleine gehabt, zu viel Außenreize gehabt. Vielleicht spielt Eifersucht eine Rolle. Da ist zum Beispiel ein Geschwisterkind, was einfach beliebt ist, was relativ leicht durchs Leben geht. Und schon ist da so ein kleiner Stich, der einfach wurmt und dieses Kind beschwert. Manchmal ist es auch einfach ganz normal der Charakter, mit dem wir auf die Welt kommen. Da gibt es nun einmal Menschen, die leichter zum aggressiven Verhalten neigen als andere. Das kennen wir ja unter uns Erwachsenen auch. Der ein oder andere rastet früher aus. Und das ist bei Kindern eben auch schon zu bemerken.
0: Da haben wir ja schon eine Menge Material als Ausgangsbasis dafür, dass man ein bisschen genauer hinschaut, wie man dann vernünftig mit so einer oder verträglich mit so einer Situation umgehen kann. Schildern Sie doch mal so eine typische Situation, wo es zwischen Mutter und Kind in jeder Familie, auch in der Familie Wendel, passiert und die Gefahr besteht, dass es eskaliert. Und was ist dann die erste Hilfe? Denn darauf läuft es ja hinaus. Wir wollen ja nicht die Sache ins Chaos laufen lassen, sondern das Ziel des Gespräches ist es, aufzuzeigen, wie kann man die Sache irgendwie in eine gute Spur bringen.
1: Ja, ein ganz beliebtes Beispiel ist ja, Kinder wollen gerne Fernsehen gucken und man hat festgelegt, wir gucken bis um 7:15 und dann ist Schluss. Und das ist dann natürlich mitten in der spannendsten Stelle. Das kann man ja auch gut verstehen als Erwachsener. Man weiß aber, dass das Kind am anderen Tag auch wieder in die Gänge kommen muss. Und deshalb beenden wir das mit dem Fernsehen. Und das führt dann natürlich manchmal gerade zu dem Streit, den man nicht unbedingt haben möchte. Dann gibt's laute Worte und der durfte aber gestern und ich möchte jetzt auch. Und schon ist es passiert.
0: Also das Kind hat laute Worte, aber die Mutter?
1: Die versucht dann zunächst ruhig zu bleiben. Die ist ja ein geduldiger Mensch. Und deutlich und konsequent das zu sagen, um was es geht. Und manchmal hat auch sie einen schlechten Tag. Und dann geht das nicht einfach mehr so ruhig. Man hat vielleicht Kopfschmerzen, man ist selber erschöpft. Und dann sagt man es auch nicht so geduldig und freundlich, wie man möchte. Und dann stachelt sich das ganz schnell hoch.
0: Also, dann ist der Fall da. Aber das Ziel Ihres Nachdenkens über solche Situationen, und Sie erleben sie ja vermutlich jeden zweiten Tag oder vielleicht jeden Tag, ist ja, da irgendwo den Daumen dazwischen zu kriegen und zu gucken, dass man, wenn es sich denn hochschaukelt, dass man dann auch schnell wieder den Pegel runterkriegt. Da gibt es so ein paar Sachen, die man so Erste Hilfe nennen könnte.
1: Ja.
0: Was ist das? Was holen Sie da aus dem Koffer raus?
1: Mir geht es immer so in dem Moment, wenn es bei uns mal richtig laut wird, dass ich versuche, Hausarbeit zu machen. Laute Hausarbeit, schnell in die Küche, Tür zu und für mich hinzuspülen, möglichst mit großem Geräuschpegel. Einmal habe ich dann die Zeit für mich alleine, keiner spricht mich mehr an, ich kann mich sammeln in der Zeit. Und diese Ruhephase für mich, die birgt ein paar gute Vorteile. Manchmal wird das zu einer Zeit des Stoßgebets, dass ich einfach bitte, Herr, schick mir jetzt eine Idee vom Himmel. Und wenn ich gut drauf bin, bin ich auch aufmerksam genug, sie zu empfangen. Manchmal wird es zu einer Zeit, wo ich mir bewusst sage, Kerstin Wendel, du stehst jetzt gerade in Gefahr, einen großen Fehler zu machen. Zügel dich, pass auf deine Worte auf. Manchmal wird es auch zu einer Zeit, wo ich mir eine ganz schöne Situation mit dem Kind vorstelle. Den letzten Urlaub, wie wir zusammen am Strand waren, ein schönes Picknick gemacht haben, um selbst zu einem positiven, guten Gefühl über das Kind zu kommen. Dann verdampfe ich schon mal und das ist dann für mich ja wieder ein guter Punkt, um aus der Tür rauszugehen und mich dem Kind wieder zu nähern.
0: Also das ist, wenn man das mal so auf den Punkt bringt, rausgehen aus der Situation. Mhm. Und für sich haben Sie diese Geschichte Tür zu der Küche und Hausarbeit, das ist denn für Sie so eine Fluchtmöglichkeit, einfach aus der Situation rauszugehen?
1: Ja, es kann auch mal der Gang auf die Toilette sein oder kurz auf dem Balkon, aber aus der Situation rausgehen ist ganz gut. Manchmal geht ja auch das Kind von sich aus, weil es erkannt hat, dass rausgehen aus der Situation hilft.
0: Was passiert da mit Ihren Gefühlen? Das ist ja zunächst ein Verhalten und Sie haben auch schon ein bisschen entfaltet, was da für Gedanken kommen können, die die Sache einfach wieder so ein bisschen herumreißen. Was ist da mit Ihren Gefühlen?
1: Ja, die sind leider ziemlich schnell im Keller. Ich gehöre zu den Menschen, die Konflikte von Natur aus nicht so gerne haben. Es gibt ja auch Freundinnen von mir, die mögen das, die streiten relativ gern, die haben es an der Stelle leichter. Ich habe das nicht so gern von Natur aus und muss dann gucken, wie ich damit zurechtkomme. Ich fühle mich ziemlich leicht ausgenutzt, wenn jetzt ein Tag mit vielen solchen eskalierenden Situationen gewesen ist, weil ich dann denke, ich bin hier nicht der Putzlappen der Nation und möchte mich dann auch davon bewusst distanzieren, muss da zu mir selbst finden und merke dann auch, ich habe meinen eigenen Weg mit dieser ganzen Geschichte. Und das ist wichtig, um genau zu spüren, was sind meine Knickpunkte an der ganzen Sache. Manchmal ist es ja gar nicht so, dass das Kind an so vielem schuld ist, sondern ich muss auch gucken, weshalb ist es für mich denn so ein schweres Thema.
0: Erste Hilfe, wenn es geknallt hat, bleiben wir bei den 7:15, Fernseher aus. Sie machen den Fernseher aus, die Kinder schmollen oder was auch immer und sie gehen einen Moment raus, aber dann müssen sie ja auch wieder reinkommen und die Sache muss ja irgendwie vernünftig zu Ende gebracht werden. Mhm. Zweite Hilfe sozusagen, wenn der Rauch sich ein bisschen verzogen hat. Sie müssen da ja zu Streich kommen. Das muss ja für die Kinder auch, muss ja irgendwo einen positiven Effekt haben, diese Situation.
1: Ja, ich denke, dass wir zu einem Kompromiss kommen müssen und dazu sind sie auch ja meistens relativ gut bereit, dass wir besprechen, wie machen wir es heute, wie machen wir es morgen. Und oft ist es gut, auch den Dampf aus der Situation rauszunehmen, indem bestimmte Dinge einfach festliegen. Je klarer gewisse Abläufe festliegen, gerade mit dem Fernsehen oder mit dem ins Bett gehen, desto eher kann man solchen Streit ja auch schon die Luft im Vorhinein entnehmen.
0: Was wäre da schön, wenn es ohne Konflikte abginge oder wenn man für jede Frage, die das Leben so stellt, gleich eine Antwort bereit hätte. Mhm. So nach dem Motto, Sie fragen, wir antworten, das Glück in 12 Schritten, das geht so nicht. Das ist immer wieder auch ein Kampf und ein Lernprozess und trotzdem, Sie haben, wenn Sie so mit Ihrem Mann zusammen Kinder haben, haben Sie auch sicherlich darüber sich überlegt, was wünschen wir den Kindern, auf welchen Weg wollen wir sie bringen, zu was für Menschen wollen wir sie erziehen, soweit es in ihrer Macht ist? Können wir mal vom Ziel her die Sache besehen und versuchen, sie zu definieren? Was ist ihr Erziehungsziel oder Erziehungserfolg?
1: Für ein Kind, was zur Aggression neigt, wünsche ich mir einfach, dass es lernt, immer mehr auch Mitgefühl zu entwickeln und zu merken, ich bin ja nicht alleine auf der Welt und mit meinem Verhalten mache ich auch ganz viel beim anderen. Das ist, denke ich, wichtig, dass das aggressive Kind das so lernt im Laufe unseres Zusammenlebens, damit es eben auch später fähig ist zu einer Partnerschaft und nicht beim erstbesten Streit dann, ja, die Dinge aufgibt. Das wäre schade für beide. Aber es gibt ja auch dann noch ein anderes Kind, nämlich Kinder, die eben nicht so stark zu Aggressionen neigen, die vielleicht unsicherer sind, nicht so selbstsicher, nicht so nach außen gehen. Und für die ist es, denke ich, einfach wichtig, dass sie in ihrer Selbstsicherheit gestärkt werden und in ihrer Eigenständigkeit. Das sind ja oft Kinder, die sich gerne unterordnen, denen das sogar Spaß macht, dass ihnen gesagt wird, das Fernsehen ist jetzt aus, die das gar nicht als Problem empfinden. Und für sie ist es wichtig, auf eigenen Füßen zu stehen.
0: Können Sie sich an kleine Momente, Situationen, Gespräche erinnern, wo da schon auch ein bisschen Erfolg in diesem Sinne da war, wo Sie auch ein Stück belohnt wurden?
1: Ja, das kann ich. Also in jeder Hinsicht. Ich freue mich immer ganz doll, wenn eins meiner Kinder in einer Situation, wo ich denke, jetzt könnte sie eigentlich ausrasten oder eher, wo es nicht passiert und dann jemand sagt, oh, das ärgert mich jetzt ganz doll, wo man also seinen Ärger ausdrückt, aber ohne, dass jetzt die Fetzen fliegen, ohne, dass die Scheibe kaputt geht oder die Stimmung so den Bach runtergeht, dass alle drunter leiden. Das, denke ich, ist immer ein ganz großes Erfolgserlebnis. Das versuchen wir auch bewusst zu feiern. Ich hatte auch eine Situation, in der eins meiner Kinder mir noch im Bett sagte, ich ärgere mich jetzt ganz doll, ich weiß noch nicht genau über was und über wen. Und dann musste ich so schmunzeln und sagte dann zu dem Kind, ich glaube, ich weiß es. Und wir fanden dann auch gemeinsam ganz schnell heraus, wo es drum ging. Und dann sagte ich, du kannst mich jetzt mal ganz zornig angucken, ganz doll zornig und mich dann auch mal tüchtig kneifen. Und dann mussten wir beide so lachen und haben dann noch tüchtig gekniffen und gelacht. Und dann dachte ich, wäre jeder von uns Erziehern so weit wie dieses Kind, dann wären wir schon viele Schritte weiter. Das war enorm, was dieses Kind geleistet hat.
0: Spreche ich jetzt Sie wieder an? Sie sind ja auf dem Wege, etwas zu leisten. Sie lernen und Sie machen sich klar, wie Sie lernen und worauf es drauf ankommt. Natürlich haben Sie kein fertiges Rezept. Das sage ich jetzt einfach so. Das gibt es ja auch gar nicht. Aber Sie haben schon einige Erfahrungen und Einsicht gewonnen. Machen Sie doch mal diese Erste-Hilfe-Kiste auf. So handhabbare Tipps, Empfehlungen, die Ihnen schon auch geholfen haben.
1: Ich versuche auf jeden Fall mit jedem meiner Kinder auch mal Zeit alleine zu verbringen. Das ist, denke ich, gerade so ein Punkt, um diese Eifersuchtsgefühle doch ein bisschen besser managen zu können. Das kann dann mal eine Radtour sein zu zweit und gemeinsam Abendbrot isst und einfach nur Zeit hat, zu zweit zu reden, ohne dass noch jemand anderes dabei ist. Oder gemeinsam ein Buch lesen mit einem der Kinder, wo kein anderer zuhört. Der Weg zum Bäcker, wo wir mal sagen, so, wir kaufen uns jetzt ein Hörnchen und dann haben wir einfach mal Zeit zu plaudern. Diese Zeit allein ist, denke ich, etwas ganz, ganz Wichtiges. Dann ist es mir wichtig geworden, selbst von so negativen Sätzen Abstand zu nehmen. Wie leicht lasse ich mich provozieren und sage dann zu einem meiner Kinder, na, ist dir in der Schule was Komisches passiert, dass du jetzt so und so drauf bist? Wo ich dann, denke ich, ganz schnell das Kind selber provoziere. Und solche Sätze möchte ich versuchen, bewusst nicht zu sagen. Dann lieber auch mal was runterschlucken, was mir gerade durch den Kopf geht. Ich habe gute Erfahrungen gemacht mit einem Belohnungssystem, dass in Situationen, wenn es mit einem Kind besonders schwierig ist, ich einfach auch bewusst Belohnungen ausspreche. Dass es Punkte gibt oder Stempel für jeden Tag, wo gewisse Dinge gut geklappt haben, wo zum Beispiel kein Streit am Essenstisch gewesen ist und diese Punkte können dann eingelöst werden. Für Kleinigkeiten oder auch für größere Dinge. Das kann man nicht immer machen, nur mal in Ausnahmefällen, aber ich habe ganz gute Erfahrungen damit gemacht und das Kind ist meistens eifrig angespornt mitzumachen. Die größte Belohnung, die ich ausgesetzt hatte, war für 12 Punkte ein Kindervideo zu bekommen. Und zunächst hatte ich gedacht, meine Kinder würden lieber eine Kleinigkeit einlösen, 1-2 Punkte so für ein Brötchen, aber sie strebten dann gleich zu der großen Sache und haben auch anstandslos das durchgezogen. Und da kann man dann auch mal sehen, was so eine Belohnung auswirken kann. Für mich selber als Erziehender ist es auch wichtig, im Gefühl dahin zu wachsen, keine Angst vor der Wut des anderen zu haben. Dass ich mir bewusst sage, auch wenn es mal eskaliert, wir haben hier nichts zu verlieren. Kein Geschirrspüler und letztlich auch nicht unsere gute Beziehung, die wird schon wieder kommen. Also mit einer gewissen inneren Lockerheit und Heiterkeit auch heranzugehen. Auch dann, wenn ich halt diese Konflikte nun nicht so bewusst liebe. Die Konsequenzen und Regeln, die habe ich vorhin schon mal angesprochen, die sind immer wieder ja neu zu überdenken, denn die Kinder wachsen und die werden sich auch reiben an den Regeln. Und da ist es wichtig für uns Erziehende, dass wir mitwachsen, denn sonst bleiben wir stecken bei gewissen Regeln und das geht natürlich nicht, denn dann müssen wir einfach auch merken, das liegt an uns. Wir müssen mitwachsen und die Regeln überprüfen anhand des Alters der Kinder. Zum Beispiel erlaube ich dann natürlich dem älteren Kind auch gewisse Dinge, die das Jüngere noch nicht kann. Meine ältere Tochter kann dann noch lesen zum Beispiel und da reibt sich mein jüngerer Sohn manchmal daran, aber das gehört dann eben mit dazu.
0: Reden wir über den Glauben und reden wir über die Bibel. Der ist nichts Menschliches fremd. Das ist vorneweg gesagt einfach schon mal entlastend. Und darum kommen auch Sie in der Bibel drin vor mit Ihren Fragen, wie sie damit umgehen sollen, wenn ihr Kind sie herausfordert. Bibel ist kein Handbuch für Erziehung. Und trotzdem hat die Bibel ein Wort und zieht so gedankliche Linien, die auch helfen können, in solchen Situationen irgendwie einen Weg zu finden, klarzukommen. Was haben Sie in der Bibel gefunden?
1: Ich bin einmal hängen geblieben an der Person Jesu. Ich stellte mir oft das Bild vor, was meine Oma über ihrem Bett hatte. Jesus mit wallendem langen Haar, wie er durchs Ehrenfeld geht. So ein wunderschönes Bild der Liebe und der Zurückhaltung, der Beherrschung und der Freundlichkeit. Und mir fielen andere Geschichten ein aus dem Neuen Testament, wo ich Jesus anders erlebe. Bewusster, fordernder. Ohne weiteres konstruktiv, aber schon auch deutlich in seinen Worten und Taten. Und das tat mir gut zu spüren. Er weiß da auch ganz genau, was er will und er weiß auch, wo seine Grenzen sind und er macht sie auch deutlich. Sodass ich das Gefühl hatte, wenn er so lebt, dann nimmt er uns Menschen auch so an mit dieser ganzen Bandbreite von Gefühlen, weil er sie auch so empfindet. Für Eltern steht natürlich noch eine ganze Menge anderes auch im Neuen Testament. Besonders im Epheserbrief habe ich einige Stellen gefunden, die mich herausgefordert haben. Da gibt es zum Beispiel einen Vers, der heißt, lass die Sonne nicht untergehen, ehe du verzeihst. An diesem Vers reibe ich mich sehr, weil ich merke, dass eins meiner Kinder mit diesem Vers nicht leben kann. Der ist noch zu früh. Dieser Vers. Manchmal ist die Wut nämlich gerade vor dem ins Bett gehen entstanden und was will man da machen? Diskutieren wir dann bis 23:30 oder schlafen wir erstmal? Mit diesem Vers ist für mein Kind das Leben schwer. Ich als Erwachsener muss aber schauen, ob es für mich vielleicht geht, dass ich nämlich herunterkomme noch an dem Abend von meinem Gefühl und versöhnt ins Bett gehe und am nächsten Tag auf der sachlichen Ebene weitermache. Positiv fand ich auch einen Vers, der mich ganz stark herausfordert. Ihr Eltern behandelt eure Kinder nicht so, dass sie widerspenstig werden. Dann denkt man natürlich zuerst, Achtung, meine Kinder wissen genau, wie ich widerspenstig werde, aber so rum steht's ja nicht da, sondern ich soll darauf achten, dass mein Kind nicht widerspenstig wird. Und dieser Vers, denke ich, fordert doch so manchen Gedanken heraus, mir bewusst zu machen, wie ist das eigentlich, an welcher Stelle kann ich mein Kind reizen und wie kann ich es verhindern, es zu reizen. So weiß ich genau, wenn mein Kind noch wütend ist, ist es gut, es nicht anzusprechen, ihm einfach Zeit und Ruhe zu geben und dann auch sanft, liebevoll ins Zimmer zu kommen und zu fragen, du, kann ich jetzt was sagen? Und dann merke ich, der Boden ist jetzt wieder klar, dass wir auch drüber reden können und unsere Beziehung dann auch klären können. Das sind so einige Stichworte, die ich ganz praktisch und gut finde. Auch ein anderer Gedanke ist noch vorhanden. Da gibt es einen Vers, der sagt, wenn ihr zornig seid, so sündigt nicht. Der fasst eigentlich nochmal ganz gut zusammen, dass dieses Gefühl akzeptiert ist bei Jesus im Glauben an ihn, aber dass die Handlung bedacht sein will. Also das Gefühl darf sein, aber meine Handlung ist zu prüfen und für die bin ich verantwortlich. Ich als Mensch muss sehen, was mache ich mit meinem Zorn, wo gehe ich mit meiner Wut hin und wie kann ich jetzt weiter verhandeln. Diese Verse finde ich sehr praktisch und bedenkenswert und auch eine große Herausforderung für Erzieher.
0: Sie haben für Ihre Erziehungspraxis in der Familie so die Formel geprägt, ich weiß nicht, ob es Ihre ist oder ob Sie sie aus der Literatur haben, Konsequenzen statt Aggressionen.
1: Ja, mir fällt eine ganz wichtige Situation ein, verbale Gewalt. Auf dieses Thema sind wir noch nicht gekommen, dass Kinder ja dazu neigen, dann auch mal so mit Worten sich Luft zu machen und zum Beispiel dann sagen, du faule Sau oder das beliebte Beispiel, du Scheißmutter. Das habe ich auch schon oft von Kindern gehört, die mit Eltern, mit denen ich befreundet bin, es ihren Müttern oder Vätern an den Kopf werfen. Als ich es zum ersten Mal hörte, als es mir an den Kopf geworfen wurde, besann ich mich auf den guten Rat einer Freundin, die gesagt hatte, dann leb das doch mal. Dann sei am Montag mal eine Scheißmutter. Ich habe mir dann am Abend Gedanken gemacht, wie ich denn das machen kann und hatte so ein paar Ideen. Und den Montag habe ich dann als Scheißmutter gelebt.
0: Wie sieht das aus?
1: Kein Frühstück machen, an wichtige Termine nicht erinnern, keine Gummibärchen mal als Extrabelohnung, kein freundliches Wort, keine Zeit, wenn ich irgendwas helfen, tun, verrichten, geben, machen soll. Ich habe es geschafft bis 18 Uhr. Dann hatte ich keine Kraft mehr dazu. Und dann bin ich zu dem Kind hingegangen und habe gesagt, du, das war jetzt mal so ein Scheißmuttertag. Ich wollte dir einfach sagen, dieses Wort hat mich unwahrscheinlich verletzt. Ich verstehe, wenn du mir irgendwas nachträgst, weil ich mich schlecht verhalten habe in einer Situation oder so, dass es dich geärgert hat. Aber eine Scheißmutter bin ich deshalb noch nicht. Und so ein Wort tut mir unwahrscheinlich weh. Dieser Tag hat ganz schnell deutlich gemacht für beide, dass da eine Grenze ist und dieses Wort ist bei uns dann nicht nochmal vorgekommen.
0: Aber Sie haben erst gehandelt und dann erst mit dem Kind darüber gesprochen.
1: In diesem Fall ja. Das schafft man gar nicht immer. Man soll ja so schöne Konsequenzen sich ausdenken, die immer so gut passen. Und ich merke, dass das eins der anstrengendsten Dinge der Erziehung ist. Diese Ideen hat man gar nicht immer. In diesem Fall hat es gepasst, aber es passt nicht immer.
0: Ja, und ich denke, es kostet dann auch wirklich Kraft. Aber der Erfolg hat Ihnen recht gegeben, wenn ich Sie richtig verstanden habe.
1: Ja.
0: Das Wort ist raus aus der Familie.
1: Das Wort ist raus.
0: Mhm. Es gibt kein todsicheres Rezept für alle Lagen, aber Sie haben eine ganze Fülle an Beispielen gegeben. Und es gibt viele gute Bücher dazu, wo diese Erfahrungen auch eingefangen sind. Erfolgserfahrungen, auch Misserfolgserfahrungen. So gesehen, das ist nichts Besonderes für Mütter, für Erziehende. Sie haben für sich gesucht, da Schneisen durch das Thema zu schlagen, sich selbst, auch für sich selbst, ihre eigene Erziehungspraxis in der Familie. Aber Sie sprechen ja auch mit anderen darüber. Auch an dieser Stelle können Sie zum Schluss einfach ein Wort der Ermutigung sagen. Es lohnt sich, sich da auf den Weg zu begeben und das auch bewusst zu tun und das auch sich ein bisschen was kosten zu lassen.
1: Ein entfernter Verwandter von mir sagte, als sein Sohn in die Pubertät kam, weißt du, jeden Tag bei uns ist ein neuer Anfang. Und dieses Wort ist mit mir gegangen, jeder Tag ist bei uns ein neuer Anfang. Das sage ich auch oft zu meinen Kindern, wenn wir mal einen nicht so guten Tag hatten. Und ich denke, es macht deutlich, wir stehen zueinander. Wir haben eine feste, tiefe Beziehung der Liebe und Freundlichkeit zueinander. Und dazu gehören dann auch das Aushalten schlechter Tage und das Gemeinsame wieder neu beginnen können. Das ist, denke ich, ja auch die Grundlage, die wir eigentlich im Glauben erleben. Auch bei Jesus können wir immer wieder neu anfangen. Und das möchte ich meinen Kindern auf alle Fälle ermöglichen. Für mich selber möchte ich auch einfach mir klar machen, es kann nicht alles gut sein. Dieses Unterwegssein mit Aggressionen ist ein schwerer gemeinsamer Weg. Da gibt es mal gute, mal weniger gute Lösungen. Und das haben wir einfach zu akzeptieren. Da gibt es kein Erziehungsideal, sondern wir können uns nur zusammen auf einen Weg machen und sagen, da hinten liegt das Ziel und mal schaffen wir es ein bisschen besser, dem nachzukommen und mal nicht ganz so gut, aber wir bleiben trotzdem beieinander.

Kerstin Wendel aus Marburg, Lehrerin und Familienfrau. Im Gespräch mit ihr ging es um Aggressionsmanagement in der Familie. Oder etwas weniger vornehm ausgedrückt, darum, wie man sinnvoll und für alle Beteiligten hilfreich mit Aggression und Ärger im Miteinander umgeht. Also bevor der Kragen platzt.

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1: Hallo liebe Kinder, hier ist wieder Anne und ihr hört die Kinderkiste im ERF. Wart ihr schon einmal mit verbundenen Augen im Kino? Wahrscheinlich nicht. Aber vielleicht haltet ihr euch ja die Nase zu, wenn eure Mutter einen leckeren Kuchen gebacken hat und das ganze Haus danach duftet. Ganz bestimmt auch nicht. Mit unseren 5 Sinnen, sehen, hören, riechen, schmecken und fühlen, können wir die Welt entdecken und all das Schöne um uns herum wahrnehmen. Was für ein großes Geschenk. Genau das erleben heute auch die 3 Freunde, Waldemar, Kleopatra und Eulalia.

0: Sei mal still, Cleopatra.
1: Ich sag doch gar nichts.
0: Hörst du's?
1: Ich bin ja nicht taub.
0: Was ist das?
1: Ja, die singen. Oh. Guten Abend, Gräfin. Es tut mir leid, dass diese Menschen Sie aufgeweckt haben.
2: Na ja, macht nichts. Es ist ja schon dämmerig. Und ich habe genug geschlafen. Außerdem lasse ich mich von solch einem fröhlichen Gesang gerne wecken.
0: Aber Frau Sophienhain Uhlengräfin, wieso ist das ein fröhlicher Gesang? Wenn er Sie doch gestört hat.
2: Er hat mich ja nur wenig gestört. Nun, und ein fröhlicher Gesang ist es, weil die Menschen fröhlich sind. Sie haben sicher eine schöne Wanderung hinter sich. Jetzt sind sie auf dem Heimweg und singen dabei.
0: Warum?
2: Warum sie auf dem Heimweg sind? Nun, abends muss man nach...
0: Nein, ich meine, warum sie singen.
2: Ach so. Ja, sie sind fröhlich.
0: Ja, schön, aber deswegen brauchen sie doch nicht solchen Lärm zu machen.
2: Doch, ihre Freude muss raus.
0: Das verstehe ich nicht.
2: Warte, ich erkläre es dir gleich. Aber lass uns noch ein Weilchen zuhören.
0: So, Frau Eulalienlein von Uhlensophie, jetzt kann ich nichts mehr hören.
2: Schade.
0: Erklärst du es mir jetzt?
2: Warum sie singen? Nun stell dir vor, du hast etwas Wunderschönes erlebt und fühlst dich überglücklich. Was machst du dann?
0: Ich komme so schnell es geht hierher und erzähle es Cleopatra. Und dir natürlich auch. Ich meine ihn, Frau Sophie Hedwig von Eichenland.
2: Und warum?
0: Weiß nicht. Das ist einfach so.
2: Und Cleopatra? Was machst du, wenn du besonders glücklich bist?
1: Ich steige hoch in die Luft und drehe lauter Loopings.
0: Was ist denn das?
1: Ein Looping ist eine Rolle rückwärts in der Luft.
0: Ach so.
2: Und warum tust du das?
1: Ich muss einfach. Ich kann gar nicht mehr an mich halten.
2: Seht ihr, bei den Menschen ist das auch so wie bei euch. Die Freude muss irgendwie raus. Nun sind die Menschen natürlich ganz unterschiedlich. Der eine ist besonders beweglich. Wenn der sich freut, dann tanzt und springt er. Der andere muss allen von seiner Freude erzählen. Der dritte ist nicht so veranlagt. Der setzt sich allein irgendwo hin und genießt sein Glück für sich. Wenn einer musikalisch ist, dann singt er sich eben seine Freude aus dem Leib.
0: Ach so.
1: Seid mal still.
0: Da ist noch einer fröhlich.
2: Ich glaube kaum.
0: Warum nicht? Er singt so. Sogar das gleiche Lied.
2: Ja, aber wichtig ist nicht nur, was man singt, sondern auch warum.
0: Naja, wegen der Freude. Hast du doch eben erklärt.
2: Der singt aber nicht, weil er sich freut. Er ist betrunken.
0: Was ist der? Er ist ertrunken?
2: Betrunken. Er hat zu viel Wein oder Bier oder sowas getrunken. Jetzt weiß er nicht mehr so recht, was er tut. Und da singt er eben.
1: Also, irgendwie habe ich den Eindruck, er singt schief.
2: Ganz richtig. Er singt auch falsch.
1: Warum?
2: Ich sagte doch, er weiß nicht, was er tut.
0: Und du meinst, er ist nicht fröhlich?
2: Er ist vielleicht auch fröhlich, weil ihm der Wein geschmeckt hat und so. Aber er singt nicht vor Freude.
1: Guck mal, der fällt fast hin.
0: Wir müssen ihm helfen.
2: Wie willst du das tun? Er muss selbst zurechtkommen. Er hat sich ja auch selbst betrunken.
0: Aber warum?
1: Ja, Gräfin, warum macht er das? Ist das so schön, wenn man nicht weiß, was man tut?
2: Manche finden das wohl schön. Andere... Aber das ist eine komplizierte Sache, die ich auch nicht verstehe, trotz all meiner Weisheit.
1: Jetzt torkelt er weiter.
0: Sie können aber auch schon selbst gucken, Gräfin Eichenhedwig Landsophie. Es ist schon dämmerig.
2: Merkt euch das, meine lieben jungen Freunde. Wenn ihr Sorgen habt, dann versucht nicht, sie zu vertreiben mit Bier oder sowas. Davon gehen die Sorgen nicht weg. Es werden nur mehr.
1: Aber Gräfin, wo sollten wir denn an Bier herankommen?
2: Ja, da hast du recht. Nun, da haben wir Tiere ja schon wieder ein Problem weniger als die Menschen. Es soll mal in diesem Wald früher einen Jäger gegeben haben. Das hat mir mein Großvater erzählt. Und der lachte dabei immer laut. Und der, also der Jäger, trank immer viele Schnäpse, bevor er in den Wald ging. Darum hat er auch nie ein Tier getroffen mit seinem Schuss. Ihr seht, Schnaps und Bier haben auch ihr Gutes. Besonders für uns Tiere.
0: Still mal! Da ist noch jemand fröhlich.
1: Oder betrunken.
2: Weder noch.
0: Hä?
1: Wie?
2: Wenn ich es richtig beurteile, ich fürchte, der fürchtet sich.
0: Der Junge fürchtet sich?
1: Warum denn?
2: Das kann ich nur vermuten. Es ist ja nun schon dunkel. Und wenn Menschen, besonders Kinder, allein durch einen dunklen Wald gehen müssen, fürchten sie sich manchmal.
1: Ach, komisch.
0: Kann doch sein. Ich habe mich auch schon mal gefürchtet.
1: Schon mal ist gut. Du fürchtest dich ja vor jedem kleinen Hündchen.
0: Aber Eulalien, Sophie, warum singt er denn? Wenn er Angst hat, soll er schnell weglaufen und seine Atemluft nicht mit Singen verschwenden.
2: Ja, das ist eine gute Frage. Ich kann sie dir leider auch nicht genau beantworten. Aber es ist eben so. Menschen, die im dunklen Wald Angst haben, singen.
1: Vielleicht machen sie sich Mut, wenn sie ein mutiges Lied singen.
0: Ein mutiges Lied? So ein Quatsch. Kannst du mir sagen, was ein mutiges Lied sein soll?
1: Ich meine ja nur so.
0: Vielleicht singen sie extra ein fröhliches Lied, damit sie denken, sie wären fröhlich. Und dann vergessen sie ihre Angst.
2: Vielleicht. Jedenfalls kann man sich durch Singen Mut machen.
1: Das will ich auch mal probieren. Seid mal still. Kra, kra, kra, kra, kra, kra, kra, kra.
0: Und, bist du jetzt mutiger?
2: Oder fröhlicher?
1: Ja, ich weiß nicht, das kann ich eigentlich nicht sagen.
0: Probier du es doch auch mal aus, Gräfin Hedwig von Eichenland. Ich kann ja leider nicht singen. Aber du, ich meine, sie sind doch auch ein Vogel.
2: Na schön, wenn du meinst.
0: Sehr einfach.
1: Seid mal still.
2: Ach, jetzt habe ich einen Fehler gemacht. Armer Junge.
0: Warum?
1: Was denn für einen Fehler, Gräfin?
2: Der Junge hatte schon solche Angst. Und jetzt hat ihn mein Eulenschrei noch mehr erschreckt. Ihr müsst wissen, die Menschen empfinden den Schrei einer Eule immer als unheimlich. Früher glaubten sogar manche, wenn eine Eule ruft, würde ein Mensch sterben. Die Eule wäre also eine Art Todesbote.
1: Das ist doch Unsinn.
2: Und beleidigend dazu. Sehr beleidigend für uns, die Eulen. Aber manchmal sind die Menschen ebenso dumm. Nun ja, heute glauben sie das wohl nicht mehr so. Aber unheimlich ist ihnen trotzdem, wenn sie im dunklen Wald eine Eule schreien hören.
0: Naja, verstehen kann ich schon. Es klingt so irgendwie... Ach, ich will sie nicht beleidigen, Hedwig von Uhlengräfin. Es klingt so, wie soll ich sagen...
1: Traurig.
2: Tragisch.
0: Tragisch. Ich weiß zwar nicht, was es ist, aber das Wort klingt gut. Das wird sein.
1: Verständlich, dass der arme Junge da noch mehr Angst hat. Könnten wir ihm nicht helfen? Ich meine, Gräfin, dass sie sich ihm vielleicht zeigen und dann sieht er, dass sie nur ein gewöhnlicher Vogel sind und dass er sich nicht fürchten muss.
2: Nur ein gewöhnlicher Vogel? Ich bin immerhin eine Gräfin.
1: Ach so, ja, Entschuldigung.
0: Umso besser. Vor einer Eulengräfin hat er sicher erst recht keine Angst.
2: Das ist kein guter Vorschlag. Wahrscheinlich kriegt er noch mehr Angst, wenn so ein großer Vogel daherflattert. Inzwischen ist er auch sicher am Waldrand angekommen, sieht die Lichter unten im Dorf und hat keine Angst mehr. Da müssen wir ihm nicht mehr helfen.
1: Außerdem, wenn einer unsere gute Gräfin für einen toten Vogel hält, dann geschieht's ihm ganz recht, wenn er Angst hat.
2: Kleopatra, jetzt bist du aber ziemlich unbarmherzig. Wenn einer Angst hat, kann er doch nichts dafür.
0: So schnell wie der gegangen ist, hat er inzwischen vielleicht die singende Wanderfamilie eingeholt. Und nun singen sie gemeinsam. Das Wandern ist des Müllers Lust. Du, Gräfin, was ist denn ein Müller?
1: Und was ist Lust?
2: Das erkläre ich euch ein anderes Mal. Jetzt wird Zeit, dass ich mir ein Frühstück suche. Und
0: sing
2: ihr solltet
0: noch,
2: schlafen.
0: Sing uns noch ein Gute-Nacht-Lied, bitte.
2: Nein, nein. Am Ende erschrecke ich noch jemanden mit meinem tragischen Eulenschrei.

0: Achtung, wenn ich jetzt rufe, dann lässt du wieder eine Eichel fallen.
1: Alles klar.
0: Jetzt. Ach, verfehlt. Ich habe hier keine günstige Stellung gehabt.
1: Setz dich doch da drüben auf den Ast.
0: Gut, wir versuchen es nochmal. Aber ich fliege schon los und rufe dann erst jetzt. Dann musst du sie aber sofort fallen lassen.
1: Ich will aber auch mal fangen.
0: Na, du kannst doch die Eichel nicht in der Luft auffangen.
1: Aber wenn du sie direkt zu mir wirfst, erwische ich sie sicher auch.
0: Wir können es ja dann mal probieren. Aber jetzt lass mich nochmal.
1: Gut, fertig.
0: Ja, aufgepasst. Jetzt. Ja, die habe ich. Toll, was? Nochmal.
1: Ich habe keine Eichel mehr. Du hast vorhin so viele fallen gelassen.
0: Pflück doch noch ein paar.
1: Hier auf einer Fichte? Da wachsen keine Eicheln. Das solltest du sogar wissen.
0: Dann holen wir eben die wieder, die runtergefallen sind.
1: Gut, komm. Wo?
0: Komisch. Sie sind gar nicht mehr da. Moment, da oben hast du gesessen? Also müssen sie doch hier... Ach, die sind alle in den Ameisenhaufen gefallen und zum Teil wohl da drin versunken.
1: Ach, du Schreck.
0: Was heißt hier Schreck? Dann holen wir eben andere.
1: Nicht deshalb. Man darf nicht auf einen Ameisenhaufen werfen. Das hat meine Mutter schon immer gesagt. Da geht ihr schon das Haus kaputt. Und wir haben es gar nicht gemerkt.
0: Mach doch nichts. Ameisen sind doof. Die schmecken gar nicht. Zu wenig Fleisch und zu viel Knochen.
1: Schäm dich, Cleopatra. Dass du immer gleich ans Essen denken musst. Hast du kein Mitleid mit den armen kleinen Tierchen? Und so fleißig, wie sie immer sind. Guck doch, wie sie aufgeregt umherlaufen. Nur weil wir nicht aufgepasst haben.
0: Ja, hast recht. Was machen wir denn da? Ich könnte mal über den Ameisenhaufen fliegen und versuchen, die Eichel mit dem Schnabel herauszuholen.
1: Ja, versuch's mal. Halt, aufhören. Der Flügelschlag macht zu viel Wind. Das fliegt alles weg. Da wird's nur noch schlimmer.
0: Ja, dann weiß ich auch keinen Weg, ihnen zu helfen.
1: Komm, wir lassen die Ameisen selbst machen. Die können ihr Haus sicher viel besser reparieren als wir.
2: Etwas beschämt verlassen Waldemar das Eichhörnchen und Cleopatra die Elster ihren Spielplatz. Ein wenig streifen sie noch umher, aber sie haben zu nichts mehr richtig Lust. Es fängt ja auch schon an, dunkel zu werden, so machen sie sich auf den Heimweg. Auf ihrem Wohnast fängt die alte Eule schon an, sich zu recken und zu strecken. Noch hat sie die Augen zu.
3: Na, ihr beiden, habt ihr schön gespielt?
4: Ja.
3: Ist was Unschönes passiert, dass ihr so schweigsam seid?
4: Nichts Besonderes.
1: Haben Sie gut geschlafen, Gräfin Eichenhain von Uhlenheim?
3: Nun ja, man kann immer noch was verbessern, sagte die Spinne und begann Architektur zu studieren.
1: Die Spinne?
0: Was hat die studiert?
3: Ach, das ist nur so ein Spruch. Mein Großvater hat ihn immer gesagt. Eine Spinne studiert natürlich nicht Architektur, um ihr Netz zu machen. Das kann die so. Und durch Studieren könnte sie da sicher nichts mehr verbessern. Deshalb ist das nur so ein Witz.
0: Ach so, studieren tun die Menschen, nicht wahr?
3: Ja, bei den Menschen müssen die, die etwas wissen, es immer an die weitergeben, die es noch nicht wissen. Das machen sie hauptsächlich in Schulen und sowas Ähnlichem. Die Tiere wissen das meiste schon so. Die Spinnen zum Beispiel wissen, wie sie ihre Fäden spinnen müssen, dass ein festes Netz draus wird.
1: Und die Ameisen wissen ohne Studieren, wie sie...
0: Psst.
1: Was wollte ich gerade sagen? Ach ja, ich wollte noch fragen, Gräfin, was ist denn
3: Architektur. Das ist die Kunst des Bauens.
0: Kunst des Bauens? Ist das eine Kunst?
3: Wisst ihr, wenn einer etwas baut, zum Beispiel ein Nest oder die Menschen ein Haus, dann denken sie zuerst dran, wofür das gut ist, um drin zu nisten oder zu wohnen. Aber wahre Architektur ist auch eine Kunst, wie die Musik oder wie das Malen von Bildern oder das Schreiben von Büchern. Man soll sich an dem Bau auch freuen können.
1: Aber ich finde, Ameisenhaufen sehen gar nicht so... ich finde, wenn Biber zum Beispiel einen Damm bauen, sieht es nicht besonders schön aus.
3: Naja, die Tiere achten nicht so auf Schönheit, mehr auf Nützlichkeit. Obwohl ein Spinnengewebe durchaus auch schön sein kann.
0: Dafür können wir Tiere das Bauen von alleine.
3: Die Architektur.
0: Eben. Die können wir von alleine, aber die Menschen müssen das erst studieren.
3: Manche Tiere wissen auch genau, wie sie zusammenarbeiten müssen, um etwas Großes gemeinsam zu bauen.
1: Ja, zum Beispiel die Ameisen, wenn sie...
0: Die Bienen zum Beispiel, wenn sie ihre schönen sechseckigen Waben bauen.
3: Mit den Bienenwaben hast du natürlich recht, Cleopatra. Sie sind wirklich ein Beispiel für schöne Architektur. Aber sag mal, warum willst du denn nicht, dass wir von Ameisen sprechen? Hängt es damit zusammen, dass ihr vorhin so bedrückt wart? Ihr habt doch nicht etwa einen Ameisenhaufen kaputt gemacht.
1: Aus Versehen, Gräfin. Ganz ohne Absicht.
0: Bestimmt, Gräfin. Als wir es gemerkt haben, da hat es uns selber leid getan.
1: Wir haben Eicheln gefangen gespielt und da sind einige in den Ameisenhaufen gefallen, weil Kleopatra sie nicht gefangen hat.
0: Hättest du woanders...
3: Na, nun schiebt euch nicht gegenseitig die Schuld zu.
1: Meinst du, das ist sehr schlimm, Gräfin?
3: Nun ja, wenn es nur so ein paar Löcher waren. Glücklicherweise können die Ameisen nicht nur ihre Stadt bauen, sondern auch reparieren.
0: Obwohl sie nicht
3: Architektur.
0: Also, obwohl sie nicht studiert haben, wie man baut.
1: Eigentlich sind wir Tiere aber viel, viel schlauer als die Menschen. Wir können bauen, ohne es vorher zu lernen.
3: Na ja, seid mal nicht so stolz. Wir Vögel wissen zwar, wie man ein Nest baut, aber nur, weil der Schöpfer das Wissen in uns hineingelegt hat. Aber schon, wenn ich ein Schwalbennest bauen müsste, wäre ich überfordert. Die Menschen aber können sehr viele unterschiedliche Sachen bauen. Und sie denken sich das alles selbst aus.
0: Ja, wenn das so ist, anscheinend sind die doch schlauer als wir.
3: Gott hat uns alles gegeben, was wir Tiere wissen und können müssen. Ein bisschen ist das zwar bei den Menschen auch so, aber sie müssen noch sehr viel dazulernen. Das tun sie auch. Und sie bringen es dabei ziemlich weit. Nur, manche meinen, durch Nachdenken und Studieren würden sie immer klüger und mächtiger und wichtiger. Schließlich sogar größer als Gott.
0: Größer als Gott, der sie gemacht hat? Das gibt's doch nicht.
3: Doch, das gibt's. Also, nicht, dass sie wirklich größer sind, aber sie meinen es. Da fällt mir eine alte Geschichte ein, die vor ganz langer Zeit einmal passiert ist. Wollt ihr sie hören?
1: Na klar!
0: Unbedingt!
3: Sie handelt auch von der Architektur. Ziemlich am Anfang der Geschichte der Menschen haben sie eine Erfindung gemacht. Den Ziegelstein.
1: Den Warstein?
3: Ziegelstein. Lehm haben sie in viereckige Formen geschmiert, dann im Feuer hart gemacht und schon hatten sie schön gleichmäßige Steine, mit denen sie gut mauern konnten. Immer größere Häuser bauten sie. Da wurden sie hochmütig. Sie dachten, wir bauen einen Turm, der höher ist als die Berge. Ja, der sogar bis an den Himmel ragt. Dann sind wir da oben, wo Gott ist.
1: Das war aber ziemlich frech, oder?
3: Allerdings. Aber sie fingen begeistert an zu bauen in ihrer Stadt Babel. Das war ein Gewimmel, wie in einem Ameisenhaufen. Der Turm wurde unten immer dicker und oben immer höher. Und die Menschen wurden immer stolzer.
0: Wie hoch war der Turm denn?
3: Das weiß ich nicht, aber ziemlich hoch. Stellt euch vor, die Ameisen würden unter unserer Eiche einen Ameisenhaufen bauen, der bis an unseren Ast reicht.
1: Oh.
3: So ähnlich war es wohl. Aber nun stellt euch vor, die Ameisen würden sagen, wir bauen unsere Stadt bis über die höchsten Bäume. Dann sind wir die Größten und alle Tiere müssen uns dienen. Die Elstern, die Eichhörnchen, die Eulen, die Wildschweine, Hirsche und sogar der Förster.
1: Der Förster brauchte ja nur in den großen Ameisenhaufen zu stochern. Dann würde alles zusammenbrechen.
3: Der würde sich den Hochmut nicht gefallen lassen. Und wir sicher auch nicht.
0: Das stimmt nicht.
3: Da versteht ihr, dass Gott das auch nicht hinnehmen wollte, dass die Menschen sich über ihn erheben wollten. Dabei ist Gott ja noch viel, viel höher über den Menschen als die Menschen über den Ameisen.
1: Na, und was hat Gott da gemacht?
3: Na, ratet mal.
0: Er hat einen riesengroßen Baum wachsen lassen. Damit hat er dann auf den Turm geschlagen und drin rumgestochert, sodass alles zusammenkrachte.
1: Oder er hat von oben mit Sternen geschmissen.
3: Nein, ganz anders. Gott kam herunter und guckte sich alles genau an. Dann machte er, dass jeder eine andere Sprache redete. Die Menschen konnten sich nicht mehr verstehen. Da konnten sie auch nicht weiterbauen. Sie hörten einfach auf und verließen die Stadt Babel.
1: Wie schade. Ich hätte die Geschichte spannender gefunden, wenn der Turm zusammengekracht wäre.
3: Gott fand das wohl nicht so gut. Er schlägt nicht wütend drauf, wenn die Leute böse sind. Nein, so ist Gott nicht.
0: Und der Turm, steht er noch?
3: Nein. Im Lauf der Zeit ist er doch ziemlich verfallen. Aber Reste davon kann man heute noch sehen, habe ich mir sagen lassen.
1: Das würde ich gern mal sehen.
3: Babel ist sehr weit weg. Da können wir nicht hin. Aber du kannst dir ja immer mal einen Ameisenhaufen ansehen. Der erinnert dich dann jedes Mal daran, dass es Grenzen gibt, über die niemand hinaus kann. Die Ameisen nicht, die Vögel und Eichhörnchen nicht und auch die Menschen nicht. Gott ist der Größte und Mächtigste. Ihn sollen alle Lebewesen ehren.

0: Guten Abend, Fräulein Colorita Scala.
1: Ach, Sie sind's, Frau Eulalia Hedwig Sophie, Gräfin von Eichenhain-Uhland. Guten Abend.
0: Sie kennen mich noch?
1: Aber natürlich. Wir haben uns doch anlässlich der Vogelhochzeit kennengelernt. So eine beeindruckende Persönlichkeit vergisst man nicht so schnell.
0: Zu viel der Ehre. Aber ich konnte Ihre hohe Kunst nicht vergessen, verehrtes Fräulein Coloretta. Und eben diese Ihre Kunst führt mich auch heute zu Ihnen. Ich habe nämlich eine Bitte und hoffe nur, Sie empfinden sie nicht als zu unverschämt.
1: Nur heraus damit. Ich tue Ihnen gern einen Gefallen, wenn ich kann.
0: Es geht um eine Wette. Meine Freunde und ich sind uns uneins darüber.
1: Ach, diese sympathische, wenn auch etwas eitle Elster und dieses nette kleine braune Eichhörnchen?
0: Sehr richtig, eben diese. Wir kamen ins Gespräch darüber, welche Sinnesorgane uns wohl am meisten Freude bereiten. Ich bin natürlich der Meinung, das Gehör ist am wichtigsten. Und Sie werden mir da sicher zustimmen. Kleopatra, die Elster, hält das Sehen für das Schönste. Nun gebe ich gern zu, dass es bei Tageslicht manches Schönes zu sehen gibt, was ich nicht so beobachten kann, weil meine Augen besonders für die Nacht geschaffen sind. Völlig abwegig erscheint mir aber, was mein kleiner Freund Waldemar behauptet. Er meint, der Geschmack bereite doch die größte Freude. Es gehe nichts über eine knackige Nuss.
1: Allerdings eine merkwürdige Ansicht. Und darüber haben Sie nun eine Wette abgeschlossen?
0: Richtig. Es ergab sich, dass sich noch zwei Bekannte an der Wette beteiligen. Der Fuchs, der die Nase für das wichtigste Organ hält. Und die Schnecke, die sich nur auf ihre Fühler verlassen will. So haben wir nun alle fünf Sinne zusammen. Sehen, hören, schmecken, fühlen und riechen.
1: Interessant. Und wie soll die Wette vonstatten gehen?
0: Morgen Abend soll jeder von uns den anderen ein besonderes Fest für die Sinne bereiten, die er für die wichtigsten hält. Wer die meisten der vier anderen überzeugt hat, der hat gewonnen.
1: Eine gute Idee. Ah, ich ahne schon, welche Bedeutung ich dabei haben soll.
0: Ich wollte Sie bitten, mir zu helfen, ein Fest für die Ohren zu gestalten mit Ihrer herrlichen Musik.
1: Da komme ich gern, Gräfin. Das ist eine Wette, auf deren Ausgang ich selbst gespannt bin. Und seien Sie versichert, Verehrteste, ich werde alles tun, um die anderen davon zu überzeugen, dass das Gehör die wertvollste aller Gaben ist.
0: Das freut mich, Fräulein Coloretta. Nun müssten wir nur noch über Ihr Honorar sprechen. Darf ich...
1: Schon gut, Gräfin. Wenn ich an Ihrer Wette und dem Fest für alle Sinne teilnehmen darf, ist mir das Honorar genug.
2: Als die Sonne wieder aufgegangen und fast über den ganzen Himmel gewandert ist, kommt die graubraune Sängerin bei der Lichtung im Wald an, wohin man sie bestellt hat. Auf der alten Eiche und darunter ist schon alles in heller Aufregung.
0: Willkommen, Fräulein Coloretta. Meine beiden Freunde Waldemar und Kleopatra kennen Sie ja schon.
1: Ja, ich hatte bereits das Vergnügen. Guten Tag.
3: Guten Tag, Fräulein Colonia.
4: Guten Tag, Fräulein Castagnetta.
1: Coloretta.
0: Und dies ist der Fuchs, Herr Schnüffelschnür.
1: Angenehm.
5: Ganz meinerseits.
0: Und hier unten finden Sie die Schnecke, Frau Andante.
6: Angenehm.
5: Da wir ja nun die Sängerin kennengelernt haben, ist der Gesang keine Überraschung mehr. Also ich schlage darum vor, dass wir mit dem Fest für die Ohren anfangen.
4: Dann können wir machen.
6: Ja.
0: Meine Damen und Herren, liebe Freunde, wir beginnen unser Fest für die Ohren damit, dass wir einmal ganz still sind. Nun konzentrieren wir uns ganz aufs Gehör. Nehmen Sie das leise Rascheln der Blätter wahr, die der Wind bewegt, und das Rauschen des Waldes? Hören Sie das lustige Plätschern des Baches? Dringt das sommerliche Summen der Bienen an Ihr Ohr? Lassen Sie das alles in Ruhe auf sich einwirken. Ist es nicht herrlich? Wecke nicht solche Geräusche, obwohl wir sie ja nicht sehen, sondern hören, Bilder in uns. Nun, nachdem wir uns so auf unser Gehör konzentrieren, bitte ich unseren Gast um seinen Liedvortrag.

0: das war wirklich wunderschön. Muss ich zugeben.
1: Moment, noch ist das Fest für die Ohren nicht beendet. Ich dachte an die Jugend unter uns und wollte auch ihr etwas bieten, das ihrem Geschmack entspricht. Darum habe ich den Buntspecht, Herrn Hackel, gebeten, uns noch ein Schlagzeug-Solo vorzutragen. Er wird teilweise unterstützt von Fräulein Sabinchen Abendroth, der Grille. Darf ich bitten?

0: Das war toll, Gräfin.
1: Komm ich jetzt dran? Es darf nicht zu spät werden, weil ich für mein Fest für die Augen das Sonnenlicht brauche.
0: Klar.
2: Gut.
3: Klar.
1: Also bitte folgt mir. Könnte jemand die Schnecke auf den Rücken nehmen, sonst dauert es einfach zu lange.
4: Dann ziehen sie los.
1: Man beachte, wie hoch dieser Buchenwald sich über uns wölbt. Ist das nicht großartig? Und durch das Dach der Blätter leuchtet in strahlendem Grün die Sonne.
0: Oh, gewaltig.
1: Und nun treten wir aus dem Wald auf eine herrlich bunte Blumenwiese.
0: Herrlich.
2: Wie schön.
5: Waldemar, sag mir bitte, was du siehst. Für mich ist es noch zu hell. Dann hört es auch gleich die Schnecke und kann es sich vorstellen.
6: Eine bunte Wiese senkt sich vor uns ins Tal hinunter. Hier am Rand stehen blaue Kornblumen und roter Mohn. Weiter drin in der Wiese sehe ich viele Farben, in bunter Mischung. Fast mehr als grün vom Gras. Aber ich kenne die Blumen nicht alle. Zwischendrin stehen weiße, hohe Pflanzen.
5: Schierling vielleicht.
6: Weiter unten am Wasser ist es gelb.
5: Da wachsen wohl die Sumpfdotterblumen.
6: Du tust mir so leid, Gräfin, dass du das nicht sehen kannst. Es ist wunderschön.
1: Meine Herrschaften, bitte folgen Sie mir jetzt hier herüber. Achten Sie auf dieses knorrige Wurzelwerk. Zwischen ihm und dem rot-weißen Fliegenpilz und dem Asttier hat Frau Weber, die Spinne, ihr Netz gespannt, auf meine Bitte hin. Ich musste dafür versprechen, sie nicht zu fressen. Ist es nicht meisterhaft gelungen, wie es hier im Gegenlicht der tiefstehenden Sonne glänzt? Und nun folgen Sie mir bitte zu diesem Stein. Auf mein Zeichen blicken wir bitte gemeinsam über den Rand hinunter und Sie werden eine lustige Gesellschaft erblicken.
4: Als die Elster jetzt sagt, schieben sie sich alle vor und schauen vorsichtig über die Kante. Da lachen sie laut los. Ein Fuchs, ein Eichhörnchen, eine Schnecke, eine Elster, eine Eule und eine Nachtigall schauen sie lachend an. Ihr Spiegelbild in einem klaren, stillen Wassertümpel. Schließlich führt Kleopatra sie wieder zurück. Als sie auf ihrer Lichtung ankommen, beginnt der Himmel sich rot zu färben von der untergehenden Sonne. Zum Abschluss gibt es noch eine Flugvorführung von Fräulein Pfauenauge, dem schönen bunten Schmetterling.
7: Also, das war ja wirklich ein Fest für die Augen.
2: Ja, ja, muss es wohl gewesen sein, nach allem, was mir berichtet wurde.
0: Großartig.
7: Ja, aber ich gestehe, dass ich Hunger habe. Und zu einem Fest gehört ja eigentlich auch ein gutes Essen.
6: So ist also der rechte Zeitpunkt gekommen, wo ich mein Fest für den Gaumen ausrichten kann. Bitte folgt mir hier hinter dem Busch. Da ist alles vorbereitet.
0: Lecker.
2: Sieht ja appetitlich aus.
4: Waldemar hat sich genau erkundigt, welches Tier was am liebsten isst und alles mit viel Mühe besorgt. Fliegen für die Elster Kleopatra, Kräuter für die Schnecke Andante. Die meiste Mühe hat er gehabt mit etwas Gutem für die großen Tiere. Wenn ihr es nicht weiter sagt, verrate ich euch, dass Waldemar heimlich auf einem Bauernhof geschlichen ist. Dort hat er aus der Wurstkammer eine Speckseite für den Fuchs Schnüffelschnür und aus dem Hühnerstall ein Ei für die Eule gestohlen. Dann aber hat er doch ein schlechtes Gewissen bekommen und darum hat er hinterher dem Bauern noch eine große Menge Nüsse als Bezahlung vor die Tür gelegt. Jetzt lassen sich alle das Festessen gut schmecken und sie sparen noch nicht mit Lob. Dann tischt Waldemar noch ein paar Kirschen auf, um das Festmahl abzurunden und führt sie schließlich zum Bach zu einem abschließenden kühlen Trunk. Nun ist die Schnecke dran. Alle sollen sich gegenseitig streicheln, um die zarten Federn und das weiche Fell der Vierbeiner zu fühlen. Das tun sie auch, nur die Schnecke Andante streichelt keiner. Nun wälzen sie sich im Sand, das ist auch ein angenehmes Gefühl. Sie lassen sich in einen Heuhaufen fallen und als sie sich richtig ausgetobt haben, lässt Andante sie in den kühlen Bach steigen. Das erfrischt so angenehm. Schließlich ist Schnüffelschnür, der Fuchs, an der Reihe. Er macht es besonders schlau. Zunächst führt er die Gruppe in die Nähe einer Stinkmorchel. Da stinkt es fürchterlich.
6: Soll das etwa ein Fest für die Nase sein?
0: Das ist ja grässlich.
7: Nein. Jetzt fängt meine Wette erst an. Also folgt mir.
4: Durch den Gestank am Anfang riecht auf einmal alles andere gut, als sie von der Stinkmorchel wegkommen. Schnüffelschnür führt sie zur Heuwiese des Bauern, bei dem Waldemar eingebrochen war, an seiner duftenden Fliederhecke vorbei, über den frisch gepflügten Acker, der nach feuchter Erde riecht, und in den Wald zurück, durch Waldmeister und an einer Brombeerhecke vorbei.
1: Ehrlich gesagt, Herr Schnüffelschnür, ich rieche das alles gar nicht.
7: Was? All die herrlichen Düfte. Du willst wohl nur die Wette gewinnen. Das ist unfair.
5: Meine Lieben, streitet euch nicht. Vögel haben nun mal nicht den feinen Geruchssinn eines Fuchses. Ich konnte ja leider auch wegen der Helligkeit nicht sehen.
6: Aber wie sollen wir denn dann entscheiden, wer die Wette gewonnen hat?
2: Jetzt haben wir uns so viel Mühe gegeben. Und alles umsonst. Gibt gar keinen Sieger.
5: Umsonst war es nicht. Haben wir nicht alle unsere Freude gehabt?
7: Bitte, das stimmt. Spaß hat es gemacht.
1: Ja, auch die Vorbereitungen haben Spaß gemacht.
5: Seid mal still. Frau Andante will was sagen.
2: Es war schön.
5: Wir können ja Fräulein Coloretta bitten, als unparteiische Beobachterin einen zum Sieger zu ernennen.
3: Ich bin ja nicht unparteiisch, da ich selbst gesungen habe. Aber wenn Sie mich schon fragen, meine Herrschaften, ich finde, wir alle haben gewonnen. Und nicht nur bei dieser Wette. Wir alle sind so reich, dass jeder die Sinne hat, die er braucht.
5: Das ist wahr. Manchmal könnte man die Menschen beneiden, die alle 5 Sinne haben. Aber auch wir haben genug.
7: Da könnte man direkt auf den Gedanken kommen, jemand müsste das alles so gut für uns geplant haben.
3: Ja, man könnte meinen, es gäbe jemand, der uns alles gibt, was wir brauchen. Und der uns mit all den schönen Dingen dieser Welt viel Freude machen will.
5: Den gibt es ja auch.
2: Wirklich?
7: Ja, tatsächlich.
3: Meinen Sie, Gräfin? Wenn er mich hören könnte, würde ich ihm mein schönstes Lied singen.
5: Er kann sie hören.
3: Sie meinen wirklich? Es gibt so jemand, der uns diese schöne Welt schenkt?
7: Und die Sinne, um sie wahrzunehmen.
3: Und er kann uns hören?
7: Ja, also wer könnte das wohl sein?
6: Ich weiß es.

0: Gott hat die Welt nicht nur wunderschön gemacht, er hat uns auch die Möglichkeit geschenkt, all das Schöne zu entdecken und zu genießen. Mit unseren Augen sehen wir den strahlend blauen Himmel, hohe Berge oder ganz verschiedene Tiere. Mit unseren Ohren hören wir die Vögel zwitschern und schöne Musik. Wir spüren den Wind und die warme Sonne auf unserer Haut, riechen den Duft einer frisch gemähten Wiese oder bunter Blumen und freuen uns über den Geschmack eines frisch gepflückten Apfels. Gott hat uns wirklich reich beschenkt. Vielleicht möchtet ihr ihm heute einmal ganz bewusst Danke sagen für eure Sinne und für all das Gute, das ihr damit wahrnehmen und erleben dürft. Nächste Woche dreht sich bei den drei vom Ast alles um das Thema Zeit. Seid auch dann gern wieder mit dabei. Bis dahin sage ich Tschüss, bleibt behütet und bis zum nächsten Mal. Eure Anne.
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Schon toll, so eine Rundumversicherung für alle möglichen und unmöglichen Lagen und Situationen des Lebens. Die Versicherung ist zur Stelle und zahlt. Wobei zahlen vielleicht doch nicht so die ganz richtige Bezeichnung ist. Und die Prämie? Naja, für so einen Rundumschutz sind die natürlich nicht niedrig. Ehrlich gesagt sogar ziemlich hoch. Allerdings geht das nicht nur in Geld, sondern auch, wie soll ich sagen, vor allem in ideellen Werten. Schwierig zu erklären. Vielleicht sollte ich an dieser Stelle doch sagen, dass diese Geschichte, die ich meine, natürlich nicht so richtig vergleichbar ist mit einer Haftpflicht-, Kranken-, Glas- oder Feuerversicherung. Und sie ist auch keine Kombination von allen möglichen Einzelversicherungen. Vielleicht ist sogar Versicherung das falsche Wort. Nur zum Vergleich, um die Richtung anzuzeigen, die ich meine. Wenn Sie mit einem Partner verheiratet sind, dann würden Sie die Ehe doch auch nicht als Versicherung betrachten, obwohl es eine Sache ist, in die man investiert und wo man erwarten kann, dass dabei auch etwas zurückkommt. Meist ist das ja auch so, aber nicht immer. Liebe kann man eben nicht einklagen. Eine Ehe ist aber auch noch nicht genau das, was ich eigentlich meine. Was ich meine, ist noch viel mehr, nämlich ich gehe mit Gott, jetzt ist es heraus, einen Vertrag, eine Beziehung ein, eine Liebesbeziehung mit Haut und Haaren. Da zahle ich mächtig ein, nämlich mich selbst. Aber ich bekomme in allen Lebenslagen auch mächtig etwas heraus. Es ist in der Tat wie so eine Rundumsicherheit. Im Leben und im Sterben für Zeit und Ewigkeit. Ehrlich, mit so einem Partner kann mir nichts mehr passieren. Das heißt, wenn mir was passiert, noch lebe ich ja in der Welt, ist es auch seine Sache. So eng und verbindlich ist unser Verhältnis. Ich bin ja manchmal ein bisschen treulos. Von ihm, meinem Partner, kann ich das aber nicht sagen. Kann ihn also echt empfehlen. Ach, woher ich

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1: Ob wir wollen oder nicht, ganz ohne Vorschriften geht es nicht. Und zwar dann, wenn sie sinnvoll sind und wenn sie dem Zusammenleben dienen. Jede Zivilgesellschaft braucht ihre Normen und Regeln, sonst funktioniert sie nicht. Das Gegenstück, die totale Anarchie, bleibt leider eine Utopie. Einfach in den Tag hineinleben, ohne Rücksicht auf andere. Das klingt zwar verführerisch, aber letztlich würden sich alle nur gegenseitig behindern und am Ende bliebe nur Chaos. So wundert es nicht, dass auch Gott seinen Bund mit dem Volk Israel über Normen und Gesetze definiert. Beim Propheten klingt das so. Das soll der Bund sein, den ich mit dem Hause Israel schließen will, spricht der Herr. Ich will mein Gesetz in ihr Herz geben und in ihren Sinn schreiben. Und sie sollen mein Volk sein und ich will ihr Gott sein. Das Leben der Israeliten bekommt in dem Moment Kontur und Form, als Mose die Gesetzestafeln mit den 10 Geboten präsentiert. Die Gemeinschaft des Volkes wird dadurch geschmiedet, dass das Volk einen festen Gesetzes- und Wertekanon von Gott bekommt. Nur so können die Israeliten zusammenhalten und gemeinsam die Wüstenwanderung überstehen. Wer genau hinsieht, stellt fest, die 10 Gebote sind keine Fesseln. Die 10 Gebote ermöglichen es, dass die Menschen nicht egoistisch miteinander umgehen, sondern rücksichtsvoll miteinander leben. Und so empfinden es viele Menschen bis heute. In Umfragen stehen die 10 Gebote immer noch hoch im Kurs. Weil die Leute ahnen, die 10 Gebote, Gottes Gebote, sind keine Fesseln, sondern gute Maßstäbe. Sie haben das Volk Israel damals zusammengehalten und sie besitzen auch heute noch diese Bindekraft.

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1: Schneekalt, windig und duster war es, als ich vor einigen Wochen am Grab einer Schulkollegin gewesen bin. Zum ersten Mal habe ich dabei die Erfahrung gemacht, da ist jemand gegangen, mit dem zusammen ich jung gewesen bin. An ihrem Grab waren wir zu fünft oder zu sechst und hatten uns zum Teil seit Jahren nicht gesehen, waren aus diesem Anlass wieder zusammengekommen. Eine gewisse Verlegenheit schwebte da schon in der Luft, aber auch feierlicher Ernst. Der Gedanke drängte sich auf, da könnte jetzt auch ich liegen, und was dann? Ein urmenschliches Gefühl, dem ich zumindest mich auch stellen wollte, das wollte ich in diesen Minuten bewusst aushalten und nicht verdrängen. Die Psalmbeter des Alten Testaments sind mir da in den Sinn gekommen. Menschen, die vor rund 3000 Jahren ihre Gedanken und Gefühle über Tod und Leben, über Leben und Tod aufgeschrieben haben. Wo ist da jemand, der da lebt und den Tod nicht sehe, der seine Seele errette aus des Todes Hand? So der sonst eher unbekannte Beter Ethan der Esrachiter im Psalm 89. Und die Antwort auf seine Frage ist ganz einfach und naheliegend. So einen Menschen gibt es nicht. Da sind wir wirklich alle gleich und gleichgestellt. Wir müssen alle sterben. Wir wissen nicht wann, aber dass unser Leben nicht nur einen Anfang, sondern auch ein Ende hat, das steht unverrückbar fest. Der Besuch am Grab der Schulkollegin prägt es tief ein in mein Bewusstsein. Die Frage ist nur, welche Konsequenzen wir daraus ziehen. Und da gibt es durchaus unterschiedliche Wege. Manche von uns haben schon am Grab das Gespräch über dieses und jenes gesucht und sich über die Details der schweren Krankheit ausgetauscht, die die Verstorbene durchgemacht hatte. Andere standen ein wenig abseits und suchten die Stille. Ich habe dann einige Verse vorgelesen aus dem Psalm, der an Psalm 89 anschließt, aus Psalm 90. Herr, lehre uns bedenken, dass wir sterben müssen, auf dass wir klug werden. Der Patriarch Mose hat damit das zusammengefasst, was mich auch am meisten bewegt hat in dieser Stunde. Bewusst leben, nicht nur dahin leben, mich der Vergänglichkeit meines Lebens stellen und die Gegenwart Gottes in diesem Leben suchen. Das bedeutet klug werden. Meine Bitte an Gott, ich möchte in diesem Sinne klug werden.

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0: So groß ist der Herr zwischen Liebe und Ehrfurcht. Ein Vortrag, der in Braunfels stattfand, steht nun auf dem Programm. Um das Thema Heiligung geht es. Darunter verstehen viele Christen so etwas wie fromme Höchstleistungen zu vollbringen. Also was ziemlich Schweres und Anstrengendes. Andreas Kraft hat jede Menge gute Begründungen dafür, warum Heiligung so einfach ist. Die legt er nun im Folgenden dar.
1: Ich möchte anfangen mit einem Wort aus dem 1. Korintherbrief, das, denke ich, noch einmal deutlich macht, warum Heiligung einfach ist. Christus ist unsere Heiligung. Es heißt in 1. Korinther 1, Vers 30, 31, durch ihn aber seid ihr in Christus Jesus, der uns von Gott her zur Weisheit und zur Gerechtigkeit und zur Heiligung und zur Erlösung geworden ist. Damit gilt, wie geschrieben steht, wer sich rühmt, der rühme sich des Herrn. Und wenn wir so ein bisschen diese vier Begriffe nebeneinander stellen und uns sie vorstellen, als junger Mann habe ich gedacht, na, das ist halt eine Aufzählung, er ist uns gemacht zur Weisheit, zur Gerechtigkeit, Heiligung und Erlösung. Heute denke ich das nicht mehr. Also ich denke immer noch, dass es eine Aufzählung ist, aber ich glaube, dass sie nicht aus Versehen so dasteht, wie sie dasteht. Jesus Christus ist alles für uns als Christen, er ist unsere Weisheit. Ich zitiere euch ein paar Verse aus Sprüche 8. Und wenn ihr daran denkt, dass dieses Wort aus Johannes 1 in den Tagen uns schon zitiert wurde, im Anfang war das Wort. Das Wort war bei Gott und Gott war das Wort, dasselbe war im Anfang bei Gott. Dann hört mal, was von der Weisheit im Buch der Sprüche gesagt ist. Da heißt es, der Herr hat mich schon gehabt im Anfang seiner Wege, ehe er etwas schuf, von Anbeginn her. Ich bin eingesetzt von Ewigkeit her, im Anfang, ehe die Erde war. Als die Meere noch nicht waren, ward ich geboren, als die Quellen noch nicht waren, die von Wasser fließen. Als er die Himmel bereitete, war ich da. Und dann geht die Aufzählung weiter. Christus ist uns gemacht zur Weisheit. Die Weisheit war am Anfang. Christus ist der, der unser Anfang ist. Weit bevor wir zu existieren begannen, im Mutterleib entstanden, hat er uns schon gesehen. Psalm 139. Er ist unsere Gerechtigkeit. Den Tag, wo ein Mensch sagt, ich nehme Jesus Christus an. Na, was ist das anders als ein Geschenk unseres Herrn? Es ist jedes Mal ein Fest, jedes Mal eine Feier, Menschen, die zu Jesus Christus finden. Er ist unsere Heiligung, er ist der Weg der Gnade und er ist unsere Erlösung. Mit der Erlösung ist es wie mit manchen biblischen Begriffen, sie sind doppeldeutig, also nicht das Wort, Erlösung ist schon klar, aber sie sind schon da und sie kommen noch. Wir sind erlöst durch des Lammes Blut, ja. Und gleichzeitig kann der Herr sagen, wenn die Zeichen des Endes kommen werden, dann hebt eure Häupter, weil sich eure Erlösung naht. Beides bleibt richtig. In der Summe wird Folgendes deutlich, wer sich rühmt, der rühme sich des Herrn. Jesus Christus ist alles für uns. Er ist der, der vor uns da war, der uns schon lieb gehabt hat, wo selbst Mama und Papa noch nicht an uns dachten. Da wusste er schon, er oder sie kommt. Und ich freue mich. Er ist das neue Leben. Er ist der Himmel auf Erden. Er ist der Weg der Heiligung, der Lebensveränderung. Und er ist der Tag der Erlösung, wenn wir die Ziellinie überschreiten. Die verrückteste Geburtstagskarte meines Lebens, die ich je bekommen habe, hat mir ein Kreuzberger Original geschenkt. Ein junger Kerl, der mir, war ich auch noch jünger damals, eine Postkarte schrieb. Und als ich sie bekam, war das Datum 2 Jahre zurückliegend. Und er schrieb, lieber Andreas, du hast Geburtstag. Ich gratuliere dir von ganzem Herzen, wünsche dir alles Gute, Gottes Segen. Wie du siehst, habe ich diese Karte vor 2 Jahren angefangen. Ich habe sie verlegt, ich habe sie wiedergefunden und du hast schon wieder Geburtstag. Jetzt schreibe ich sie zu Ende. Und dann schrieb er, du merkst, wir haben wenig Zeit. Ich schlage vor, dass wir uns am 21. Tag nach dem Ende der Welt beim Herrn treffen, wenn der Herr dann nicht was anderes für uns vorhat. PS, ich habe Katja gefragt, ob sie dazukommen will. Ihr Lieben, als ich diese verrückte Postkarte bekam, ist mir eine Gänsehaut den Rücken runtergelaufen, weil ich dachte, es wird dieser 21. Tag nach dem Ende der Welt kommen, falls wir da noch in Tagen rechnen. Es wird diesen Moment geben. Wir werden, so Gott Gnade gibt und wir am Ball bleiben, in die Herrlichkeit des Vaters eingehen. Die Erlösung naht sich. Sie kommt auch noch. Und in all dem, ihr Lieben, ist eins völlig klar. Jesus Christus schenkt alles. Alles, alles. Und darum ist Heiligung, dabei bleibe ich, obwohl das sehr herausfordernd ist, das stimmt. Sie ist zuletzt einfach, weil ich die Hand meines Herrn festhalte. Ich möchte einen weiteren Abschnitt euch lesen, an dem ich nun drei Schritte mit euch gehen will, die dieses Ergreifen deutlich machen. Und da merken wir dann schon, dass gar nicht so ganz, ganz einfach ist, worum es geht. Ich lese euch ein Kapitel aus dem alten Bund Nehemia 1. Zwei Sätze dazu. Nehemia, das jüngste Buch im Alten Testament, also zeitlich gesehen das uns nächste Buch, das Buch, in dem beschrieben wird, wie nach dem Tempelbau auch die Stadtmauern, die Stadt Jerusalem wieder aufgebaut war. Nehemia war ein Topsklave am Königshof in Susa. Wir haben manchmal, wenn wir an Sklaven denken, alle Asterix und Obelix vor Augen. 48er Schlag, rote Köpfe, Peitschenhiebe rund um die Uhr. Das war so, aber nicht immer. Es gab Sklaven, die waren hoch angesehen in den Familien, in denen sie lebten. Es gab Sklaven, die, nachdem sie frei wurden, mit ihren Herren abgemacht haben, dass sie gleich da bleiben können, angestellt. Dieser Nehemia war in Top-Position, er war des Königs Mundschenk, so heißt es. Also total verantwortungsvolle Aufgabe. Wenn der falsche Tropfen in den Rachen des Königs kommt, dann ist das ein Kopf weniger. Eine enorme Vertrauensposition. Und Nehemia hört von den Exilanten, dass sie zurückkommen, und ganz kindlich denkt er, Jerusalem, wumm, großes rotes Herz über dem Kopf. Das ist eine Freude, ich hänge hier in Susa und die anderen haben das Vorrecht und gehen nach Jerusalem und feiern da schon mit schöner Musik die Tänze und die Wiederherstellung. Weit gefehlt. Folgendes passiert, es heißt, dies ist die Geschichte Nehemias, des Sohnes Hachaljas. Es geschah im Monat Kislev des 20. Jahres, als ich in der Festung Susa war. Da kam Hanani, einer meiner Brüder, mit einigen Männern aus Juda. Und ich fragte sie, wie es den Juden ginge, den Entronnenen, die aus der Gefangenschaft zurückgekehrt waren, und wie es Jerusalem ginge. Und sie sprachen zu mir, die Entronnenen, die zurückgekehrt sind aus der Gefangenschaft, sind dort im Lande in großem Unglück und in Schmach. Die Mauern Jerusalems liegen zerbrochen und seine Tore sind mit Feuer verbrannt. Als ich aber diese Worte hörte, setzte ich mich nieder und weinte und trug Leid tagelang und fastete und betete vor dem Gott des Himmels und sprach, ach Herr, Gott des Himmels, du großer und furchtbarer Gott, der da hält den Bund und die Treue denen, die ihn lieben und seine Gebote halten. Lass doch deine Ohren aufmerken und deine Augen offen sein, dass du das Gebet deines Knechtes hörst, das ich jetzt vor dir bete, Tag und Nacht, für die Israeliten, deine Knechte. Und bekenne die Sünden der Israeliten, die wir an dir getan haben. Und ich und meines Vaters Haus haben auch gesündigt. Wir haben übel an dir getan, dass wir nicht gehalten haben die Gebote, Befehle und Rechte, die du geboten hast deinem Knecht Mose. Gedenke aber doch des Wortes, das du deinem Knecht Mose gebotest und sprachst, wenn ihr mir die Treue brecht, so will ich euch unter die Völker zerstreuen. Wenn ihr euch aber zu mir bekehrt und meine Gebote haltet und sie tut, so will ich auch, wenn ihr versprengt wäret bis an des Himmels Ende, euch doch von da sammeln und will euch bringen an den Ort, den ich erwählt habe, damit mein Name dort wohne. Sie sind ja doch deine Knechte und dein Volk, das du erlöst hast durch deine große Kraft und deine mächtige Hand. Ach Herr, lass deine Ohren aufmerken auf das Gebet deines Knechtes und auf das Gebet deiner Knechte, die von Herzen deinen Namen fürchten. Und lass es deinem Knecht heute gelingen und gib ihm Gnade vor diesem Mann. Denn ich war des Königs Mundschenk. Nehemia 1, das Kapitel, wie alles beginnt. Die Geschichte im Einzelnen ist fantastisch. Ein Beleg dafür, wie Gott genau dieses Gebet erhört und wie Jerusalems Mauern aufgebaut werden, wie Gnade kommt. Drei Schritte sind mir für heute Abend vor Augen. Erstens, wenn wir im Alten und im Neuen Testament gucken, wenn Gott Gnade zu einem Menschen gibt, für einen Menschen, Vergebung der Schuld, dann gibt es immer, immer direkt damit verbunden eine Berufung, einen Auftrag. Könnten wir an vielen Stellen nachweisen, zwei kleine Belege mögen genügen. Das eine ganz berühmt, die Geschichte der Berufung des Petrus. Petrus, der von Jesus gebeten wird, fahr mal ein paar Bootslängen raus, nicht zu weit, ich möchte gerne predigen, sagt Jesus. Und das Volk bedrückt mich, drängt mich fast ins Wasser, fahr ein bisschen raus und dann kann ich sprechen. Petrus tut das und Jesus predigt. Und dann wird deutlich, die Predigt ist zu Ende und Petrus setzt schon an und rudert zurück an Land. Und Jesus sagt, warte mal Petrus, mach mal die andere Richtung. Fahr mal raus auf den See und werf die Netze aus. Mit einmal wird Petrus hellwach, also nicht, dass das vorher nicht war, aber da gehen die Glocken los. Und er sagt, Jesus, sinngemäß, du bist ein richtig guter Prediger. Aber hier auf dem See kenne ich mich aus. Ich bin Fischer. Und die ganze letzte Nacht habe ich nichts gefangen. Und wenn die Nacht nichts bringt, dann kann ich jetzt auch nach Hause rudern. Und dann kommt der entscheidende Satz von Petrus. Er sagt, auf dein Wort hin mache ich's doch. Er rudert raus, er wirft die Netze. Und sie machen einen Fischzug, der so gewaltig ist, dass sie die Brüder noch zur Hilfe holen müssen. Und Petrus reibt sich nicht die Hände, sagt nicht, das ist der Umsatz meines Lebens, sondern er sagt, Jesus, geh weg von mir, ich passe nicht zu dir, du passt nicht zu mir, ich bin Sünder, du bist heilig, dir ist alles untertan, ich bin ein Dreckspatz im übertragenen Sinn. Und Jesus sagt, fürchte dich nicht, ich vergebe dir alles, von jetzt an wirst du Menschen fischen, Menschen lebendig fangen, Wort, das nur an der Stelle im Neuen Testament vorkommt und Petrus weiß sofort, was gemeint ist. Eine Berufung in die Mission, Heimatmission, Weltmission, je nachdem. Die Gnade, fürchte dich nicht, ich vergebe dir alles. Ich bin ein Sünder, das weiß ich, aber ich vergebe dir alles. Und die Berufung liegen 1 Zentimeter auseinander. Bei David ist dasselbe festzustellen, etwa nach dem berühmten oder berüchtigten Ehebruch, Psalm 51. Schaffe in mir Gott ein reines Herz. Dieser Mann Gottes, der so viel Sieg erlebt hat, der dann fällt, eine Frau schwängert, den Mann umbringt, weil er nicht weiß, wie er das sonst geregelt kriegt. Richtig, richtiger Absturz. Dieser Mann sagt, schaffe in mir Gott ein reines Herz. Gib mir einen neuen, beständigen Geist. Verwirf mich nicht von deinem Angesicht, nimm deinen Heiligen Geist nicht von mir. Erfreue mich wieder mit deiner Hilfe. Mit einem willigen Geist rüste mich aus. 12 bis 14, was sagt Vers 15? Da heißt es, ich will die Übertreter deine Wege lehren. Als ich das zum ersten Mal bewusst entdeckt habe, habe ich einen Augenblick gestutzt und gestockt und gesagt, David, das ist jetzt echt offensiv. Dass der Herr dir Gnade gibt, dir diese Sünde vergibt, ist gewaltig. Aber dass du gerade nachdem du die Bitte um Vergebung ausgesprochen hast, sagst, ich will die Übertreter deine Wege lehren, das ist fast ein bisschen keck, sehr offensiv. Aber es ist geistlich vom Herrn gedeckt. Ist okay. Der Begnadigte ist der Beauftragte. Das zieht sich immer durch. Und so ist es hier bei Nehemia. Er empfängt eine Berufung. Heiligung, damit komme ich zu einem ersten Gedanken, der mich bewegt, ihr Lieben. Heiligung, der Weg mit dem Herrn, hängt unmittelbar mit der Buße zusammen. Ein ganz einfacher Gedanke, aber ein wichtiger Gedanke. An nicht wenigen Stellen glaube ich, dass unser geistliches Leben persönlich und in den Gemeinden deshalb nicht funktioniert, weil wir nicht umkehren. Und das kann ganz verschiedene Gesichter haben. Hier bei Nehemia ist es recht schnell zu erklären. Es ist lohnenswert, sich das nochmal detaillierter anzugucken. Nur 2, 3 Sätze dazu. Nehemia war nach all dem, was wir einschätzen können, ein Mann, der heilig lebte, mit Gott lebte, da in der Gefangenschaft in Susa. Der hätte auch sagen können, nachdem er den Bericht aus Jerusalem hört, wie schlecht das steht, das habe ich ja schon geahnt, wenn ich euch sehe. Das war viel anders nicht zu erwarten, nichts dergleichen. Sondern, wie es alle Großen im Reich Gottes tun, identifiziert er sich mit seinem Volk, mit der Sünde seines Volkes. Daniel macht das genauso in seinem Bußgebet. Herr, wir haben gesündigt, ich und meines Vaters Haus haben auch gesündigt. Mose macht das so, dass er zu Gott sagt, wenn du Israel nicht vergeben kannst, ich gehöre dazu, dann mir auch nicht. Am allermeisten macht es unser Herr so, als er in das Wasser der Taufe steigt. Johannes der Täufer sagt, ich taufe dich nicht, die anderen haben es nötig, du doch nicht. Und Jesus geht mit hinein, sagt, ich bin einer von ihnen. Jesus war ohne Sünde, wir anderen haben Sünde. Ihr Lieben, ich glaube, das gilt nicht für uns alle gleich. Ich glaube, dass wir Buße brauchen. Und ich sage das nicht, weil es sich geziemt, in 3 Tagen einmal Buße zu predigen, sondern weil es ein Schlüssel zur Freude ist, zum Leben, zur Gnade. Ich habe viel mit Seelsorge zu tun. Das war in Braunfels so, das ist in Berlin auch so. Und es gibt immer wieder die Situation, dass Leute sagen, kannst du mich dafür segnen, können wir dafür nicht beten? Und man hat ein ganz unruhiges Gefühl und empfindet, du, bevor wir um deinen Auftrag ringen, sollten wir um dein Herz beten. Einzelne Dinge, die raus müssen, die Vergebung brauchen. Ich kenne das selbst aus meinem eigenen Leben. Und an der Stelle, ihr Lieben, ist das Verrückte, dass Niederlagen im Reich Gottes, in der Gemeinde des Herrn, gar nicht eingeplant sind. Ganz eigentümlich, als ob wir bis zu unserer Bekehrung alle möglichen Sünden auf uns häufen und nach der Bekehrung von Stund an nicht mehr schuldig werden. Das stimmt natürlich nicht. Sondern es gibt immer wieder diese Momente, wo wir Dinge falsch machen, falsch reden, falsch handeln. Ja. Und wir brauchen seine Gnade und seine Vergebung für unser Herz. Und es führt nichts daran vorbei, diesen Schritt zuerst zu gehen. Nehemia geht den Schritt. Er deutet die Zusammenhänge geistlich. Den Niedergang Jerusalems. Das, was ich jetzt sage, meine ich sowohl persönlich als auch auf unsere Kirche bezogen. Wir brauchen Umkehr. Und das gilt im persönlichen Bereich zuerst. Herr, vergib mir das, was mich von dir trennt. Ich habe 10-mal ein Beispiel gebracht. Mein Bruder ist im ICE gefahren. Schnellfahrstrecke Hannover-Göttingen, volle Pulle. Ein Sprinter, der fährt dann von Hannover direkt nach Frankfurt durch. Da wohnte er. In Göttingen kommt ein älteres Paar, sieht, dass der Bahnhof vorbeirutscht. Der ältere Herr hatte sich schon Hut und Mantel alles besorgt und sieht Göttingen vorbeirauschen, greift in die Notbremse, ein Riesenschlag durch den Zug. Hier wollte ich doch eigentlich raus. Und der Zug rollt und rollt und rollt und rollt und kommt da zum Stehen, wo die Autobahn die Bahnstrecke überquert. Da siehst du Göttingen am Horizont. Und ich habe das manchmal gesagt und ich weiß, dass ich es wiederhole an der Stelle, das macht nichts. Ihr Lieben, wenn an dem Morgen jemand in dem Bahnhof Göttingen gestanden hätte, hätte er den Zug fegen sehen und gesagt, das ist der ICE nach Frankfurt, wie jeden Morgen. Und das war gar nicht wie jeden Morgen, die Motoren waren aus. Ein Ingenieur hat mir gesagt, nein, die waren nicht nur aus, die haben sogar Gegenleistung erzeugt, damit der Zug endlich hält. Und das braucht, weil der Schub lange reicht. Ich kenne es aus meinem Leben und ich glaube, es gilt für unsere Kirche. Es gibt Momente, da werde ich schuldig am Herrn. Und da kann ich nicht sofort im nächsten Moment sagen, Herr, sorry, da bin ich wieder. Sondern Gott lässt sein Licht auf mein Herz und mein Leben fallen. Und ich brauche Zeit zur Buße, zur Umkehr. Aber der Zug rollt noch. Der Schwung reicht. Der Schub hat eine Menge Kraft. Das kannst du persönlich mit einer Maske vor anderen ganz gut leben, eine Zeit lang. Und keiner merkt was. Und das können wir auch als Gemeinden eine Zeit lang leben und unsere Grillfeste und Musikfeste veranstalten wie jedes Jahr. Und zunächst mal merkt es gar keiner, aber die geistliche Kraft, die Salbung ist nicht mehr da. Wir brauchen Buße. Und ich wünschte mir, dass ich meine das nicht knorrig, trockig, tut jetzt Buße, sondern das ist der Anfang der Heiligung. Ist wie bei einer Zahnarztwerbung, Mama, Mama, er hat überhaupt nicht gebohrt. Wenn jetzt 10, 12 hier sitzen, 25 hier sitzen, 110 sitzen, das meine ich ganz im Ernst, die sagen, hey, den Punkt kannst du überspringen, ich bin sowas von mit dem Herrn unterwegs, dann sage ich, Halleluja, lass dich von mir nicht aufhalten. Wirklich. Aber ich will es nicht nur der Vollständigkeit, sondern der Wahrheit wegen sagen, Heiligung hängt auch damit zusammen, dass wir umkehren, dass unser alter Mensch in sein Licht kommt. Und viele Segnungen funktionieren deshalb nicht, also funktionieren nicht, ihr wisst, wie ich es meine, kommen nicht, weil wir nicht das losgelassen haben, was dem Herrn wehtut und was er nicht in unserem Herz und Leben haben will. Und das sind die Dinge, muss ich gar nicht im Einzelnen aufzählen. Das kann Alkohol und Drogen sein, das kann Pornografie sein, das kann Hass und Bitterkeit und Tratsch sein, an denen wir festhalten und so weiter. Loslassen. Heiligung ist ein Prozess, Nehemia macht das deutlich, dass ich sage, Herr, ich komme in dein Licht und ich sage dir, dass es mir leid tut. Das kann sehr konkret werden. Und dann gehört das andere unmittelbar dazu und das kann man dann gar nicht voneinander trennen. Am Thron empfangen wir Leidenschaft. Das, was mich bei Nehemia fasziniert ist, dass das so nah beieinander liegt. Er kann sagen, Herr, vergib mir, vergib uns. Und Herr, gib Gnade, dass dein Reich kommt. Gib Gnade. Und während des Gebets, während er diesen Nachmittag oder diese Tage im Gebet verbringt, merkst du schon, wie das Hand in Hand geht, wie das Feuer brennt, wie die Leidenschaft da ist, die Freude, die Sehnsucht. Herr, lass dein Reich kommen. Lass mich ein Teil davon sein. Lass mich das erleben. Lass uns das erleben. Herr Jesus, wir haben einen Durst nach dir und wir sind es sowas von müde, unseren Niedergang persönlich und gemeinsam zu erleben. Herr, schenk du Wasser für die Dürre. Und der Herr schenkt es gern. Übrigens kann man das, wenn Leute kurz davor stehen zum Glauben kommen, häufig parallel erleben, dass sie auf der einen Seite eine Angst haben, weil sie ihre Karten noch mal schnell verstecken wollen, was da so alles in ihrem Blatt drin steckt. Und sie haben gleichzeitig schon eine Sehnsucht und sagen, Herr, ich will dich, ich brauche dich. Gib dein Leben, deine Liebe, deine Berufung. Lass mich entlastet werden, Herr. Ich will dir dienen, ich will dir gehören, ich will dir gehorchen, ich will mit dir gehen. Und genau das passiert. Das ist typisch für Reich Gottes. Das ist typisch für Reich Gottes. Eine gepflegte Langeweile ist definitiv nicht typisch fürs Reich Gottes, sondern eine Umkehr und eine Leidenschaft, die entsteht. Nehemia hat eine Leidenschaft für Jerusalem. Betet, ringt, empfängt die Vision, empfängt den Auftrag. Ist immer gleich, ihr Lieben, in der Sonne werde ich braun. Fahre ich nach Spanien oder manchmal haben wir auch in Berlin heißen Sommer, dann reicht schon ein guter Balkon oder eine kleine Fleckengarten, um die Farbe zu kriegen. In der Gegenwart Gottes nehme ich das Wesen meines Gottes an. Diese Erfahrung ist nicht ersetzbar. Spurgeon hat ein Buch geschrieben, Ratschläge für Prediger, und er schreibt, was sind so die Hauptmerkmale, was ein Prediger auszeichnet. Und ich weiß, dass ich das als junger Mann las und dachte, jetzt bin ich gespannt, ob er zuerst über die Bibel redet, die Liebe zum Wort oder das Gebetsleben. Und es ist interessant, dass Spurgeon, der Mann, der Woche für Woche vor Tausenden predigte, sagte, das herausragendste Kennzeichen, das ein Prediger haben muss, ist, dass er Feuer hat. Er braucht Leidenschaft. Du musst es ihm abspüren, 5 Meter, 10 Kilometer gegen den Wind. Es muss brennen in ihm. Das, was Spurgeon an der Stelle sagt, ist Folgendes. Das, was ich beobachte, wenn Männer dieses Feuer haben, selbst wenn die normalen Begabungen mir zweifelhaft sind, sagt er, dann halte ich sie ungern davon ab, diesen Dienst zu tun, weil es in ihnen brennt. Und das ist mehr als jede Ausbildung. Einer der Männer, ihr habt ihn vor 2 Jahren hier kennengelernt, oder vor 3 habe ich ihn mitgehabt beim Kongress in Berlin, ist unser Hans, ein Gleisbauarbeiter, der vor 10 Jahren zu Christus gefunden hat, ich sage so, der die Taufe im Geist empfangen hat und der Feuer und Flamme für Jesus ist. 5 Kinder, Hartz IV, Rücken kaputt. Und jetzt macht er in seiner Freizeit nichts anderes, als dass er die Straßen bei uns hoch und runter geht und betet, betet, betet. Man muss sich an ihn gewöhnen, das ist ein Mann des Feuers. Wenn der dich auf der anderen Straßenseite sieht, er nennt mich immer Hombre, fragt mich nicht warum. Wenn er mich auf der anderen Straßenseite sieht, dann kann es passieren, dass er sagt, Hombre, Jesus lebt! 6-spurige Straße. Und wenn du dann den Kopf senkst und schnell verschwindest, dann bist du unten durch. Dann musst du irgendwas anderes bekennen. Der Mann hat eine Berufung erlebt, hat das Feuer, die Leidenschaft. Es ging damit los, vor 2, 3 Jahren, dass er anrief und sagt, Andreas, ich habe eine Frau hier, die will sich bekehren. Können wir in 5 Minuten bei dir sein? Ich dachte, ja, komm rum. Stift weggelegt. Dann sind wir zusammen in den Gottesdienstraum gegangen, haben eine halbe Stunde geredet. Und nach einer halben Stunde gab es keinen Grund, der Frau den Schritt zu verweigern. Und sie hat ihr Leben Jesus gegeben. Und dann kam die nächste, der dritte, der vierte. Und es ist auffällig, wenn Menschen bei uns zum Glauben kommen, ich hätte fast gesagt, dann hat Hans seine Hand im Spiel, das stimmt jetzt nicht, das wäre übertrieben, es gibt schon auch noch andere. Aber es ist eine Gnade, eine Salbung, es ist ein Feuer da. Der würde richtig heftig Probleme haben mit theologischen Prüfungen. Vermutlich würde er so ohne weiteres von niemandem angenommen. Und in meinem Herzen arbeitet der Gedanke, was muss ich tun, damit der Mann mehr Raum kriegt für das Charisma, das er hat. Feuer und Leidenschaft sind typisch für das, was passiert, wenn der Herr wirkt, die Berufung kommt. Gott gibt die Umkehr, Gott gibt die Berufung, Gott gibt die Vision, alles passiert bei Nehemia. Das ist Heiligung. Heiligung heißt, ich nehme deinen Schmutz. Und Heiligung heißt nicht, jetzt köchle ich dich, Bewährungsaufstieg, warte mal 2 Jahre, bevor ich das nächste Wort zu dir sage, sondern Heiligung heißt, ich habe dir alles vergeben. Du bist frei, du bist mein Kind, du bist mein Sohn, meine Tochter und jetzt lebe, sei berufen, das ist deine Aufgabe und bete dafür, schenk dein ganzes Leben rein, folg mir nach, das ist Heiligung. Und die Vision entsteht, die Gnade entsteht, Leidenschaft kommt, Liebe erzeugt Liebe. Die Liebe Gottes ist ausgegossen in unsere Herzen. Und darum heißt Heiligung übrigens nichts anderes, als dass du Liebe verschenkst, weil du Liebe empfängst. Heiligung ist einfach eine Leidenschaft, eine Liebe, ist ein zutiefst geistliches Geschehen. Und daraus folgen Mut und Kühnheit und alles andere. Noch ein kleiner Gedanke zu dieser Vision. Der Nehemia, 1000 Kilometer von Jerusalem entfernt, sitzt da, hört den Bericht, er tut Buße, er gibt sein ganzes Leben ins Licht Gottes, er empfängt diese Leidenschaft für Jerusalem zu beten und dann entsteht ein Gedanke, der ist mehr als kühn. Gott sagt zu mir, sagt Nehemia, baue Jerusalem wieder auf. Du guckst dich mal um und sagst, wer soll es aufbauen? Du. Weiß kein Mensch, hast keine Ressourcen, hast nichts, aber geh, das ist deine Berufung. Und so passiert es. Bei David war es ganz ähnlich. Als er zum König gesalbt wird, ist das Nächste, was die Bibel schildert, dass er Goliath besiegt. Und auch da ist er ja nicht an die Front geschickt worden, um Goliath platt zu machen, sondern er ist hingeschickt worden, um zu gucken, wie es seinen Brüdern geht. Das war der ganze Auftrag, mehr nicht. Und die Brüder waren mittelprächtig fröhlich, als ihr jüngerer Bruder ankam. Und dann hört er den Goliath Hohn sprechen und plötzlich ist der Geist Gottes da und sagt, wer legt sich jetzt mit dem an? Wer widerspricht von euch? Und keiner widerspricht. Und dann sagt David, dann mache ich's. Dieser Mann wird sterben für das, was er getan hat. Altes Testament, aber geistlich das Prinzip richtig. Eine Kühnheit, ein Mut kommt über ihn. Nehemia, ein Mut, eine Kühnheit. Ich gehe los und baue Jerusalem wieder auf. Ein kleines Wort in dem Zusammenhang, ihr lieben Brüder. Man hält uns vor, ist schon übertrieben, aber ich glaube, das Image, das wir so haben, ist nicht falsch. Wir sind nicht besonders bußfertig. Leidenschaft im Glauben ist schon mal was, was man uns überhaupt nicht nachsagt. Und visionäre Kraft vielleicht auch nicht. Jesus hat mit 12 Männern angefangen. Wisst ihr, was ich, ihr Schwestern dürft ruhig zuhören, was ich für uns Männer wünsche, dass wir dieses Feuer für Jesus haben, empfangen aus seiner Gegenwart, genau. Dass wir in diese geistliche Kraft kommen und dass wir nach Heiligung streben. Ich glaube, dass wir manchmal ein Bild von Gemeinde haben, das von kirchlicher Betriebsamkeit geprägt ist, und das ist viel zu wenig. Aber der Herr ist genug. Ich glaube, dass wir nicht allesamt keine Sehnsucht danach haben, sondern vielleicht haben wir es selbst falsch eingestielt, vielleicht ist es uns falsch vorgelebt, vielleicht haben wir keine biblische Sicht mehr für Jesus Nachfolge. Jesus Christus ist der, der in uns eine Vision anfeuert, der eine geistliche Sicht schenkt und der einen Mut und eine Kühnheit in unsere Herzen legt, dass wir Wege in Angriff nehmen, von denen wir denken, die betreten wir nicht. Ich glaube, immer noch, ihr lieben Brüder, dass Jesus Christus der ist, der uns in eine Fülle führen will, was uns ein beruflicher Erfolg niemals geben wird. Niemals. Ich glaube, dass Jesus Christus uns in eine Heiligung führen wird, darf ich das so sagen, wo eine Nacht vom Computer mit einem Porno schäbig und dreckig und scheiße ist, weil Jesus in unseren Herzen heilig ist. Und wir ihn lieb haben. Und wir nicht deshalb auf Sünde verzichten, weil wir mit dem Herrn feilschen und sagen, Herr, was würde ich denn noch dürfen, wenn ich, Herr Jesus, hier bin ich. Nimm mich, verzeih mir, ich bin Mistkerl manchmal. Manchmal bin ich auch ganz okay. Reinige mich, heilige mich, vergib mir, löse die Ketten, mach mich zu deinem Werkzeug. Befeuere mich, Herr, gib mir meine Vision. Ich will heilig leben, Herr. Und für die Schwestern gilt es genauso. Dritter und letzter Gedanke, der nächste Schritt. Das Ding habe ich jetzt erst entdecken lassen. Also hat mir jemand gesteckt und das ist fantastisch. Habe ich immer überlesen. Folgendes, es heißt hier ganz zum Schluss, und lass es deinem Knecht heute gelingen und gib ihm Gnade vor diesem Mann. Das ist mir auch schon mal aufgefallen, aber nicht die Deutung. Nehemia tut Buße. Das ist gut. Er empfängt die leidenschaftliche Vision für Jerusalem. Das ist gut. Und dann fokussiert sich alles in einer einzigen Bitte. Herr, gib mir Gnade, wenn ich jetzt zum König gehe. Gib mir Gnade vor diesem Mann. Lass es mir gelingen. Das ist eine eigentümliche Bitte. Warum? Weil man ja gut hätte beten können, Herr, gib mir jede Menge Freunde, die mir helfen. Gib mir Bewahrung auf dem Weg nach Jerusalem. Gib mir Ermutigung für meine Seele. Gib mir irgendwie Geld, dass ich das Ganze hinkriege. Punkt, Punkt, Punkt, Punkt, Punkt. Bewahre uns vor feindlichen Angriffen. Alles das kommt nämlich. All das betet er nicht, sondern er betet, es ist wie ein Flaschenhals. Er betet, gib mir Gnade, wenn ich heute Abend mit dem König rede. Der Vorgänger dieses Königs hatte es bei Todesstrafe verboten, Jerusalem wieder aufzubauen. Das, was Nehemia hier vorhat, ist schon gleich zu Anfang lebensgefährlich. Seine persönliche Löwengrube gleich zu Beginn. Und er merkt, meine ganzen Träume, meine ganze Sehnsucht für Jerusalem, meine ganze Berufung muss durch diesen Flaschenhals des Gesprächs heute Abend durch. Und dann kann ich weiter beten und der Herr wird die Türen öffnen. Aber es muss alles heute Abend durch dieses Gespräch. Der nächste Schritt. Und alles hängt davon ab, dass der gelingt. Und das kann so unterschiedlich aussehen. Kann heißen, dass der Herr sagt, heute Abend geh zu deinem Partner, deiner Partnerin und sagt, dass du vor 13 Jahren fremd gegangen bist. Du sagst, das mache ich nicht, Herr. Das meine ich. Oder es kann heißen, dass der Herr sagt, den Streit um die Erbschaft, den Hass in deiner Familie, den lass heute los. Oder es kann heißen, dass er sagt, öffne jetzt deinen Mund und bete in der Sprache, die ich dir schenke. Der nächste Schritt. Was ist dein nächster Schritt? Heiligung heißt, auch Träume wegschieben und sagen, Jesus Christus, zeig mir den nächsten Schritt und den gehe ich heute Abend mit dir, morgen früh. Aber ich gehe an deiner Hand und dann erlebe ich, dass dein ganzer Himmel mir zur Seite steht, mir hilft, dein Rückenwind mich begleitet, ich Schuld bekenne, ich Gaben ergreife, ich eine Berufung annehme, was immer es ist. Jesus Christus, ich bin hier. Und das, was an Segen fließen soll, wenn es einen Flaschenhals gibt, wo ich durch muss, Herr, dann gehe ich da durch mit dir, damit ich alles gewinne. Meine Vision, meine Berufung, damit unsere Gemeinde alles gewinnt, was an Gnade vom Himmel gedacht ist.
0: Andreas Kraft von der Kreuzkirche in Berlin-Langwitz. Seinen Vortrag zum Thema »Warum Heiligung so einfach ist«, hier noch einmal der Kerngedanke. Heiligung ist eigentlich ganz einfach. Sie beginnt damit, dass ein Mensch von Gott begnadigt wird, einen Auftrag und eine Leidenschaft dafür bekommt.

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1: Wir hören aus dem Neuen Testament, aus dem Brief an die Hebräer, Kapitel 7, die Verse 1 bis 10.
2: Dieser Melchisedek aber war König von Salem, Priester Gottes des Höchsten. Er ging Abraham entgegen, als der vom Sieg über die Könige zurückkam, und segnete ihn. Ihm gab Abraham auch den Zehnten von allem. Erstens heißt er übersetzt König der Gerechtigkeit, dann aber auch König von Salem, das ist König des Friedens. Er ist ohne Vater, ohne Mutter, ohne Stammbaum und hat weder Anfang der Tage noch Ende des Lebens. So gleicht er dem Sohn Gottes und bleibt Priester in Ewigkeit. Seht aber, wie groß der ist, dem auch Abraham, der Erzvater, den Zehnten gab von der eroberten Beute. Zwar haben auch die von den Söhnen Levis, die das Priestertum empfangen, nach dem Gesetz das Recht, den Zehnten zu nehmen vom Volk, also von ihren eigenen Brüdern, obwohl auch diese von Abraham abstammen. Der aber, der nicht von ihrem Stamm war, der nahm den Zehnten von Abraham und segnete den, der die Verheißungen hatte. Nun ist aber unwidersprochen, dass das Geringere vom Höheren gesegnet wird. Und hier nehmen den Zehnten sterbliche Menschen, dort aber einer, dem bezeugt wird, dass er lebt. Und sozusagen ist auch Levi, der doch selbst den Zehnten nimmt, in Abraham mit dem Zehnten belegt worden. Denn er sollte seinem Stammvater ja erst noch geboren werden, als Melchisedek diesem entgegenging.
1: Das war der Bibeltext für den heutigen Tag, entnommen aus der großen Hörbibel mit freundlicher Genehmigung der Deutschen Bibelgesellschaft. Hier noch einmal die Bibelstelle. Neues Testament, Brief an die Hebräer, Kapitel 7, die Verse 1 bis 10. Gedanken dazu kommen jetzt von Matthias Bank aus Battenberg.
3: Glauben Sie eigentlich, dass es außerirdisches Leben gibt? Astronomen senden Signale ins Weltall und warten auf Antwort. Hallo, ist da jemand? Christen glauben tatsächlich, dass es außerirdisches Leben gibt. Natürlich nicht in Form von grünen Männchen mit roten Antennen, die auf einer Untertasse hereinschweben. Aber wir glauben an einen Schöpfergott, der selbstverständlich außerhalb dieser uns bekannten Erde lebt. Aus seiner Welt, die wir dann Himmel nennen, spricht er in unsere Welt und greift auch handelnd in sie ein. Das stärkste Zeichen dafür ist, dass er selbst in der Person Jesus von Nazareth in seine Schöpfung gekommen ist. Paulus bezeugt im Brief an die Gemeinde in Kolossae, dass durch ihn alles gemacht ist. Und auch Johannes erklärt zu Beginn seines Evangeliums, dass Jesus ultimativ das Wort Gottes in diese Welt ist und dass durch ihn alles gemacht ist. Quer durch die Bibel bezeugen Menschen, dass sie Begegnungen mit außerirdischen Wesen gehabt haben. Wir nennen sie in der Regel Engel. Der Hebräerbrief greift eine Person des Alten Testamentes auf, die dort nur ganz kurz erwähnt wird. Und zwar in einer mysteriösen Begegnung mit dem Stammvater Abraham. 1. Mose 14, 18 bis 20. Die Vorgeschichte ist, dass die Könige von Sodom und Gomorra Krieg mit ihren Nachbarn angezettelt und diesen verloren hatten. In der Folge war auch Abrahams Neffe Lot, der in Sodom lebte, mit all seiner Habe in Gefangenschaft geraten. Abraham hatte einerseits Gottvertrauen, war andererseits aber wohl auch militärisch gerüstet. Er jagt den Siegern mit 318 Knechten nach, schlägt sie bei Nacht und bringt Lot, dessen Habe und das Volk wieder zurück. Um seines Neffen Lot willen greift Abraham zugunsten von Sodom und Gomorra ein, das wenig später aufgrund seiner Unmoral und Schandtaten reif zum Gericht ist. Das ist an sich schon sehr merkwürdig. Danach kommt es zu einer seltsamen Begegnung Abrahams mit zwei Königen, dem König von Sodom und dem mysteriösen König von Salem. Und der war ein Priester Gottes des Höchsten. Dieser Priesterkönig heißt Melchisedek. Mit den Friedenszeichen Brot und Wein kommt er den beiden anderen entgegen und er segnet Abraham. Der König von Sodom war dabei wohl nur Statist. Nochmal. Der König von Sodom war dabei wohl nur Statist. Abraham akzeptiert Melchisedek als den Höhergestellten und von Gott Gesandten und gibt ihm als Dankopfer 10% von der eroberten Beute. Das Angebot des Königs von Sodom, die weitere Kriegsbeute zu behalten, lehnt Abraham dagegen ab. Du sollst nicht sagen können, dass ich durch dich reich geworden wäre. Abraham verzichtet einerseits auf den Gewinn aus dem Feldzug und gibt stattdessen davon den 10. Teil an Melchisedek ab. Wer war dieser merkwürdige Priesterkönig Melchisedek von Salem? Außer in 1. Mose 14 erwähnt ihn im Alten Testament nur noch der prophetische König David in Psalm 110, Vers 4. Jahwe hat geschworen, du bist ein Priester nach der Weise Melchisedeks. Und du ist hier der, den David mein Herr nennt und zu dem Jahwe spricht, setze dich zu meiner Rechten, bis ich deine Feinde zum Schemel deiner Füße mache. Neutestamentlich verstanden, kann das nur der Sohn Gottes, der Messias sein. Und dann schweigt die Bibel wieder über diese merkwürdige Person, die in der Geschichte nur wie ein kurzes Blitzlicht auftaucht und dann wieder verschwunden ist. Das ist wie eine Perle, die Gott in seinem Wort kurz gezeigt und dann wieder versteckt hat. Nach dem Erscheinen des Messias holt er sie erneut hervor, um im Hebräerbrief ihre wahre Bedeutung zu offenbaren. Auch der Hebräerbrief ist ein Mysterium. Allein Gott weiß, wer ihn verfasst hat. Aber keine andere Schrift erklärt so tiefgründig die Zusammenhänge zwischen dem alten Bund und dem neuen Bund in Jesus Christus. In Kapitel 7 wird zunächst erläutert, Melchisedek von Salem bedeutet König der Gerechtigkeit und des Friedens. Und wir wissen von seiner Abstammung nichts, weder Anfang noch Ende. Er war einfach da und dann wieder weg. Er ist ein Priester in Ewigkeit, so wie Jesus auch. Kurz, er war ein Außerirdischer, den Gott für diese besondere Begegnung mit Abraham auf die Erde geschickt und dann wieder abgerufen hatte. Sozusagen ein Kurzzeitpriester des Höchsten. Von einigen wird angenommen, dass er der pränatale Jesus selbst war, bevor er Mensch wurde. Das ist auch deswegen für mich plausibel, weil Jesus in den Auseinandersetzungen mit seinem Volk sogar selbst gesagt hat, bevor Abraham geboren wurde, bin ich. Johannes 8, Vers 58. Nachfolgend beleuchtet Hebräer 7, 5 bis 10 noch einmal besonders den Vorgang, dass Abraham dem höhergestellten Melchisedek den 10. gibt. Der Erzvater Abraham ordnet sich freiwillig und ohne Diskussion diesem Priester aus der Ewigkeit unter und gibt ihm den 10. Teil der Kriegsbeute ab. Aus der Abstammungslinie Abrahams hat Gott in der Geschichte Israels über dessen Urenkel Levi das irdische Priestertum eingesetzt und geordnet. Die Priester und Leviten hatten für ihre Versorgung Anspruch auf den 10. Teil der Ernte aus den übrigen Stämmen Israels, weil sie selbst keine Landwirtschaft betreiben sollten. Schlussfolgerung? Schon Stammvater Abraham hat sich Melchisedek untergeordnet. Zum Zeichen hat er diesem höheren Priester aus der Ewigkeit den 10. gegeben. Dann müssen die Leviten dies ebenfalls tun, obwohl sie selbst Empfänger des 10. nach dem Gesetz von Mose sind. Und das im Analogieschluss. Da Jesus Christus die letztgültige Erfüllung dieses höheren Priestertums nach der Ordnung Melchisedeks ist, ist ihm alles untergeordnet. Auch das Gesetz Mose und der etablierte Priesterdienst. Das war eine harte Nuss für die Juden zur Zeit Jesu. Denn über das Gesetz Mose ging ihnen nichts. Und was heißt das für uns Christen heute, die wir nicht mehr unter dem Gesetz Mose leben müssen? Erstens, der weitere Verlauf des Hebräerbriefes wird aufzeigen, Jesus hat sich als das vor Gott ein für allemal gültige Opfer hingegeben. Damit ist alle unsere Schuld bezahlt. Dem können wir durch keinerlei Werke noch etwas hinzufügen. Auch nicht durch gut gemeinte Spenden. Zweitens, um unsere Dankbarkeit zu zeigen und die Verbreitung des Evangeliums zu fördern, ist es trotzdem eine gute Idee, regelmäßig etwa den Zehnten abzugeben. Ich kann über eine lange Praxis bezeugen, was ich abgegeben habe, hat mir nie gefehlt.
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1: In einem Lied heißt es: Wag den Sprung in Gottes Hände, lass dich fallen wie ein Kind. In die Arme des Vaters springen, sich fallen lassen, damit haben kleine Kinder keine Probleme. Erwachsene tun sie schwerer damit. Sie haben gelernt, alles im Griff zu haben, alles selbst zu managen. Wie schwer ist es dann, loszulassen, sich fallen zu lassen, sich in die Hände eines anderen zu begeben? Jesus hat einmal gesagt, dass wir von Kindern lernen können, uns von ihnen etwas abgucken können. Er sagte seinen Jüngern, die die Kinder abweisen wollten: Lasst doch die Kinder zu mir kommen, haltet sie nicht zurück. Denn für Menschen wie sie ist das Reich Gottes bestimmt. Habt ihr denn immer noch nicht begriffen? Wer nicht wie ein kleines Kind voller Vertrauen zu Gott kommt, dem bleibt das Reich Gottes verschlossen. Voller Vertrauen zu Gott kommen. Das kann ich von Kindern lernen. Aber oft ist das leichter gesagt als getan. Vielleicht vertraue ich mir selbst mehr als dem Schöpfer. Meine, ich müsste alles selber regeln, müsste mir Sorgen machen, mich kümmern, denke, es hängt so viel von mir ab. Oder ich misstraue Gott. Befürchte, meine schlimmsten Träume könnten wahr werden, wenn ich ganze Sache mit ihm mache. Ich habe die Erfahrung gemacht, loslassen und sich ganz Gott anvertrauen, lässt mich zur Ruhe kommen. Das ist allerdings keine einmalige Angelegenheit. Sich in Gottes Hände fallen lassen, dazu muss ich mich immer wieder neu entscheiden und sagen, auch jetzt, unter diesen Umständen, will ich mich dir, Gott, anvertrauen. Auch jetzt will ich daran festhalten, dass du es gut mit mir meinst. Auch jetzt will ich darauf bauen, dass du mich nicht fallen lassen wirst, dass du Herr der Lage bist, dass dir nichts zu schwer ist und du auch mit schwierigen Umständen zurechtkommst. Wag den Sprung in Gottes Hände, lass dich fallen wie ein Kind. Wäre das nicht auch etwas für sie? Loslassen, sich jetzt diesem Herrn der Welt anvertrauen, sagen: Vater im Himmel, ich überlasse mich dir. Ich gebe dir das, was mich belastet. Ich kann es nicht lösen, aber du hast alle Macht. Ich will dir zutrauen, dass du mit all meinen Problemen fertig wirst.

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1: Hebräer 11, die Verse 30 und 31 sowie 39 und 40. Solches Vertrauen brachte die Mauern von Jericho zum Einsturz, nachdem die Israeliten 7 Tage lang um die Stadt gezogen waren. Solches Vertrauen rettete der Hure Rahab das Leben. Sie hatte die israelitischen Kundschafter freundlich aufgenommen. Deshalb wurde sie nicht zusammen mit den anderen getötet, die sich Gott widersetzten. Diese alle fanden durch ihr Vertrauen bei Gott Anerkennung. Und doch haben sie bis heute noch nicht bekommen, was Gott den Seinen versprochen hat. Gott hatte für uns noch etwas Besseres vorgesehen, deshalb sollten sie erst zusammen mit uns zur Vollendung gelangen.
2: Gewonnen oder verloren, bestanden oder durchgefallen, hopp oder top. Diese Sprache kennen wir. Entweder ich bin dabei oder ich bin durch den Rost gefallen. Unsere Leistungsgesellschaft gibt Versagern wenig Chancen. Ist das bei Gott auch so? Bin ich entweder ein Glaubenszeuge oder ein Versager? Hebräer 11 wird auch die Ruhmeshalle der Glaubenshelden genannt. Es ist wirklich beeindruckend, was die Männer und Frauen so alles geleistet haben. Da wurden Löwen bezwungen, die Mauern von Jericho brachen zusammen und stopp, sie haben es längst gemerkt. Wir haben hier kein Heldenepos vor uns. Vielmehr stellt Gott ganz normalen Menschen mit Fehlern und Schwächen ein gutes Zeugnis aus. Auch dem Betrüger Jakob und der Hure Rahab. Glaubenszeuge oder Versager, das schließt sich nicht gegenseitig aus. Ein Versager kann ein Zeuge werden und ein Zeuge kann auch wieder versagen. Aber etwas haben sie alle gemeinsam. Sie setzten alles auf eine Karte, sie vertrauten Gott. Deshalb bekommen sie das beste Zeugnis. Sie sind Kinder Gottes. Etwas steht aber noch aus, die uneingeschränkte ewige Herrlichkeit Gottes. Sie beginnt, wenn die Gemeinde dazukommt und damit das Volk Gottes vollzählig ist.
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2: Eine Einsicht, die ich habe, nützt mir nichts. Erst wenn sie über mich hereinbricht, kann sie mich heilen, weiß Anselm Grün. Und das bedeutet, erst wenn ich Schmerz zulasse, kann die Heilung vorbereitet werden. Erst wenn der verdrängte Schmerz ins Herz darf, kann der Mensch auf seine Ersatzschmerzen verzichten, die er sich zulegt, um sich vor dem eigentlichen Schmerz zu schützen.
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1: Zwei Meter groß, vier Zentner schwer und überall stark behaart. Auf riesigen Pranken wartet er durch den Schnee. Immer dann, wenn es gerade stürmt. Und wenn ihn jemand sieht, dann funkeln seine Augen furchterregend. Aber der Koloss ist Profi im Verschwinden. Im Himalaya war man ihm auf der Spur, doch nichts zu machen. Gefunden hat ihn noch keiner. Erstaunlich ist es aber schon, dass die Wissenschaftler, die sonst jedes Atom noch in seine Einzelteile zerlegen, es nicht schaffen, dieses Mammuttier zu stellen. Wo doch die Sicherheitsdienste weltweit per Satellitenbild sogar noch die Haare auf meinem Kopf zählen könnten. Der Glaube an den Yeti hält sich hartnäckig. Und das, obwohl keiner so genau weiß, wo er eigentlich steckt und wie er aussieht. Ganz anders ist es da mit Gott. Klar, für manche ist auch eher nur die Einbildung von ein paar Spinnern. Doch dabei erklären diese Leute gelassen, dass sie Gott nicht nur kurz im Nebel gesichtet haben, sondern jetzt mit ihm leben. Und auch wie man ihn finden kann, ist klar. Er versteckt sich nicht hinterm Mond, sondern hat in Jesus sein Gesicht gezeigt. An der Stelle lohnt es sich also mal genauer hinzusehen. Denn schließlich ein ganz bisschen Forschereifer gehört zum Finden schon dazu. Also gehen Sie der Sache ruhig mal auf den Grund. Die Erfolgschancen sind jedenfalls gut, denn Gott haben schon viele gefunden. Bloß den Yeti suchen die Forscher noch immer ergebnislos.

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0: 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Heute mit Impulsen von Stefan Zeibig unter der Überschrift Was geht uns Israel an? Im Zentrum des Nahostkonfliktes steht Israel. Die Meinungen über diesen Staat gehen weit auseinander. Allein die Tatsache, dass dieser Staat existiert, ist für viele ein Ärgernis, während es für andere ein Grund zum Staunen ist. Warum ist dieses Land so besonders? Welche Bedeutung hat das Volk Israel für uns? Wie ist das Verhältnis zwischen Juden und Christen und was sagt die Bibel dazu? Stefan Zeibig geht in seinem heutigen Vortrag auf all diese Fragen ein und stellt dabei auch Bezüge zu den aktuellen Geschehnissen im Nahen Osten her. Philipp Giannetti wünscht Ihnen damit eine bereichernde Zeit beim Zuhören.
1: Es gibt da ein Volk, so ein bestimmtes, einmaliges Volk, das über alle Provinzen deines Reiches verstreut lebt, aber sich von den anderen Völkern absondert. Seine Gesetze sind von denen aller anderen Völker verschieden. Auch die Gesetze des Königs befolgen sie nicht. Es ist dem König nicht angemessen, das durchgehen zu lassen. Wenn der König einverstanden ist, soll ein schriftlicher Erlass herausgegeben werden, sie auszurotten. Mit diesen Worten erreichte Haman ein königliches Dekret zur Ausrottung der Juden. Da Juden im gesamten persischen Weltreich von Indien bis Ägypten, das heißt aller Juden weltweit, Endlösung der Judenfrage. Und überall wurde bekannt gegeben, ich zitiere wieder, alle Juden vom Knaben bis zum Greis, auch Kinder und Frauen sollen ausgerottet, getötet und vernichtet werden. Ihr Besitz kann geplündert werden. Alles war bestens ausgeklügelt und eingefädelt, hat trotzdem nicht geklappt. Dank der lebensgefährlichen Intervention einer Frau. Das ist jetzt genau 2500 Jahre her. Buch Esther. Was geht uns das heute an? Nun, wäre der Plan gelungen, gäbe es schon lange keine Juden mehr. Jesus wäre nicht geboren worden. Christen gäbe es ebenfalls nicht. Und es war nicht der letzte Versuch, die Juden loszuwerden. Immer wieder stoßen sich Menschen und ganze Völker an ihnen, auch ganze Religionen. Das, was sich Christenheit nennt, und der Islam. Und trotzdem gibt es sie noch. Die Juden, Israeliten, Israelis, sogar einen Staat Israel. Ein Staat, der es tatsächlich wagt, seine Hauptstadt selbst zu bestimmen. Ein Staat, der sich das Recht der Selbstverteidigung herausnimmt. Ein Staat, der seine Existenz um keinen Preis aufgibt und sich darin zu stark für seine Gegner erweist. Im Buch Esther haben ja die Juden auch schon gesiegt. Und heute, dieses Volk, dieses Land, dieser Staat, nach wie vor Anstoß, Ärgernis, Sündenbock, an allem Schuld. Wie stehen wir dazu? Wie stehst du dazu, persönlich? So wie fast alle anderen? Geht uns Israel überhaupt etwas an? Ist das nicht eine rein politische Frage? Was hat der Staat Israel mit Gott zu tun? Vorsicht! Im Buch Esther kommt Gott scheinbar auch nicht vor. Und doch ist er mittendrin. Haben wir etwas damit zu tun? Was geht uns Israel an? Zunächst, was dieses Volk und diesen Staat einzigartig macht, sie haben Gott im Namen. Israel. El heißt Gott. Israel, Gottesstreiter. Oder Gott wird kämpfen, streiten. Oder Gott kämpft. Und das ist nicht nur ein Name, sondern ein Programm. Israel ist Gottes ersterwähltes und erstgeliebtes Volk. Seit 4000 Jahren kämpft es mit Gott. Und Gott kämpft mit ihm. Er kämpft um dieses Volk. Und Gott kämpft sogar durch dieses Volk, auch wenn uns das nicht gefällt. Gott hat sich diesem Volk gezeigt. Er hat es erwählt, nicht weil es besser wäre oder größer als andere Völker, im Gegenteil. Es war die Wahl der Liebe. Und Liebe braucht keine Begründung. Und Gottes Liebe bleibt. Niemand kann sie herbeiführen und niemand kann sie beenden. Niemand kann sie steigern und niemand kann sie verringern. Das gilt für dich. Du kannst Gottes Liebe nicht herbeiführen, auch nicht steigern, auch nicht verändern, auch nicht vermindern. Die steht fest. Aber das gilt genauso für Israel. Die Erwählung des Volkes Israel und Gottes Liebe zu ihm hat nie aufgehört. Er hat das nie zurückgenommen und nimmt das nie zurück, sagt zumindest meine Bibel. Ich habe im Manuskript viele Fußstellen, das könnt ihr nachlesen auf meiner Seite, da stehen all die Bibelstellen, wer es so nicht glauben kann. Ich habe jetzt nicht 3 Stunden Zeit, aber es ist alles begründet, was ich sage, biblisch. Gott hat seine Erwählung, seine Verheißung nie zurückgenommen. Durch alle Gerichte hindurch blieb und bleibt es bei Gottes Erwählung. Kein Volk wurde so gesegnet wie Israel und keines so gerichtet wie Israel. Beides. Weil es diesem heiligen Gott gehört und doch nicht so heilig ist, wie es sein sollte. Wie wir übrigens auch. Gott hat sich diesem Volk gezeigt, die Bibel sagt, offenbart. Er hat uns durch dieses Volk die Bibel gegeben. Alle ihre 66 Bücher sind von Juden geschrieben, sagt zumindest die neueste Forschung. Alle 66 Bücher sind von Juden geschrieben. Die Bibel ist ein durch und durch jüdisches, israelisches Buch. Durch dieses Volk hat uns Gott seinen Sohn gegeben, Jeschua, Jesus, den Messias, Christus Retter und damit unser Heil. Das Heil kommt von den Juden, sagt Jesus selbst im Neuen Testament. Das heißt, das ist unsere Wurzel. Das ist unsere Wurzel. Und wenn wir tatsächlich durch Jesus Christus zum Glauben an den Gott der Bibel, den Gott Israels, gekommen sind, dann bedeutet das, wir können und dürfen nicht verwerfen, was Gott erwählt hat. Wir können nicht ignorieren, ablehnen oder gar hassen, was Gott liebt. Und wir können nicht zu dem Gott der Bibel gehören, wenn wir seinem ersten Volk die Zugehörigkeit zu eben diesem Gott absprechen. Wenn wir tatsächlich mit dem Gott Israels verbunden sind durch Jesus Christus, dann sind wir zwangsläufig auch mit seinem Volk Israel verbunden. Es sei denn, wir glauben an einen Gott, den wir uns mit Hilfe griechischer Philosophie und moderner Psychologie selbst zusammengebastelt haben. Gibt es vielleicht häufiger, als man denkt. Aber natürlich kommt die Frage, hat sich Gott nicht von Israel getrennt? Nein, hat er nicht. Israel ist so lange Gottes Volk, wie es Tag und Nacht gibt, sagt meine Bibel. Und darüber hinaus. Der Bund mit Tag und Nacht steht noch. Der mit Israel auch. Allerdings haben sich große Teile der Christenheit von ihren biblischen Wurzeln getrennt. Wir lieben ja Bäume ohne Wurzeln. Christbäume. Die sind eine wunderbare Dekoration. Und die sehen viel schöner aus als diese verkorksten Ölbäume mit ihren uralten Wurzeln. Aber die Ölbäume bringen Frucht. Im Unterschied zu den Weihnachtsbäumen, die wir nur mit künstlichen Früchten oder Glaskugeln behängen können. Wir können entscheiden. Wollen wir ein Weihnachtsbaum-Christentum zu Dekorationszwecken, das danach entsorgt wird? Oder ein Ölbaum-Christentum, das fest verwurzelt ist und für die Ewigkeit Frucht bringt? Aber Israel hat doch Jesus, hat doch seinen Messias verworfen. Ja, das haben sie mehrheitlich zunächst. Und sie haben doch Jesus gekreuzigt. Nein, haben sie nicht. Das waren Pilatus und seine Soldaten. Gekreuzigt unter Pontius Pilatus heißt es immer noch in unserem Glaubensbekenntnis, wir haben es eben gesprochen, der war Römer. Eine jüdische Oberschicht hat das veranlasst, ja. Und Pilatus als echter Demokrat hat sich nach der fanatischen Mehrheit gerichtet, die gerade bei ihm war. Hätte er nicht tun müssen als echter Herrscher und Mann mit Arsch in der Hose. Juden und Heiden vereint haben Jesus ans Kreuz gebracht. Das war ihr gemeinsames Werk. Und so sind sie über Jesus und seine Kreuzigung miteinander verbunden, Leute. Und jeder von uns hat mit seiner Schuld und Sünde ebenfalls eine Aktie daran. Wohl dem, der das weiß. Und die Bibel kündigt im Alten wie im Neuen Testament an, und Jesus hatte selbst angekündigt, wir kommen später noch darauf, auch Israel, auch die Juden werden ihn als Messias noch erkennen und anerkennen. Weil sie Gottes Volk sind und bleiben. Und weil Gott mit ihnen durch seinen Sohn zum Ziel kommen wird. Übrigens, Jesus als Messias und das Volk Israel sind einander in vielen Dingen viel näher, als es sowohl Juden als auch Christen sehen wollen. Viel näher, als es sowohl Juden als auch Christen sehen wollen. Da gibt es viel mehr Parallelen, als den Juden und Christen heute lieb ist. Ich nenne einige. Israel ist laut Bibel Gottes Sohn, mehrere Stellen. Jesus ist Gottes Sohn. Israel ist nach meiner Bibel Licht der Welt. Jesus ist Licht der Welt. Die Christen auch. Die sogenannten Gottesknechtslieder bei Jesaja lassen sich sowohl auf Israel als auch auf Jesus hin auslegen, und beide Auslegungen haben ihre Berechtigung. Vor 2000 Jahren wurde der Messias zum Ausgestoßenen, zum Mann der Schmerzen. Und Israel wurde zur ausgestoßenen Nation, zum Volk der Schmerzen. Der Messias wurde fälschlicherweise angeklagt, verspottet, geschmäht, misshandelt, seiner Menschlichkeit beraubt. Das jüdische Volk wurde 2000 Jahre lang falsch beschuldigt, verspottet, geschmäht, misshandelt und seiner Menschlichkeit beraubt. Der Messias wurde gefangen, geschlagen, zum Tode verurteilt. Die Juden wurden immer wieder gefangen, geschlagen, zum Tode verurteilt. Der Messias wurde wie ein Lamm zur Schlachtbank geführt, nackt ausgezogen und hingerichtet. Jesus, das Lamm Gottes, das die Sünde der Welt auf sich nimmt und hinwegträgt. Die Juden wurden immer wieder, zuletzt im Holocaust, wie ein Lamm zur Schlachtbank geführt, nackt ausgezogen und hingerichtet. Israel, der Sündenbock, dem man an allem die Schuld gibt, damit man in den eigenen Augen und in den Augen anderer schuldlos dastehen kann. Jesus wurde gekreuzigt und nach 3 Tagen wieder auferweckt. Die Kinder Israels wurden im Holocaust sozusagen gekreuzigt und nach 3 Jahren standen sie als Nation Israel wieder auf und wurden zum Leben erweckt. Jesus wurde zu großen Teilen von Israel nicht erkannt und anerkannt als Gottes erwählter Messias. Und Israel wird zu großen Teilen von den Völkern, einschließlich Christen, nicht erkannt und anerkannt als Gottes erwähltes Volk. Und dazu kommt noch, es gibt viele Parallelen zwischen dem Weg Israels und dem Weg der christlichen Gemeinde. Und noch einmal, die Juden wollen das nicht sehen und die Christen wollen es auch nicht sehen. Wer sieht es? Kann ich euch sagen. Satan sieht es. Die Feinde des Gottes Israels sehen das. Was die Juden betrifft und trifft, wird am Ende und vielleicht schon bald auch uns treffen. Vielleicht ist es nicht bekannt, aber es ist amtlich. Wenn Hitler vorher nicht gestoppt worden wäre, dann hätte er sich nach den Juden die Christen vorgenommen, und zwar genauso wie die Juden, genauso. Und seit vielen Jahren liest man nun in Israel in arabischen Vierteln die Losung: Am Sabbat töten wir die Juden und am Sonntag töten wir die Christen. Was radikale Moslems Juden angetan haben und antun, tun sie auch den Christen an und werden sie ihnen antun. Satan weiß, wer Israel und wer die Christen sind. Er weiß, dass sie vor Gott zusammengehören. Er weiß, was Gott mit ihnen vorhat. Aber er will nicht, dass Gott zum Ziel kommt. Deshalb greift er Juden wie Christen an. Aber Gott wird mit beiden zum Ziel kommen. Und das bedeutet jetzt, Gottes Heilsplan gleicht einer Ellipse mit 2 Brennpunkten. Also nicht ein Kreis und wir die Mitte. Eine Ellipse mit 2 Brennpunkten. Nämlich Israel und das jesusgläubige Volk aus allen Nationen. 2 Brennpunkte. Und deshalb geschieht immer wieder an beiden Völkern parallel Ähnliches. Beispiele. Als es bei uns die Neubelebung von Christen durch den Pietismus gab, fand eine Neubelebung des Judentums durch die Chassidim im Osten statt. Zeitlich parallel. 1870 erwachte im jüdischen Volk die lang formal gehegte Sehnsucht nach Jerusalem zu neuem Leben. Ein Ruf zur Rückkehr wurde damals schon laut, fing an laut zu werden. Es kam zu einer ersten Einwanderung, Aliyah. Parallel dazu erwachte in der westlichen Christenheit die Sehnsucht nach einem biblischen Lebensstil, die Heiligungsbewegung wurde geboren, Erweckungen brachen auf. 1904 begann eine neue, noch größere Einwanderungswelle der Juden nach Israel. Parallel dazu kam es in Wales zu einer neuen, großen Erweckung, die weltweit viele Auswirkungen hatte. Davon ermutigt beteten Menschen um ein neues Wirken des Heiligen Geistes. Der Durchbruch kam am 9. April 1906, das war der 14. Nisan, Beginn des Passafestes, was Israel feiert. Daraus wuchs eine Erneuerungsbewegung, die inzwischen hunderte Millionen Christen weltweit erfasst hat, durch die Konfessionen hindurch. 1948 versammelt sich in ihrem verheißenen Land erstmals seit Jahrhunderten viele Juden wieder in ihrem neu gegründeten Staat Israel. Parallel dazu kam es zu großen Evangelisationen und Massenversammlungen. Das war neu in der Christenheit mit Billy Graham und anderen. 1967 wurde Jerusalem befreit. Erstmals seit 1800 Jahren durften Juden wieder den Tempelberg betreten. Rund 200.000 von ihnen feierten dieses Ereignis in großer Euphorie. Und parallel startete in San Francisco eine Erweckung unter den Hippies. Die Bewegung der Jesus People wurde geboren mit weltweiten Auswirkungen. Und was schreibt jetzt Paulus über diesen beiden Brennpunkte der Heilsgeschichte, diese Verknüpfungen zwischen Juden und Christen? Ich zitiere ein bisschen aus Römer 11. Dass Israel Jesus zunächst größtenteils verpasste, eröffnete den nichtjüdischen Völkern den Zugang zum Heil. Israels geistlicher Verlust, das heißt diese geringe, armselige Zahl von Jesusgläubigen dort, brachte der nichtjüdischen Welt geistlichen Reichtum, das heißt zahlreiche Jesusgläubige. Dann schließt er daraus, was wird dann erstes für ein Gewinn sein, wenn Israel seine Vollzahl erreicht, wenn es zur Fülle des Heils kommt, wenn schon die zeitweilige Beiseitesetzung Israels die Versöhnung der Welt brachte, was wird dann ihre Wiederannahme bedeuten? Doch nicht weniger als Leben aus den Toten. Merkt ihr, wie das verknüpft ist? Römer 11. Ein von Gottes Wort und Gottes Geist erleuchteter Glaube sieht einen Zusammenhang, was Israel betrifft, betrifft auch die Christen, positiv wie negativ. Und wer jetzt noch ein negatives Beispiel hören möchte, am 7. Oktober 2023 geriet Israel durch die Invasion der Hamas in seine größte Krise seit Staatsgründung, muss man so sagen. Die Gründe: falsche Selbstsicherheit, vernachlässigte Wachsamkeit und fehlende Wahrheitsliebe. Israel erfuhr und erfährt Gottes Gerichte. Nun schreibt der gute Petrus, das Gericht beginnt am Haus Gottes, und damit meint er die neutestamentliche internationale Gemeinde. Was haben wir in der internationalen Gemeinde zurzeit? Weiß nicht, wie weit ihr weltweit schaut und informiert seid. Viele Gemeinden weltweit sind in der größten Krise ihrer Geschichte, von winzig und klein bis Megagemeinden. Auch, und das ist das Erschütternde, auch und gerade bibeltreue und geistlich beeindruckende Gemeinden, die für viele Vorbild sind, wo alle hingeschaut haben. Wir sehen überall eine Invasion regelrecht von Missbrauch und Ähnlichem und Betrug und sonst was, was weltweit zu Erschütterungen kommt in einem Maße, was wir bisher nicht hatten. Und ich sage Ihnen die Gründe: falsche fromme Selbstsicherheit, vernachlässigte Wachsamkeit, dass man genau geguckt hat, und fehlende Wahrheitsliebe. Wir schauen nur, ob wir uns wohlfühlen, ob es schön ist, ob es funktioniert, ob wir gesegnet werden, und fragen nicht nach der Wahrheit, was wirklich abgeht. Offenbar reinigt Gott sein Volk. Sowohl Israel wie die Gemeinde. Möglicherweise wird vieles von Gott verworfen und beendet. Und er macht mit einem Überrest weiter, der ihm noch in Wahrheit folgt, wie in Israel bisher, vielleicht so auch mit der Gemeinde. Möglicherweise ist das ein Schlüssel, um einiges zu verstehen. Wir kommen zum Schluss, die Zeit ist begrenzt. An Israel sehen wir, wie Gott mit seinen geliebten Sündern umgeht. An Israel sehen wir, wie Gott mit seinen geliebten Sündern umgeht. Und das betrifft auch uns, wenn wir zu diesem Gott der Bibel gehören. Israel ist Gottes Demonstrationsvolk, sage ich gerne. Gottes Demonstrationsvolk, an ihm sehen wir, wer Gott ist und wozu er fähig ist. An ihm sehen wir auch, wer und wie der Mensch ist und wozu er fähig ist. Im Positivsten wie im Negativsten. Das ist alles wie in einem Brennglas in Israel zu sehen. Was Gott angeht, was den Menschen angeht. Gottes Demonstrationsvolk. An ihm sehen wir, wie ein Leben unter Gottes Segen aussieht und wie ein Leben unter Gottes Gericht aussieht. Und wie Gott mit seinem Volk Israel umgeht, so geht er auch mit uns, mit seiner Gemeinde aus den Völkern um, sagt die Bibel. Und noch etwas sagt sie, wie wir oder andere mit den Juden und Israel umgehen, so gehen wir in Wahrheit mit dem Gott der Bibel um. Denn er identifiziert sich mit ihnen, so wie sich Jesus auch mit seinen Nachfolgern identifiziert. Und das hat Auswirkungen. Wie wir mit den Juden und Israel umgehen, das fällt auf uns zurück. Als Einzelpersonen, als Gemeinden, als Kirchen, als Volk, als Vereinte Nationen. Wer Israel segnet, wird gesegnet. Wer Israel flucht, wird verflucht. Wer Israel richtet, wird gerichtet. Wer Israel antastet, tastet seinen Augapfel an, das geht ins Auge, heißt es. Und schließlich, was die Zukunft betrifft, dort hat Israel eine enorme prophetische Bedeutung. Manche sagen, es ist Gottes Zeiger an Gottes Weltzeituhr. An Israel, da kannst du sehen, wo wir im Heilsplan Gottes stehen. Wer mit Gott durchs Leben geht, Israel zur Seite steht.

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Am Mikrofon für Sie dabei war Philipp Genetti.

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1: Grünes Fernsehen nennt ein Kollege von mir liebevoll sein Hobby. Wenn es draußen dunkel ist, begibt er sich auf die Terrasse. Und dann beginnt der allabendliche Blick in die Sterne. Wer sich dort ein wenig auskennt, kann viel entdecken. Milchstraßen und Sternformationen. Mit geübtem Auge und einem Fernrohr erwischt man sogar einen Satelliten oder kann den Astronauten in der internationalen Raumstation ISS zuwinken. Und die Sterne funkeln dazu, weiß, gelb oder eben grün. Die Himmel erzählen die Ehre Gottes und verkünden seiner Hände Werk. Dies stellt schon David in Psalm 19 fest. Er hatte noch ungebremste Sicht auf die Sterne, ohne Smog und Industrieabgase. Und hätte David versucht zu zählen, er wäre auch bei freier Sicht nicht allzu weit gekommen. Weltraumexperten unserer Tage berichten, dass es nach ihren Berechnungen 70 Sextillionen Sterne gibt, mindestens. Das entspricht der Zahl 7 mal 10 hoch 21 oder, anders dargestellt, einer 7 mit 22 Nullen. Stellt sich die Frage, kann ich mit dieser Zahl die Existenz Gottes beweisen? Wissenschaftlich geht das natürlich nicht. Umgekehrt lässt sich wissenschaftlich aber auch nicht das Gegenteil beweisen. Und so stimme ich als moderner Mensch auch heute David gerne zu. Der Himmel mit seinen unendlichen Weiten ist für mich so etwas wie eine Visitenkarte Gottes. Ich will nicht daran glauben, dass alles nur durch einen seelenlosen Knall entstand, dass Menschen, Tiere, Pflanzen, Erde, Weltall nur eine geistlose Zusammenballung von Materie sind. Dann hätte ich für mich das Gefühl, dass ich buchstäblich ins Nichts fiele, dass der Blick in den Weltraum nichts weiter wäre als der Blick in ein schwarzes Loch. Und das hätte konsequente Auswirkungen für mein Leben. Muss man Tiere, Menschen, Pflanzen, die Schöpfung an sich noch ehren und bewahren? Haben sie eine Würde, wenn sie doch nur Zufall sind? Wenn es keine Instanz gibt, die alles zusammenhält? In dem Film Fight Club ist davon die Rede, dass der Mensch nur so etwas ist wie eine glibbrige Biomasse, die man buchstäblich auf den Müll werfen kann. Eine schreckliche Konsequenz, wenn der Mensch an einen Schöpfer nicht glauben kann. Ich will es nach wie vor umgekehrt sehen. Das Weltall ist kein Zufall, die Schöpfung auch nicht. Sie sind von Gott bewusst geschaffen und ich bin ein kleiner Teil davon. Und weil ich ein Teil davon bin, bin ich auch verantwortlich. Gott gegenüber, als dem Schöpfer allemal, aber auch gegenüber den Menschen, heute und gegenüber zukünftigen Generationen.

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Ich habe das so oft in meinem Leben gehört, dass Gott Liebe ist. Und ich meine, dass Gott Liebe ist, nicht nur, wenn ich das erkenne oder wenn ich das einsehe, sondern Gott ist Liebe. Seine Liebe steht für mich, wenn ich ihn akzeptiere. Seine Liebe steht für Menschen, die ihn ablehnen. Seine Liebe steht ganz stark und fest für die ganze Welt. Und ich meine, seine Liebe hält das Ganze zusammen. Alle Welt ist erfüllt, steht es im Lied. Erfüllt mit seiner Liebe. Aber wir haben die Wahl, ob wir das erkennen möchten oder nicht. Aber egal, ob wir das erkennen oder nicht, Gottes Liebe ist da, er hält es, das Ganze zusammen. Und wir profitieren alle von seiner Liebe.

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1: Ganz gleich, ob es sich um ein Bundesligaspiel handelt oder um ein Freundschaftsspiel irgendwo in der Provinz, siegessicher ziehen die Mannschaften in den Kampf. Die anderen kriegen eins auf die Nase und wir werden gewinnen, so die Gewissheit auf beiden Seiten. Und wenn die Fans in richtiger Stimmung sind, dann besteht kein Zweifel, ihre Mannschaft wird sogar haushoch gewinnen. Realistisch ist das natürlich nicht. Auf beiden Seiten muss man damit rechnen, nach der Begegnung als Verlierer dazustehen. Aber wer mit dieser Möglichkeit schon vor dem Spiel ernsthaft rechnet, der macht es den eigenen Leuten unnötig schwer, den Sieg zu erringen. Viele Glaubensaussagen in der Bibel erinnern mich an diese Art und Weise, den Sieg gewissermaßen herbeizureden. Schon vorher in eine Art Siegestaumel zu fallen, obwohl noch völlig offen ist, wer letztendlich den Sieg davontragen wird. Ein gutes Beispiel dafür ist Psalm 146. In diesem Psalm wird Gott für seine Treue zum Volk Israel gepriesen. Und dann heißt es dort richtig überschwänglich: Gott schafft denen Recht, die Gewalt leiden. Er gibt den Hungrigen zu essen. Der Herr macht die Gefangenen frei. Der Herr macht die Blinden sehend. Der Herr richtet auf, die niedergeschlagen sind. Wie kommt der Psalmbeter zu solchen Aussagen? Sind diese Aussagen womöglich reiner Zweckoptimismus? Frei nach dem Motto, ich muss Gott Mut machen, damit er das alles auch wirklich bewerkstelligen kann? Oder ich muss mir einreden, dass Gott den Sieg gewiss davontragen wird, denn das gibt mir genügend Kraft, die Sache selbst anzupacken? So kann es ja im Ernst nicht sein. Es muss einen Grund geben, warum der Psalmbeter seinen Gott schon im Voraus für den Sieger hält. Und diesen Grund nennt er auch. Zum einen, Gott ist der Schöpfer der ganzen Welt. Wie sollte es ihm da nicht gelingen, seine Geschöpfe auch zu bewahren? Und zweitens, Gott ist der Gott Jakobs, der sich wieder und immer wieder zu seinem Volk bekannt hat und es auch durch schwere Zeiten hindurchgeführt hat. Auch für mich als Christ sind diese beiden Punkte von Bedeutung. Gott, der Schöpfer und Erhalter der Welt, Gott, der das Volk Israel, der die Christen und der auch mich ganz persönlich geführt und bewahrt hat. Und dann kommt noch ein dritter Punkt dazu. Gerade wenn ich Gott nicht verstehe, wenn ich seine Gegenwart in Frage stelle, dann werde ich an Jesus Christus erinnert, der in seinem Todeskampf tatsächlich von Gott verlassen wurde, damit genau das mir erspart bleibt. Alles in allem drei gute Gründe also, auf Gott zu vertrauen. Er wird den Sieg davontragen.

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Schon seit vielen Jahren hat dieser letzte Vers aus Psalm 73 einen besonderen Platz in meinem Herzen. Es begann mit einem tiefen musikalischen Eindruck durch die herrliche doppelchörige Motette von Johann Ludwig Bach: Das ist meine Freude, dass ich mich zu Gott halte. Dieses Stück hätte mich beim ersten Hören fast von meinem Platz hochgerissen. Wieder und wieder haben wir es später bei unseren Chorkonzerten auch mit dem ERF Studiochor selbst vorgetragen. Bis zu diesem musikalischen Erlebnis sah ich den Höhepunkt von Psalm 73 in den Versen 23 bis 26. Dennoch bleibe ich stets an dir, denn du hältst mich bei meiner rechten Hand, und so weiter. Weil die Erfahrungen, die der Psalmist Asaf im Abschnitt davor beschreibt, mir nicht fremd waren. Auch ich hatte mich über den Erfolg der Prahler und der Gottlosen geärgert. Im DDR-Sozialismus zum Beispiel war für mich als Schüler ein Widerspruch gegen die atheistischen Lehrthesen nicht möglich. Da half mir oft nur die stille und trotzige Flucht in ein leises Gebet, wie in Vers 17 beschrieben, bis ich ins Heiligtum Gottes ging. Bei Enttäuschungen, Misserfolgen und Verlusterlebnissen, besonders beim Verlust unseres ersten Kindes, fand ich Trost und Ermutigung in diesem Dennoch, von dem Asaf singt. Gott hielt und hält mich bei meiner rechten Hand. Deshalb kann und will ich gern bei ihm bleiben. Aber in dem Dennoch von Vers 23 erkenne ich auch eine Herausforderung zur Entscheidung. Entweder ich ziehe mich mit meinem Ärger, mit Sorgen und Groll zurück, oder ich gehe damit zu Gott. Entweder ich versuche, mein eigenes Glück zu schmieden, oder ich erwarte alle Freude von Gott. Wie werden wir das im Jahr 2014 mit den vielen verlockenden Glücksangeboten und den Zeitdieben, die uns von der Nähe bei Gott abhalten wollen, umsetzen? Die Strophen des Liedes zeigen, dass das Glück bei Gott Ewigkeitsqualität hat. Den Zugang dazu hat er uns ermöglicht. Das Reden mit Gott, ihn zu loben, das Hören auf ihn und das Bekenntnis zu Jesus kann unsere tägliche Freudenquelle sein. Diese Beziehung zu Gott trägt uns durch gute und schwere Zeiten des Lebens und auch durch das Tal des Todes. Und dann in der Ewigkeit werden wir ungetrübt das Glück und die Freude seiner Nähe erleben. Ihr Gerhard Schnitter.

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muss sich das Wort Gottes vor dem wissenschaftlichen Denken ausweisen? Relativieren wir es durch die Erkenntnisse der Humanwissenschaften oder gibt das Wort die letzte entscheidende Orientierung im Konzert der vielen Stimmen, die in dieser Welt so ablaufen?

0: Menschen?
1: Fragt Kurt Schneck im Laufe eines Vortrags zum Thema Gott, wer bist du? Antworten auf diese Frage gibt es heutzutage mehr denn je. Kann man gewiss sein, die richtige gefunden zu haben? Mehr zu diesem Thema hören Sie jetzt von Kurt Schneck. Er ist oft gehörter Vortragender bei christlichen Veranstaltungen.
2: Die Frage heißt, wie viel Gewissheit gibt es überhaupt in unserem Leben, in der Gottesfrage? Und dann muss man aber ergänzen, wie viel Gewissheit ist eigentlich möglich und was ist auch notwendig? Ich nehme ein paar einfache Beispiele. Wenn ihr einen Prozess vor Gericht verfolgt, dann kommt ihr schnell drauf, dass man in diesem Prozess alle Zeugen befragt. Und wenn man dann kommt zu einem Urteil schuldig im Sinne der Anklage oder zu einem Freispruch, dann ist es meistens nicht so, dass man ohne den Schatten eines Zweifels zu diesem Urteil kommt, sondern man fällt das Urteil aufgrund ausreichender Hinweise und Beweise, die einen vernünftigen Zweifel ausschließen. Aber selbst wenn alle Zeugen übereinstimmend aussagen, ist es noch keine Gewissheit, dass die sich nicht abgesprochen haben. Und wer sich heute ein bisschen mit moderner Videotechnik auskennt, der weiß, dass man mit Video alles machen kann. Die meisten haben irgendwann einmal Forrest Gump vielleicht gesehen. Und da ist diese Szene hineingeschnitten, wie Tom Hanks dem Präsidenten Kennedy die Hand schüttelt. Hat es jemand gesehen? Ne? Die Szene hat nie stattgefunden. Und doch kann man sie videotechnisch ohne weiteres so produzieren. Jetzt gibt es eine ganze Reihe von Filmen im Kino. Das sind komplett computeranimierte Filme. Das heißt, wir kommen in diese Frage, was ist denn jetzt eigentlich gewiss, was ist verlässlich, was ist absolut unbezweifelbar, kommen wir gewaltig in die Bredouille heute. Und das hat sich durchgesprochen bei den Leuten. Nimm andere Beispiele aus deinem Leben. Dein Bankkonto ist ein reiner Glaubensakt. Also, du wirst es nicht glauben. Und wenn du dann diese gelben Zettel siehst, die man dir da immer ausdruckt, nicht, dann schaust du es an und sagst, ich glaub's einfach nicht, was ich alles haben soll. Aber das ist noch der einfachere Teil an der Geschichte. Du weißt nämlich nicht, ob die Bank morgen noch zahlungskräftig ist. Du kannst es nur glauben. Du weißt nicht einmal, ob der Stuhl, auf dem du sitzt, nicht im nächsten Moment seinen subatomaren Quantenzustand ändert und sich in ein Schwingungsmuster verwandelt, auf dem du nicht mehr sitzen kannst. Das heißt, du vertraust aber darauf, dass der Stuhl dich trägt. Du vertraust. Wenn du heiratest, dann traust du dich etwas, darum nennt man das Trauen. Und noch viel größer ist die Tatsache, dass du vertraust. Was weißt du denn schon über den Menschen, den du da heiratest? Das heißt, es kommt immer der Moment in deinem Leben, da setzt du einen Akt des Vertrauens. Da hast du nicht absolute Gewissheit, aber du hast hinreichende Gewissheit. Und da würde ich jetzt dazu sagen, genau das gilt auch in der Frage nach Gott. Eine absolute Gewissheit, wo er sich jetzt vor mir aufbaut und mir vor Augen steht, die haben wir nicht. Aber wir haben alles, was er durch sein Wort gesagt hat. Und da würde ich sagen, das reicht sogar weiter als die Sicherheit im Restaurant, im Flugzeug und beim Heiraten. Weil Gott es so gesagt hat, weil er es so getan hat, weil er so geredet hat, weil er sich so zu erkennen gegeben hat, habe ich einen immensen Fundus an dem, was ich über ihn wissen kann, worauf ich mich bei ihm verlassen kann, worauf ich vertrauen kann, wie er es sagt, wie er es denkt, wie er es meint. Also ich gehe da durchaus weiter, dass ich sage, dass Gott mich liebt, ist sicherer als die Liebe meiner Frau. Meine Frau hat mir es in der Vergangenheit bewiesen, okay, ich weiß nicht, was morgen ist. Gott ist unwandelbar, er wandelt sich in seiner Liebe nicht. Meine Frau ist ein Mensch, ich bin auch ein Mensch. Wir können uns wandeln. In unserem Leben kann etwas auftreten, das alles vernichtet und zerstört. Wir haben da keine Gewissheiten. Doch, wir vertrauen schon darauf, dass es gut geht und wir machen auch fröhlich weiter. Nur bei Gott und seiner Offenbarung habe ich die Gewissheit, dass er treu ist und sich nicht wandelt und in seinem Liebeswillen nicht morgen ein anderer ist als heute. Das habe ich bei Gott. Darum ist bei Gott mehr Gewissheit als bei Menschen. Aber es ist nie in diesem Sinn, dass es absolut ist, indem es mir jetzt da so quasi auf zwei Beinen vor Augen gestellt wird. Das wollte ich noch einmal dazu sagen. Und drum, alles, was wir über Gottes Erkenntnis sagen, kommt durch sein Wort. Aber wir bleiben darauf angewiesen. Wir bleiben darauf angewiesen, dass Gott zu Abraham geredet hat. Und dass wir von Abraham erfahren haben, was das war. Und dass Abraham das uns so übermittelt hat, oder Mose, je nachdem, wie du es halten willst, dass es verlässlich ist. Darauf bleiben wir angewiesen. Es geschieht nicht in gleicher Weise wie damals, aber wenn das stimmt, was der Abraham uns erzählt hat, dann ist es geschehen und ist so passiert. Das heißt, es kommt alle Gottes Erkenntnis aus dem Wort. Und das würde bedeuten auch, dass wir immer an dieses Wort gewiesen sind.

Es ist das Wort, das uns Auskunft gibt über das Wesen Gottes, nicht nur sagt, dass er ist, sondern uns auch sagt, wer er ist. Dass es uns den Charakter Gottes offenbart, sein Handeln, seine Art, seine Urteile. Und diese Weisung aus dem Wort Torah, das heißt Weisung, diese Weisung aus dem Wort ist gleichzeitig das, was wir am dringendsten für das Leben brauchen. Es gibt uns Auskunft über den Zustand der Welt. Es gibt uns Auskunft über unsere Art, unser Wesen als Menschen. Es redet auch über die Zukunft. Darum wird das Wort von der Schrift her auch so oft von den Propheten verkündigt. Die Propheten sind nicht einfach Leute, die in die Zukunft schauen, sondern die das notwendige Wort zur Stunde, im Moment, in die Gegenwart heraussagen. Prophet ist weniger einer, der voraussagt, er ist ein Nabi, ein Sprecher, ein Verkündiger, ein Ausrufer. Er sagt heraus, wie die Sache sich verhält, mit Gott, mit der Welt, mit der Gemeinde, mit dir und mit mir. Und er kann dann auch noch etwas sagen, was morgen sein wird. Aber er sagt das Wesen und die Art vor allem Gottes heraus. Und da müssen wir sehr aufpassen, dass wir uns diese Geschichte ständig neu aneignen. Denn wir haben ein kleines Problem an der Stelle. Der geistliche Nachwuchs, die Kinder, die von geistlichen Eltern herkommen, die haben das Wort nicht mit den Genen vererbt bekommen. Das heißt, das, was die Menschen vor uns gehabt haben, was sie geschätzt haben, was sie geprägt hat, was sie besessen haben, dieses Wort, das muss immer neu angeeignet werden. Die Erbmasse beinhaltet keine Gotteserkenntnis. Was man von Christus weiß, das wird nicht mit den Genen weitergegeben, sondern es muss ständig neu gewonnen werden. Das ist auch etwas, was heute nicht mehr selbstverständlich ist. Man kann nichts mehr bekannt voraussetzen. Es muss angeeignet werden. Und das hat dann einfach auch damit zu tun, dass Gott sich eben da nicht geändert hat. Er bezeugt sich durchs Wort, er macht sich bekannt durch dieses Wort. Und dieses Wort muss übernommen werden und angenommen werden. Und kurioserweise hat sich auch der Teufel nicht geändert. Wenn er ein persönliches Leben zum Absturz bringen will, wenn er eine Kirche lähmen will, wenn er einer Gemeinde die Sehnen durchschneiden möchte, wenn er ein Werk lahmlegen möchte, dann setzt er immer mit einem einzigen Satz ein. Und dieser Satz war von Anfang an der Problemsatz Nummer eins. Und dieser Satz heißt, sollte Gott gesagt haben. Das ist der Schlüsselsatz, mit dem jede Krise beginnt. Sollte Gott gesagt haben. Du brauchst das Wort nicht, du hast deine Erlebnisse. Du brauchst das Wort nicht, du hast dir dein Herz. Du brauchst das Wort nicht, du hast dir deine Erfahrungen. Du brauchst das Wort nicht, du hast dir die Gemeinschaft. Und so sehr das auch stimmt, dass die Gemeinschaft mir das Wort zuspricht und bestärkt und bestätigt. Und Bonhoeffer hat recht, wenn er sagt, dass der Christus im Bruder stärker ist als der Christus im eigenen Herzen. Aber so betrügerisch kann es genauso sein, denn eine Gemeinschaft kann sich auf völlig gottlose Gedanken einigen. Der Teufel hat sich nicht geändert. Sein liebster Sport ist, das Wort wegzunehmen oder es so zu vermenschlichen, dass es nur nach menschlichen Gedanken genügt. Darum stehen wir in der ganzen Sache auch ganz eindeutig immer in einem Kampf um Autorität. Und es wird sich für euch und euer Leben einfach in der Frage entscheiden, ob es beim Wort zu einer letzten Beugung eurerseits kommt unter dieses Wort. Ob das Wort die letzte Instanz ist über Leben und Lebensführung. Oder ob du hergehst und sagst, ja, ich mache das so, es steht zwar im Wort anders, aber ich habe Frieden darüber. Pfeif drauf. Und wenn du 100-mal Frieden hättest über eine Sünde, wird es dadurch nicht richtig und besser und wahrer. Das heißt, es geht um die Frage, ob es eine Wahrheit aus dem Wort gibt, unter die wir uns stellen, oder ob unsere Bedürfnisse, unser Empfinden, unser Belieben, unser Gelüst, ob das über dem Wort steht. Das ist eine Frage nach Autorität. Ob unser Denken und Reden über Gott
zwar menschlich ist, das ist manchmal durchaus erlaubt, oder ob der Mensch in die Mitte gerät. Sind wir autonom, das heißt unser eigenes Gesetz, oder sind wir heteronom, das heißt, dass ein anderer uns das Gebot vorgibt? Verfügen wir selbst oder beugen wir uns? Wissen wir es besser oder hat Gott das letzte entscheidende Wort? Muss sich das Wort Gottes vor dem wissenschaftlichen Denken ausweisen? Relativieren wir es durch die Erkenntnisse der Humanwissenschaften oder gibt das Wort die letzte entscheidende Orientierung im Konzert der vielen Stimmen, die in dieser Welt so ablaufen? In unserer Kirche haben wir heute eine riesige Debatte, dass man einfach ganz bestimmte ethische Fragen nicht mehr am Wort entscheiden möchte, nicht mehr am Charakter Gottes ablesen möchte, sondern man sagt, hier gibt es die Erkenntnisse der Humanwissenschaften. Und der Schlüsselsatz, der als zweiter immer sehr problematisch ist, nicht nur sollte Gott gesagt haben, sondern der Schlüsselsatz in vielen anderen Dingen heißt dann, die Wissenschaft sagt. Und jetzt hätte ich gute Lust, aber ich kann es nicht machen, aber mich zu dem Thema mal erschöpfend und erschütternd zu äußern. Alles, was man Wissenschaft nennt, auch im universitären Bereich, ist immer ein selbstreferenzielles System. Das ist ein System, da bestätigt einer den anderen, sobald man die Initiation geschafft hat und zum Klüngel dazugehört. Also ich sage es einmal so böse. Sobald du dich einmal der Akademistischkeit eines Kreises gebeugt hast, bist du drinnen und dann bist du wissenschaftlich. Wenn du eine andere Meinung hast und zu diesem Kreis nicht gehörst, ist deine Meinung selbstverständlich nicht wissenschaftlich. Das heißt, man bestätigt sich selbst. Es gibt ein paar Tonnen Literatur darüber, dass die Bibel nicht Gottes Wort ist, sondern dass man das historisch kritisch hinterfragen muss. Und einer bestätigt den anderen. Und das Erste, was du in einer Vorlesung über Geschichte womöglich zu hören bekommst, in einer Einführung, ist, dass man dir erklärt, die 5 Bücher Mose sind sicherlich nicht von Mose, sondern die sind irgendwann einmal im Exil oder später verfasst worden. Dass es Tonnen gibt von Wissenschaftlern und Denkern und Forschern, die zu ganz anderen Ergebnissen gekommen sind, das interessiert in diesem System nicht. Man hat sich hier auf eine Meinung geeinigt. Und wenn etwas anderes sein sollte, dann darf es nicht wahr sein. Und das nennt man dann die Wissenschaft. Liebe Leute, die Wissenschaft gibt es nicht. Die Wissenschaft ist auch ein Haufen von Subjekten. Das ist nicht mal beleidigend gemeint. Das ist ein Haufen von Subjekten, die ihre Meinung haben. Ich habe ja Respekt davor. Die können ihr Hebräisch und so. Das ist alles nicht der Punkt. Die können gut Griechisch. Und die haben viel gelesen und viel bedacht und vieles ist auch sehr klug. Vieles ist auch wirklich sehr brauchbar. Nur hütet euch einfach davor vor diesen beiden Sätzen. Sollte Gott gesagt haben? Und die Wissenschaft sagt,

0: Gott, wer bist du? Antwort auf diese Frage gibt Kurt Schneck im zweiten und abschließenden Teil eines Vortrags zu diesem Thema.
1: Gottes Erkenntnis durch das Wort. Jetzt darunter noch ein paar kleinere Überschriften. Erstens, alles, was wir von Gott in dieser Welt haben, kennen, wissen, das haben wir durch sein Wort. Wie gesagt, es ist keine Gestalt zu sehen gewesen, 5. Mose 4, Vers 12, aber es war eine Stimme. Es war jemand, der da geredet hat. Und in diesem Reden ist Gott eindeutig. Und ich sage es euch noch einmal dazu, und vielleicht ist das der einzige Gewinn aus diesen Stunden, die wir miteinander haben. Vertraut bitte nicht einfach nur den Ereignissen, vertraut nicht nur eurem guten Herzen, sondern prüft es immer wieder am Wort. Vertraut nicht dem, was euer Denken euch eingibt. Doch, das Denken ist schon prima, aber seine Fakten und seine Schlussfolgerungen sind nicht immer verlässlich. Vom Wort her hast du alles, was du brauchst. Ich gebe euch ein paar Bibeltexte dazu. 1. Petrus 1, 23 und 1. Petrus 2, Vers 9. Ihr seid wiedergeboren, nicht aus vergänglichem, sondern aus unvergänglichem Samen, nämlich aus dem lebendigen Wort Gottes, das da bleibt. Das heißt, aus dem Wort ist die Gemeinde geschaffen, die neue Menschheit. Im Wort wird euch gesagt, dass ihr das auserwählte Geschlecht, die königliche Priesterschaft, das heilige Volk seid. 1. Petrus 2, Vers 9. Das wird euch im Wort gesagt. Das braucht ihr nicht behaupten, sondern das braucht ihr nur aus dem Wort anzunehmen. Und es kann euch keiner, auch kein Amtsträger mehr herkommen und sagen, du bist ein christliches Znichterl, also ein Doppel-Null-Agent und hast in der Gemeinde nichts zu sagen. Moment mal, hier steht, ihr seid miteinander das auserwählte Geschlecht, die königliche Priesterschaft, das heilige Volk, das Volk des Eigentums, das ihr verkündigen sollt, die Wohltaten dessen, der euch berufen hat von der Finsternis zum Licht. Das sagt mir das Wort. Oder durch das Wort kommt das Heil zur Welt. Römer 10, Vers 17 steht ganz eindeutig, dass der Glaube durch die Predigt kommt. Und Jesaja 52, Vers 7 steht, wie lieblich sind die Füße derer, die eine Freudenbotschaft verkündigen. Das heißt, im Wort kommt das Heil zur Welt. Das Wort, das geglaubt wird, schafft das Heil. Durch das Wort weißt du auch, dass dieses Heil bei Gott gut aufgehoben ist und dass du gewiss sein darfst, dass du Kind bist, dass du geliebt bist, dass du geborgen bist, dass du angenommen bist, dass du Vergebung empfangen hast, dass du adoptiert bist, dass du versöhnt bist, dass du berufen bist, dass du geheiligt bist. Das sagt dir das Wort zu. Drum ist all das auch keine Vermessenheit, sondern das ist einfach im Wort gegeben. Die beiden Schlüsselstellen habt ihr in Römer 8 in den Versen 14 und 17 und dann Römer 8, Vers 31 bis 39. Gott ist für uns. Wer kann wider uns sein? Nichts kann uns scheiden von der Liebe Gottes. Also bei Römer 8 sage ich den Leuten ja immer gern dazu, schreibt euch das auf einen Zettel oder macht ein Plakat und klebt es über den Spiegel, damit der erste Eindruck des Tages positiv und bestätigend ist. Ich habe auch keine Heilsgewissheit, wenn ich in der frühen Spiegel schaue. Da kriege ich eher apokalyptische Anwandlungen. Aber im Wort wird mir gesagt, dass Gott sagt, ich finde, dieses Gesicht ist so hinreißend, das muss einmal in den Himmel, das darf gar nicht ewig auf Erden sein, sagt Gott. Das ist eine Privatoffenbarung. Die werden immer mit Fußnoten und Sternchen angemerkt. Aber im Wort hast du es verbürgt, dass Gott für dich ist. Und es ist überhaupt keine Vermessenheit, das fröhlich zu bezeugen und dich darauf zu stellen und zu sagen, das ist jetzt der Grund, der mich trägt. Durchs Wort kennst du Jesus Christus. In 1. Petrus 1, Vers 8 schreibt der Petrus einmal, ihr habt ihn nicht gesehen. Das war damals schon das Problem. Er schreibt in die Diaspora hinein, in die Zerstreuung der Gemeinde und sagt, ihr habt ihn nicht gesehen und habt ihn doch lieb. Ihr kennt ihn aus dem Wort. Begegnung mit Christus, Bewohntsein von Christus, Geborgensein, das weiß ich durchs Wort. Und ich werde mir immer wieder gewiss durch das Wort. Christus ist nicht in mir, weil ich mich so fühle und weil das ein prima Tag ist heute. Christus ist in mir, weil er es versprochen hat. Weil er gesagt hat, wir kommen und nehmen Wohnung in euch. Wir kommen und ziehen ein. Was der Wille Gottes ist für mein Leben, was Heiligkeit und Wahrheit ist, das wird mir im Wort gesagt. Johannes 17, Vers 17. Dein Wort ist die Wahrheit. Heilige sie in dieser Wahrheit, sagt Jesus beim hochpriesterlichen Gebet. Und selbst als Jesus den drei wichtigsten Knallchargen in seinem Jüngerteam, Petrus, Johannes und Jakobus, das waren ja die Leute, die eine ganz spezielle Behandlung gebraucht hatten. Bei Petrus wissen wir es, bei Johannes und Jakobus ebenfalls, als die beiden Donnersöhne, diese fröhlichen Ehrgeizlinge, also den beiden eine spezielle Offenbarung zuteil werden lässt und mit ihnen auf dem Berg der Verklärung ist und Jesus verklärt wird und Mose und Elia erscheinen und die haben mit Jesus dann ein theologisches Kolloquium. Das Ende der Geschichte ist, dass aus dem Himmel eine Stimme kommt und sagt, das ist mein lieber Sohn, den sollt ihr hören. Was er sagt, das tut. Das heißt, wir werden an dieses Wort gewiesen, an das Wort gebunden. Wenn wir gewisse Erkenntnis haben, wer Gott ist, dass er an sich ist und wer er für uns ist, wenn wir das wissen wollen, müssen wir uns ans Wort binden und nicht an unser Herz und nicht an unsere Geschichte und nicht an Beweise und nicht an Logik und Vernunft. Das ist alles toll. Ich habe selbst ein Faible dafür. Aber wenn ich es gewiss wissen möchte, dann muss ich mich ans Wort wenden.

0: Ein zweites da kurz dazu. Alles in unserem Leben entscheidet sich an der Einfalt, Echtheit und Lauterkeit im Umgang mit diesem Wort. Das fängt damit an, dass das Wort die Energiezufuhr uns bringt und verkündigt. Hebräer 1, Vers 3. Er hält alle Dinge durch sein kräftiges Wort. 5. Mose Kapitel 32, Vers 47 sagt klar, das war kein leeres Wort an euch, sondern euer Leben. Und Jesus sagt es den Jüngern einmal im Johannesevangelium Kapitel 6, Vers 63, die Worte, die ich sage, die sind Geist und Leben. Und Petrus bestätigt es in seinem zweiten lichten Moment in seinem Leben, wo er sagt, ja, du hast Worte ewigen Lebens. Das heißt, wenn ich nach Leben frage, wenn ich frage, wie sich Leben entfaltet, wie Leben erhalten wird, wie Leben wächst, wie Leben gestaltet wird unter Gott, dann komme ich am Wort nicht vorbei. Und das Dritte ist eine freundliche, liebevolle, keineswegs bösartige Warnung. Alles, was mit Fruchtbarkeit und Dienst zusammenhängt bei uns, alles, was mit Vollendung des Laufs zusammenhängt, hängt an unserem Verhältnis zum Wort. Was mein Leben in der Endabrechnung bringt, ob es Segen war oder Fluch, ob es Frucht war oder verdorben, ob es Wachsen oder Welken war, das alles entscheidet sich am Wort. Ob mein Leben eine Eintagsfliege ist oder ob es eine gekrönte Existenz ist, ob es berufen bleibt oder im Abfall verschimmelt. Das entscheidet sich am Wort. 4. Mose 20, Vers 8, habt ihr diese tragische Begebenheit, wo der Mose es besser weiß und statt zu tun, was man ihm sagt, rede zu dem Fels, prügelt er drauf ein und schlägt ihn und Gott sagt, danke, das brauche ich nicht. Einmal schlagen reicht. Von jetzt an rede zu diesem lebendigen Fels. Nein, Mose weiß es besser. Er ist 40 Jahre unterwegs, grandioser Cheftheologe. Und Gott sagt ihm, sorry, wenn du nicht hören kannst auf mich, kannst du auch mein Volk nicht führen. Und Mose stirbt dann auf der anderen Seite des Landes. Er kommt nicht hinein. Am Berg Nebo, da hat er zwar eine gute Aussicht, und wird dort begraben. Man weiß sein Grab bis heute nicht, zum Glück, denn sonst würden bestimmt schon 12 Synagogen und 13 Kathedralen und 40 Moscheen drüber stehen. Aber Mose kommt nicht rein, weil Gott ihm sagt, wenn du mir nicht hörig bist, wenn du nicht hören kannst, kannst du mein Volk nicht in den Sieg und nicht ins Leben führen. Denn Sieg und Leben, Wachstum, Dauer, Fruchtbarkeit entscheidet sich am Wort. Bitte passt hier auf. Passt hier auf. Es fängt meistens an mit so einem kleinen Haarriss, mit einem Kompromiss, etwas, das man sich erlaubt neben dem Wort, etwas, das man zulässt, dass es neben dem Wort auch gelten soll. Meine Meinung, mein Empfinden, wie ich mir das so vorstelle, das soll neben dem Wort bestehen. Ihr Lieben, bitte passt hier auf. Und wenn du dich mies fühlst wie die letzte pestkranke Ratte, das zählt nicht. Du bist geliebt. Das sagt das Wort. Nicht, du bist ein Haufen Abfall. Vertrau nicht dem, was du dir so an Gedanken innerlich zurechtlegst. Glaub nicht deinem Herzen. Doch, werd still im Herzen und begegne Gott im Wort. Das ist der Zugang, der dann sehr wichtig ist. Aber glaub nicht dem, was von anderswo herkommt, außer aus dem Wort. Sei nicht klüger. Von Billy Graham wird erzählt, dass er einen Studienkollegen hatte, der war brillant. Ich glaube, es war Chuck Templeton. Das war ein Mann, der war unglaublich begabt, intellektuell herausragend. Aber dann ist seine Intellektualität, seine Klugheit mit ihm durchgegangen. Und sein Meinen und Wissen und Befinden hat sich drüber gestellt, über das Wort. Billy Graham blieb immer drunter, hat diesen Spruch, 50 Jahre oder länger gesagt, The Bible says. Ja, genau. Mit einem kleinen Unterschied. Billy Graham hat zigtausende zum Glauben geführt. Von Chuck Templeton weiß halt keiner mehr was. Den gibt's nicht mehr. Doch, er war brillant, aber nicht brauchbar. Brauchbar bist du nicht wegen deiner Brillanz, sondern brauchbar bist du wegen deiner Genügsamkeit, dass du sagst, was Gott im Wort verkündigt, das genügt. Ich weiß es nicht besser.
1: Sie hörten den zweiten und abschließenden Teil eines Vortrags von Kurt Schneck, Titel Gott, wer bist du? Damit verabschiede ich mich für heute. Georg Drummer sagt Danke fürs Zuhören und freut sich auf ein Wiederhören.

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1: Habe ich alles richtig gemacht? Waren meine Entscheidungen gut? Bin ich gerecht gewesen? Habe ich auf meinen Nächsten geachtet? War ich ein guter Ehemann und Vater? Nein. Manchmal schon, aber eigentlich nein. Wenn ich ehrlich bin, hätte ich vieles besser machen können. Jetzt kann ich nichts mehr dran ändern, an der Vergangenheit. Die Zeit lässt sich nicht zurückdrehen. Zu spät. Wer so denkt, kommt an kein Ende. Wer so denkt, der dreht sich im Kreis. Wie denken Sie über die Fehler Ihrer Vergangenheit? Mit ziemlicher Sicherheit waren da so einige. Wünschten Sie sich auch manches Mal, Sie könnten die Zeit zurückdrehen und alles besser machen? Solche oder ähnliche Gedanken können einem den Schlaf rauben, können einen schier verrückt machen. Wir sind nicht perfekt. Wir sind Menschen. Wie gut, dass es jemanden gibt, der Mensch und Gott war. Jemanden, der weiß, wie es uns geht und versteht, warum wir die Dinge tun, die wir tun. Er hat als perfekter Mensch auf dieser Erde gelebt. Er hat ausnahmslos alles richtig gemacht. Er musste sich nie wünschen, die Zeit zurückzudrehen, obwohl er es womöglich sogar gekonnt hätte. Jesus Christus. Was hat das jetzt mit mir und meinen Fehlern zu tun? Weil er fehlerfrei war, konnte er meine Fehler auf sich nehmen. Er ist derjenige, der ein gutes Wort für mich einlegen wird. Wir haben einen Fürsprecher bei dem Vater, Jesus Christus, der gerecht ist. So steht es im 1. Johannesbrief. Jesus Christus ist derjenige, der für mich ist, auch wenn ich selbst gegen mich bin.

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Das Lied »Unser Vater im Himmel wird dich tragen« ist entstanden, als wir einen großen Geburtstag feierten, eigentlich zwei große Geburtstage. Und zwar wurde Wilhelm Gilbert 90 Jahre und seine Frau Irene Gilbert-Loh 75 Jahre. Da waren wir eingeladen, man fragt sich dann, was bringst du mit? Und meine Idee war, ein Lied für die beiden zu schreiben. Und das ist genau dieses Lied. In dem Lied geht es darum, dass in einem langen Leben manche Probleme da sind, dass man vor allen Dingen als älterer Mensch dann auch oft mit Krankheiten zu tun hat, manchmal auch mit Selbstvorwürfen, davon spricht eine Strophe, wenn Gedanken aufstehen in der Nacht. Manchmal taucht auch im Alter wieder Schuld auf und man bezweifelt, ob das wirklich in Ordnung ist und vergeben ist. Und das alles hat mich bewegt, als ich dieses Lied schrieb, in dem es im Refrain dann immer wieder heißt, unser Vater im Himmel wird dich tragen. Seine Gnade ist jeden Morgen neu. In den guten und in den schweren Tagen bleibt er bei dir und ist dir immer treu.

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1: Hallo liebe Kinder, hier ist wieder Anne und ihr hört die Kinderkiste im ERF. Wart ihr schon einmal mit verbundenen Augen im Kino? Wahrscheinlich nicht. Aber vielleicht haltet ihr euch ja die Nase zu, wenn eure Mutter einen leckeren Kuchen gebacken hat und das ganze Haus danach duftet. Ganz bestimmt auch nicht. Mit unseren 5 Sinnen, sehen, hören, riechen, schmecken und fühlen, können wir die Welt entdecken und all das Schöne um uns herum wahrnehmen. Was für ein großes Geschenk. Genau das erleben heute auch die 3 Freunde, Waldemar, Kleopatra und Eulalia.

0: Sag mal still, Cleopatra.
1: Ich sag doch gar nichts.
0: Hörst du's?
1: Ich bin ja nicht taub.
0: Was ist das?
1: Na, die singen. Oh. Guten Abend, Gräfin. Es tut mir leid, dass diese Menschen Sie aufgeweckt haben.
2: Na ja, macht nichts. Es ist ja schon dämmerig und ich habe genug geschlafen. Außerdem lasse ich mich von solch einem fröhlichen Gesang gerne wecken.
0: Aber Frau Sophien, Herrn Uhlengräfin, wieso ist das ein fröhlicher Gesang? Wenn er Sie doch gestört hat.
2: Er hat mich ja nur wenig gestört. Nun, und ein fröhlicher Gesang ist es, weil die Menschen fröhlich sind. Sie haben sicher eine schöne Wanderung hinter sich. Jetzt sind sie auf dem Heimweg und singen dabei.
0: Warum?
2: Warum sie auf dem Heimweg sind? Nun, abends muss man nach...
0: Nein, ich meine, warum sie singen.
2: Ach so. Ja, sie sind fröhlich.
0: Ja, schön, aber deswegen brauchen sie auch nicht solchen Lärm zu machen.
2: Doch, ihre Freude muss raus.
0: Das verstehe ich nicht.
2: Warte, ich erkläre es dir gleich. Aber lass uns noch ein Weilchen zuhören.
0: So, Frau Eulalienlein von Uhlensophie, jetzt kann ich nichts mehr hören.
2: Schade.
0: Erklärst du es mir jetzt?
2: Warum sie singen? Nun stell dir vor, du hast etwas Wunderschönes erlebt und fühlst dich überglücklich. Was machst du dann?
0: Ich komme so schnell, es geht hierher und erzähle es Cleopatra. Und dir natürlich auch. Ich meine ihn, Frau Sophie Hedwig von Eichenland.
2: Und warum?
0: Weiß nicht, das ist einfach so.
2: Und Cleopatra? Was machst du, wenn du besonders glücklich bist?
1: Ich steige hoch in die Luft und drehe lauter Loopings.
0: Was ist denn das?
1: Ein Looping ist eine Rolle rückwärts in der Luft.
0: Ach so.
2: Und warum tust du das?
1: Ich muss einfach. Ich kann gar nicht mehr an mich halten.
2: Seht ihr, bei den Menschen ist das auch so wie bei euch. Die Freude muss irgendwie raus. Nun sind die Menschen natürlich ganz unterschiedlich. Der eine ist besonders beweglich. Wenn der sich freut, dann tanzt und springt er. Der andere muss allen von seiner Freude erzählen. Der dritte ist nicht so veranlagt. Der setzt sich allein irgendwo hin und genießt sein Glück für sich. Wenn einer musikalisch ist, dann singt er sich eben seine Freude aus dem Leib.
0: Ach so. Seid mal still. Da ist noch einer fröhlich.
2: Ich glaube kaum.
0: Warum nicht? Er singt so. Sogar das gleiche Lied.
2: Ja, aber wichtig ist nicht nur, was man singt, sondern auch warum.
0: Naja, wegen der Freude. Hast du doch eben erklärt.
2: Der singt aber nicht, weil er sich freut. Er ist betrunken.
0: Was ist der? Er ist ertrunken?
2: Betrunken. Er hat zu viel Wein oder Bier oder sowas getrunken. Jetzt weiß er nicht mehr so recht, was er tut. Und da singt er eben.
1: Also, irgendwie habe ich den Eindruck, er singt schief.
2: Ganz richtig. Er singt auch falsch.
1: Warum?
2: Ich sagte doch, er weiß nicht, was er tut.
0: Und du meinst, er ist nicht fröhlich?
2: Er ist vielleicht auch fröhlich, weil ihm der Wein geschmeckt hat und so. Aber er singt nicht vor Freude.
1: Guck mal, der fällt fast hin.
0: Wir müssen ihm helfen.
2: Wie willst du das tun? Er muss selbst zurechtkommen. Er hat sich ja auch selbst betrunken.
0: Aber warum?
1: Ja, Gräfin, warum macht er das? Ist das so schön, wenn man nicht weiß, was man tut?
2: Manche finden das wohl schön. Andere... Aber das ist eine komplizierte Sache, die ich auch nicht verstehe, trotz all meiner Weisheit.
1: Jetzt torkelt er weiter.
0: Sie können aber auch schon selbst gucken, Gräfin Eichenhedwig Landsophie. Es ist schon dämmerig.
2: Merkt euch das, meine lieben jungen Freunde. Wenn ihr Sorgen habt, dann versucht nicht, sie zu vertreiben mit Bier oder sowas. Davon gehen die Sorgen nicht weg. Es werden nur mehr.
1: Aber Gräfin, wo sollten wir denn an Bier herankommen?
2: Ja, da hast du recht. Nun, da haben wir Tiere ja schon wieder ein Problem weniger als die Menschen. Es soll mal in diesem Wald früher einen Jäger gegeben haben. Das hat mir mein Großvater erzählt. Und der lachte dabei immer laut. Und der, also der Jäger, trank immer viele Schnäpse, bevor er in den Wald ging. Darum hat er auch nie ein Tier getroffen mit seinem Schuss. Ihr seht, Schnaps und Bier haben auch ihr Gutes. Besonders für uns Tiere.
0: Still mal! Da ist noch jemand fröhlich.
1: Oder betrunken.
2: Weder noch.
0: Hä?
1: Wie?
2: Wenn ich es richtig beurteile, ich fürchte, der fürchtet sich.
0: Der Junge fürchtet sich?
1: Warum denn?
2: Das kann ich nur vermuten. Es ist ja nun schon dunkel. Und wenn Menschen, besonders Kinder, allein durch einen dunklen Wald gehen müssen, fürchten sie sich manchmal.
1: Ach, komisch.
0: Kann doch sein. Ich habe mich auch schon mal gefürchtet.
1: Schon mal ist gut. Du fürchtest dich ja vor jedem kleinen Hündchen.
0: Aber Eulalien, Sophie, warum singt er denn? Wenn er Angst hat, soll er schnell weglaufen und seine Atemluft nicht mit Singen verschwenden.
2: Ja, das ist eine gute Frage. Ich kann sie dir leider auch nicht genau beantworten. Aber es ist eben so. Menschen, die im dunklen Wald Angst haben, singen.
1: Vielleicht machen sie sich Mut, wenn sie ein mutiges Lied singen.
0: Ein mutiges Lied? So ein Quatsch. Kannst du mir sagen, was ein mutiges Lied sein soll?
1: Ich meine ja nur so.
0: Vielleicht singen sie extra ein fröhliches Lied, damit sie denken, sie wären fröhlich. Und dann vergessen sie ihre Angst.
2: Vielleicht. Jedenfalls kann man sich durch Singen Mut machen.
1: Das will ich auch mal probieren. Seid mal still. Kra, kra, kra, kra, kra, kra, kra, kra.
0: Und, bist du jetzt mutiger?
2: Oder fröhlicher?
1: Ja, ich weiß nicht. Das kann ich eigentlich nicht sagen.
0: Probier du es doch auch mal aus, Gräfin Hedwig von Eichenland. Ich kann ja leider nicht singen. Aber du, ich meine, sie sind doch auch ein Vogel.
2: Na schön, wenn du meinst.
0: Sehr einfach.
1: Seid mal still.
2: Ach, jetzt habe ich einen Fehler gemacht. Armer Junge.
0: Warum?
1: Was denn für einen Fehler, Gräfin?
2: Der Junge hatte schon solche Angst. Und jetzt hat ihn mein Eulenschrei noch mehr erschreckt. Ihr müsst wissen, die Menschen empfinden den Schrei einer Eule immer als unheimlich. Früher glaubten sogar manche, wenn eine Eule ruft, würde ein Mensch sterben. Die Eule wäre also eine Art Todesbote.
1: Das ist doch Unsinn.
2: Und beleidigend dazu. Sehr beleidigend für uns, die Eulen. Aber manchmal sind die Menschen ebenso dumm. Nun ja, heute glauben sie das wohl nicht mehr so. Aber unheimlich ist ihnen trotzdem, wenn sie im dunklen Wald eine Eule schreien hören.
0: Naja, verstehen kann ich schon. Es klingt so irgendwie... Ach, ich will sie nicht beleidigen, Hedwig von Uhlengräfing. Es klingt so, wie soll ich sagen?
1: Traurig.
2: Tragisch.
0: Tragisch. Ich weiß zwar nicht, was es ist, aber das Wort klingt gut. Das wird sein.
1: Verständlich, dass der arme Junge da noch mehr Angst hat. Könnten wir ihm nicht helfen? Ich meine, Gräfin, dass sie sich ihm vielleicht zeigen und dann sieht er, dass sie nur ein gewöhnlicher Vogel sind und dass er sich nicht fürchten muss.
2: Nur ein gewöhnlicher Vogel? Ich bin immerhin eine Gräfin.
1: Ach so, ja, Entschuldigung.
0: Umso besser. Vor einer Eulengräfin hat er sicher erst recht keine Angst.
2: Das ist kein guter Vorschlag. Wahrscheinlich kriegt er noch mehr Angst, wenn so ein großer Vogel daherflattert. Inzwischen ist er auch sicher am Waldrand angekommen, sieht die Lichter unten im Dorf und hat keine Angst mehr. Da müssen wir ihm nicht mehr helfen.
1: Außerdem, wenn einer unsere gute Gräfin für einen toten Vogel hält, dann geschieht's ihm ganz recht, wenn er Angst hat.
2: Kleopatra, jetzt bist du aber ziemlich unbarmherzig. Wenn einer Angst hat, kann er doch nichts dafür.
0: So schnell wie der gegangen ist, hat er inzwischen vielleicht die singende Wanderfamilie eingeholt. Und nun singen sie gemeinsam. Das Wandern ist des Müllers Lust. Du, Gräfin, was ist denn ein Müller?
1: Und was ist Lust?
2: Das erkläre ich euch ein anderes Mal. Jetzt wird Zeit, dass ich mir ein Frühstück suche. Und
0: sing
2: ihr solltet
0: noch,
2: schlafen.
0: Sing uns noch ein Gute-Nacht-Lied, bitte.
2: Nein, nein. Am Ende erschrecke ich noch jemanden mit meinem tragischen Eulenschrei.

0: Achtung, wenn ich jetzt rufe, dann lässt du wieder eine Eichel fallen.
1: Alles klar.
0: Jetzt. Ach, verfehlt. Ich habe hier keine günstige Stellung gehabt.
1: Setz dich doch da drüben auf den Ast.
0: Gut, wir versuchen es nochmal. Aber ich fliege schon los und rufe dann erst jetzt. Dann musst du sie aber sofort fallen lassen.
1: Ich will aber auch mal fangen.
0: Na, du kannst doch die Eichel nicht in der Luft auffangen.
1: Aber wenn du sie direkt zu mir wirfst, erwisch ich sie sicher auch.
0: Wir können es ja dann mal probieren. Aber jetzt lass mich nochmal.
1: Gut, fertig.
0: Ja, aufgepasst. Jetzt. Ja, die habe ich. Toll, was? Nochmal.
1: Ich habe keine Eichel mehr. Du hast vorhin so viele fallen gelassen.
0: Pflück doch noch ein paar.
1: Hier auf einer Fichte? Da wachsen keine Eicheln. Das solltest du sogar wissen.
0: Dann holen wir eben die wieder, die runtergefallen sind.
1: Gut, komm. Wo?
0: Komisch. Sie sind gar nicht mehr da. Moment, da oben hast du gesessen? Also müssen sie doch hier... Ach, die sind alle in den Ameisenhaufen gefallen und zum Teil wohl da drin versunken.
1: Ach, du Schreck.
0: Was heißt hier Schreck? Dann holen wir eben andere.
1: Nicht deshalb. Man darf nicht auf einen Ameisenhaufen werfen. Das hat meine Mutter schon immer gesagt. Da geht ihr schönes Haus kaputt. Und wir haben es gar nicht gemerkt.
0: Mach doch nichts. Ameisen sind doof. Die schmecken gar nicht. Zu wenig Fleisch und zu viel Knochen.
1: Schäm dich, Cleopatra. Dass du immer gleich ans Essen denken musst. Hast du kein Mitleid mit den armen kleinen Tierchen? Und so fleißig, wie sie immer sind. Guck doch, wie sie aufgeregt umherlaufen. Nur weil wir nicht aufgepasst haben.
0: Ja, hast recht. Was machen wir denn da? Ich könnte mal über den Ameisenhaufen fliegen und versuchen, die Eichel mit dem Schnabel herauszuholen.
1: Ja, versuch's mal. Halt, aufhören. Dein Flügelschlag macht zu viel Wind. Das fliegt alles weg. Da wird's nur noch schlimmer.
0: Ja, dann weiß ich auch keinen Weg, ihnen zu helfen.
1: Komm, wir lassen die Ameisen selbst machen. Die können ihr Haus sicher viel besser reparieren als wir.
2: Etwas beschämt verlassen Waldemar das Eichhörnchen und Cleopatra die Elster ihren Spielplatz. Ein wenig streifen sie noch umher, aber sie haben zu nichts mehr richtig Lust. Es fängt ja auch schon an, dunkel zu werden, so machen sie sich auf den Heimweg. Auf ihrem Wohnast fängt die alte Eule schon an, sich zu recken und zu strecken. Noch hat sie die Augen zu.
3: Na, ihr beiden, habt ihr schön gespielt?
4: Ja.
3: Ist was Unschönes passiert, dass ihr so schweigsam seid?
4: Nichts Besonderes.
1: Haben Sie gut geschlafen, Gräfin Eichenhain von Uhlenheim?
3: Nun ja, man kann immer noch was verbessern, sagte die Spinne und begann Architektur zu studieren.
1: Die Spinne?
4: Was hat die studiert?
3: Ach, das ist nur so ein Spruch. Mein Großvater hat ihn immer gesagt. Eine Spinne studiert natürlich nicht Architektur, um ihr Netz zu machen. Das kann die so. Und durch Studieren könnte sie da sicher nichts mehr verbessern. Deshalb ist das nur so ein Witz.
4: Ach so, studieren tun die Menschen, nicht wahr?
3: Ja, bei den Menschen müssen die, die etwas wissen, es immer an die weitergeben, die es noch nicht wissen. Das machen sie hauptsächlich in Schulen und sowas Ähnlichem. Die Tiere wissen das meiste schon so. Die Spinnen zum Beispiel wissen, wie sie ihre Fäden spinnen müssen, dass ein festes Netz draus wird.
1: Und die Ameisen wissen ohne Studieren, wie sie...
3: Psst.
1: Was wollte ich gerade sagen? Ach ja, ich wollte noch fragen, Gräfin, was ist denn
3: Architektur. Das ist die Kunst des Bauens.
0: Kunst des Bauens? Ist das eine Kunst?
3: Wisst ihr, wenn einer etwas baut, zum Beispiel ein Nest oder die Menschen ein Haus, dann denken sie zuerst dran, wofür das gut ist, um drin zu nisten oder zu wohnen. Aber wahre Architektur ist auch eine Kunst, wie die Musik oder wie das Malen von Bildern oder das Schreiben von Büchern. Man soll sich an dem Bau auch freuen können.
1: Aber ich finde, Ameisenhaufen sehen gar nicht so... ich finde, wenn Biber zum Beispiel einen Damm bauen, sieht es nicht besonders schön aus.
3: Naja, die Tiere achten nicht so auf Schönheit, mehr auf Nützlichkeit. Obwohl ein Spinnengewebe durchaus auch schön sein kann.
0: Dafür können wir Tiere das Bauen von alleine.
3: Die Architektur.
0: Eben. Die können wir von alleine, aber die Menschen müssen das erst studieren.
3: Manche Tiere wissen auch genau, wie sie zusammenarbeiten müssen, um etwas Großes gemeinsam zu bauen.
1: Ja, zum Beispiel die Ameisen, wenn sie...
0: Die Bienen zum Beispiel, wenn sie ihre schönen sechseckigen Waben bauen.
3: Mit den Bienenwaben hast du natürlich recht, Cleopatra. Sie sind wirklich ein Beispiel für schöne Architektur. Aber sag mal, warum willst du denn nicht, dass wir von Ameisen sprechen? Hängt es damit zusammen, dass ihr vorhin so bedrückt wart? Ihr habt doch nicht etwa einen Ameisenhaufen kaputt gemacht.
1: Aus Versehen, Gräfin. Ganz ohne Absicht.
4: Bestimmt, Gräfin. Als wir es gemerkt haben, da hat es uns selber leid getan.
1: Wir haben Eicheln gefangen gespielt und da sind einige in den Ameisenhaufen gefallen, weil Kleopatra sie nicht gefangen hat.
4: Hättest du woanders...
3: Na, nun schiebt euch nicht gegenseitig die Schuld zu.
1: Meinst du, das ist sehr schlimm, Gräfin?
3: Nun ja, wenn es nur so ein paar Löcher waren. Glücklicherweise können die Ameisen nicht nur ihre Stadt bauen, sondern auch reparieren.
4: Obwohl sie nicht
3: Architektur. Also,
4: obwohl sie nicht studiert haben, wie man baut.
1: Eigentlich sind wir Tiere aber viel, viel schlauer als die Menschen. Wir können bauen, ohne es vorher zu lernen.
3: Naja, seid mal nicht so stolz. Wir Vögel wissen zwar, wie man ein Nest baut, aber nur, weil der Schöpfer das Wissen in uns hineingelegt hat. Aber schon, wenn ich ein Schwalbennest bauen müsste, wäre ich überfordert. Die Menschen aber können sehr viele unterschiedliche Sachen bauen. Und sie denken sich das alles selbst aus.
4: Ja, wenn das so ist, anscheinend sind die doch schlauer als wir.
3: Gott hat uns alles gegeben, was wir Tiere wissen und können müssen. Ein bisschen ist das zwar bei den Menschen auch so, aber sie müssen noch sehr viel dazulernen. Das tun sie auch. Und sie bringen es dabei ziemlich weit. Nur, manche meinen, durch Nachdenken und Studieren würden sie immer klüger und mächtiger und wichtiger. Schließlich sogar größer als Gott.
4: Größer als Gott, der sie gemacht hat? Das gibt's doch nicht.
3: Doch, das gibt's. Also, nicht, dass sie wirklich größer sind, aber sie meinen es. Da fällt mir eine alte Geschichte ein, die vor ganz langer Zeit einmal passiert ist. Wollt ihr sie hören?
1: Na klar!
4: Unbedingt!
3: Sie handelt auch von der Architektur. Ziemlich am Anfang der Geschichte der Menschen haben sie eine Erfindung gemacht. Den Ziegelstein.
1: Den Warstein?
3: Ziegelstein. Lehm haben sie in viereckige Formen geschmiert, dann im Feuer hart gemacht und schon hatten sie schön gleichmäßige Steine, mit denen sie gut mauern konnten. Immer größere Häuser bauten sie. Da wurden sie hochmütig. Sie dachten, wir bauen einen Turm, der höher ist als die Berge. Ja, der sogar bis an den Himmel ragt. Dann sind wir da oben, wo Gott ist.
1: Das war aber ziemlich frech, oder?
3: Allerdings. Aber sie fingen begeistert an zu bauen in ihrer Stadt Babel. Das war ein Gewimmel, wie in einem Ameisenhaufen. Der Turm wurde unten immer dicker und oben immer höher. Und die Menschen wurden immer stolzer.
4: Wie hoch war der Turm denn?
3: Das weiß ich nicht, aber ziemlich hoch. Stellt euch vor, die Ameisen würden unter unserer Eiche einen Ameisenhaufen bauen, der bis an unseren Ast reicht.
1: Oh.
3: So ähnlich war es wohl. Aber nun stellt euch vor, die Ameisen würden sagen, wir bauen unsere Stadt bis über die höchsten Bäume. Dann sind wir die Größten und alle Tiere müssen uns dienen. Die Elstern, die Eichhörnchen, die Eulen, die Wildschweine, Hirsche und sogar der Förster.
1: Der Förster braucht ja nur in den großen Ameisenhaufen zu stochern. Dann würde alles zusammenbrechen.
3: Der würde sich den Hochmut nicht gefallen lassen. Und wir sicher auch nicht.
4: Das stimmt nicht.
3: Da versteht ihr, dass Gott das auch nicht hinnehmen wollte, dass die Menschen sich über ihn erheben wollten. Dabei ist Gott ja noch viel, viel höher über den Menschen als die Menschen über den Ameisen.
1: Na, und was hat Gott da gemacht?
3: Na, ratet mal.
4: Er hat einen riesengroßen Baum wachsen lassen. Damit hat er dann auf den Turm geschlagen und drin rumgestochert, sodass alles zusammenkrachte.
1: Oder er hat von oben mit Sternen geschmissen.
3: Nein, ganz anders. Gott kam herunter und guckte sich alles genau an. Dann machte er, dass jeder eine andere Sprache redete. Die Menschen konnten sich nicht mehr verstehen. Da konnten sie auch nicht weiterbauen. Sie hörten einfach auf und verließen die Stadt Babel.
1: Wie schade. Ich hätte die Geschichte spannender gefunden, wenn der Turm zusammengekracht wäre.
3: Gott fand das wohl nicht so gut. Er schlägt nicht wütend drauf, wenn die Leute böse sind. Nein, so ist Gott nicht.
4: Und der Turm, steht er noch?
3: Nein. Im Lauf der Zeit ist er doch ziemlich verfallen. Aber Reste davon kann man heute noch sehen, habe ich mir sagen lassen.
1: Das würde ich gern mal sehen.
3: Babel ist sehr weit weg. Da können wir nicht hin. Aber du kannst dir ja immer mal einen Ameisenhaufen ansehen. Der erinnert dich dann jedes Mal daran, dass es Grenzen gibt, über die niemand hinaus kann. Die Ameisen nicht, die Vögel und Eichhörnchen nicht und auch die Menschen nicht. Gott ist der Größte und Mächtigste. Ihn sollen alle Lebewesen ehren.

0: Guten Abend, Fräulein Coloretta Scala.
1: Ah, Sie sind's, Frau Eulalia Hedwig Sophie, Gräfin von Eichenhain-Uhland. Guten Abend.
0: Sie kennen mich noch?
1: Aber natürlich. Wir haben uns doch anlässlich der Vogelhochzeit kennengelernt. So eine beeindruckende Persönlichkeit vergisst man nicht so schnell.
0: Zu viel der Ehre. Aber ich konnte Ihre hohe Kunst nicht vergessen, verehrtes Fräulein Coloretta. Und eben diese Ihre Kunst führt mich auch heute zu Ihnen. Ich habe nämlich eine Bitte und hoffe nur, Sie empfinden sie nicht als zu unverschämt.
1: Nur heraus damit. Ich tue Ihnen gern einen Gefallen, wenn ich kann.
0: Es geht um eine Wette. Meine Freunde und ich sind uns uneins darüber.
1: Ach, diese sympathische, wenn auch etwas eitle Elster und dieses nette kleine braune Eichhörnchen?
0: Sehr richtig, eben diese. Wir kamen ins Gespräch darüber, welche Sinnesorgane uns wohl am meisten Freude bereiten. Ich bin natürlich der Meinung, das Gehör ist am wichtigsten. Und Sie werden mir da sicher zustimmen. Kleopatra, die Elster, hält das Sehen für das Schönste. Nun gebe ich gern zu, dass es bei Tageslicht manches Schönes zu sehen gibt, was ich nicht so beobachten kann, weil meine Augen besonders für die Nacht geschaffen sind. Völlig abwegig erscheint mir aber, was mein kleiner Freund Waldemar behauptet. Er meint, der Geschmack bereite doch die größte Freude. Es gehe nichts über eine knackige Nuss.
1: Allerdings eine merkwürdige Ansicht. Und darüber haben Sie nun eine Wette abgeschlossen?
0: Richtig. Es ergab sich, dass sich noch zwei Bekannte an der Wette beteiligen. Der Fuchs, der die Nase für das wichtigste Organ hält. Und die Schnecke, die sich nur auf ihre Fühler verlassen will. So haben wir nun alle fünf Sinne zusammen. Sehen, hören, schmecken, fühlen und riechen.
1: Interessant. Und wie soll die Wette vonstatten gehen?
0: Morgen Abend soll jeder von uns den anderen ein besonderes Fest für die Sinne bereiten, die er für die wichtigsten hält. Wer die meisten der vier anderen überzeugt hat, der hat gewonnen.
1: Eine gute Idee. Ah, ich ahne schon, welche Bedeutung ich dabei haben soll.
0: Ich wollte Sie bitten, mir zu helfen, ein Fest für die Ohren zu gestalten mit Ihrer herrlichen Musik.
1: Da komme ich gern, Gräfin. Das ist eine Wette, auf deren Ausgang ich selbst gespannt bin. Und seien Sie versichert, Verehrteste, ich werde alles tun, um die anderen davon zu überzeugen, dass das Gehör die wertvollste aller Gaben ist.
0: Das freut mich, Fräulein Coloretta. Nun müssten wir nur noch über Ihr Honorar sprechen. Darf ich...
1: Schon gut, Gräfin. Wenn ich an Ihrer Wette und dem Fest für alle Sinne teilnehmen darf, ist mir das Honorar genug.
2: Als die Sonne wieder aufgegangen und fast über den ganzen Himmel gewandert ist, kommt die graubraune Sängerin bei der Lichtung im Wald an, wohin man sie bestellt hat. Auf der alten Eiche und darunter ist schon alles in heller Aufregung.
0: Willkommen, Fräulein Coloretta. Meine beiden Freunde Waldemar und Kleopatra kennen Sie ja schon.
1: Ja, ich hatte bereits das Vergnügen. Guten Tag.
3: Guten Tag, Fräulein Colonia.
4: Guten Tag, Fräulein Castagnetta.
1: Coloretta.
0: Und dies ist der Fuchs, Herr Schnüffelschnür.
1: Angenehm.
5: Ganz meinerseits.
0: Und hier unten finden Sie die Schnecke, Frau Andante.
6: Angenehm.
5: Da wir ja nun die Sängerin kennengelernt haben, ist der Gesang keine Überraschung mehr. Also ich schlage darum vor, dass wir mit dem Fest für die Ohren anfangen.
4: Dann können wir machen.
6: Ja.
0: Meine Damen und Herren, liebe Freunde, wir beginnen unser Fest für die Ohren damit, dass wir einmal ganz still sind. Nun konzentrieren wir uns ganz aufs Gehör. Nehmen Sie das leise Rascheln der Blätter wahr, die der Wind bewegt, und das Rauschen des Waldes. Hören Sie das lustige Plätschern des Baches? Dringt das sommerliche Summen der Bienen an Ihr Ohr? Lassen Sie das alles in Ruhe auf sich einwirken. Ist es nicht herrlich? Wecke nicht solche Geräusche, obwohl wir sie ja nicht sehen, sondern hören, Bilder in uns. Nun, nachdem wir uns so auf unser Gehör konzentrieren, bitte ich unseren Gast um seinen Liedvortrag.

0: Das war wirklich wunderschön. Muss ich zugeben.
1: Moment, noch ist das Fest für die Ohren nicht beendet. Ich dachte an die Jugend unter uns und wollte auch ihr etwas bieten, das ihrem Geschmack entspricht. Darum habe ich den Buntspecht, Herrn Hackel, gebeten, uns noch ein Schlagzeug-Solo vorzutragen. Er wird teilweise unterstützt von Fräulein Sabinchen Abendrot, der Grille. Darf ich bitten?

0: Das war toll, Gräfin.
1: Komm ich jetzt dran? Es darf nicht zu spät werden, weil ich für mein Fest für die Augen das Sonnenlicht brauche.
0: Klar.
2: Gut.
3: Klar.
1: Also bitte folgt mir. Könnte jemand die Schnecke auf den Rücken nehmen, sonst dauert es einfach zu lange.
4: Dann ziehen sie los.
1: Man beachte, wie hoch dieser Buchenwald sich über uns wölbt. Ist das nicht großartig? Und durch das Dach der Blätter leuchtet in strahlendem Grün die Sonne.
0: Oh, gewaltig.
1: Und nun treten wir aus dem Wald auf eine herrlich bunte Blumenwiese.
0: Herrlich. Wie schön.
5: Waldemar, sag mir bitte, was du siehst. Für mich ist es noch zu hell. Dann hört es auch gleich die Schnecke und kann es sich vorstellen.
6: Eine bunte Wiese senkt sich vor uns ins Tal hinunter. Hier am Rand stehen blaue Kornblumen und roter Mohn. Weiter drin in der Wiese sehe ich viele Farben, in bunter Mischung. Fast mehr als grün vom Gras. Aber ich kenne die Blumen nicht alle. Zwischendrin stehen weiße, hohe Pflanzen.
5: Schierling vielleicht.
6: Weiter unten am Wasser ist es gelb.
5: Da wachsen wohl die Sumpfdotterblumen.
6: Du tust mir so leid, Gräfin, dass du das nicht sehen kannst. Es ist wunderschön.
1: Meine Herrschaften, bitte folgen Sie mir jetzt hier herüber. Achten Sie auf dieses knorrige Wurzelwerk. Zwischen ihm und dem rot-weißen Fliegenpilz und dem Asttier hat Frau Weber, die Spinne, ihr Netz gespannt, auf meine Bitte hin. Ich musste dafür versprechen, sie nicht zu fressen. Ist es nicht meisterhaft gelungen, wie es hier im Gegenlicht der tiefstehenden Sonne glänzt? Und nun folgen Sie mir bitte zu diesem Stein. Auf mein Zeichen blicken wir bitte gemeinsam über den Rand hinunter und Sie werden eine lustige Gesellschaft erblicken.
4: Als die Elster jetzt sagt, schieben sie sich alle vor und schauen vorsichtig über die Kante. Da lachen sie laut los. Ein Fuchs, ein Eichhörnchen, eine Schnecke, eine Elster, eine Eule und eine Nachtigall schauen sie lachend an. Ihr Spiegelbild in einem klaren, stillen Wassertümpel. Schließlich führt Kleopatra sie wieder zurück. Als sie auf ihrer Lichtung ankommen, beginnt der Himmel sich rot zu färben von der untergehenden Sonne. Zum Abschluss gibt es noch eine Flugvorführung von Fräulein Pfauenauge, dem schönen bunten Schmetterling.
7: Also, das war ja wirklich ein Fest für die Augen.
2: Ja, ja, muss es wohl gewesen sein, nach allem, was mir berichtet wurde.
0: Großartig.
7: Ja, aber ich gestehe, dass ich Hunger habe. Und zu einem Fest gehört ja eigentlich auch ein gutes Essen.
6: So ist also der rechte Zeitpunkt gekommen, wo ich mein Fest für den Gaumen ausrichten kann. Bitte folgt mir hier hinter dem Busch. Da ist alles vorbereitet.
2: Ah, lecker.
3: Sieht ja appetitlich aus.
4: Waldemar hat sich genau erkundigt, welches Tier was am liebsten isst und alles mit viel Mühe besorgt. Fliegen für die Elster Kleopatra, Kräuter für die Schnecke Andante. Die meiste Mühe hat er gehabt mit etwas Gutem für die großen Tiere. Wenn ihr es nicht weiter sagt, verrate ich euch, dass Waldemar heimlich auf einem Bauernhof geschlichen ist. Dort hat er aus der Wurstkammer eine Speckseite für den Fuchs Schnüffelschnür und aus dem Hühnerstall ein Ei für die Eule gestohlen. Dann aber hat er doch ein schlechtes Gewissen bekommen und darum hat er hinterher dem Bauern noch eine große Menge Nüsse als Bezahlung vor die Tür gelegt. Jetzt lassen sich alle das Festessen gut schmecken und sie sparen auch nicht mit Lob. Dann tischt Waldemar noch ein paar Kirschen auf, um das Festmahl abzurunden und führt sie schließlich zum Bach zu einem abschließenden kühlen Trunk. Nun ist die Schnecke dran. Alle sollen sich gegenseitig streicheln, um die zarten Federn und das weiche Fell der Vierbeiner zu fühlen. Das tun sie auch, nur die Schnecke Andante streichelt keiner. Nun wälzen sie sich im Sand, das ist auch ein angenehmes Gefühl. Sie lassen sich in einen Heuhaufen fallen und als sie sich richtig ausgetobt haben, lässt Andante sie in den kühlen Bach steigen. Das erfrischt so angenehm. Schließlich ist Schnüffelschnür, der Fuchs, an der Reihe. Er macht es besonders schlau. Zunächst führt er die Gruppe in die Nähe einer Stinkmorchel. Da stinkt es fürchterlich.
6: Soll das etwa ein Fest für die Nase sein?
1: Das ist ja grässlich.
7: Nein, nein, nein, nein, nein. Jetzt fängt meine Wette erst an. Also folgt mir.
4: Durch den Gestank am Anfang riecht auf einmal alles andere gut, als sie von der Stinkmorchel wegkommen. Schnüffelschnür führt sie zur Heuwiese des Bauern, bei dem Waldemar eingebrochen war, an seiner duftenden Fliederhecke vorbei, über den frisch gepflügten Acker, der nach feuchter Erde riecht, und in den Wald zurück, durch Waldmeister und an einer Brombeerhecke vorbei.
1: Ehrlich gesagt, Herr Schnüffelschnür, ich riech das alles gar nicht.
7: Was? All die herrlichen Düfte. Du willst wohl nur die Wette gewinnen. Das ist unfair.
5: Meine Lieben, streitet euch nicht. Vögel haben nun mal nicht den feinen Geruchssinn eines Fuchses. Ich konnte ja leider auch wegen der Helligkeit nicht sehen.
6: Aber wie sollen wir denn dann entscheiden, wer die Wette gewonnen hat?
2: Jetzt haben wir uns so viel Mühe gegeben. Und alles umsonst. Gibt gar keinen Sieger.
5: Umsonst weiß nicht. Haben wir nicht alle unsere Freude gehabt?
7: Bitte, das stimmt. Spaß hat es gemacht.
1: Ja, auch die Vorbereitungen haben Spaß gemacht.
5: Seid mal still. Frau Andante will was sagen.
2: Es war schön.
5: Wir können ja Fräulein Coloretta bitten, als unparteiische Beobachterin einen zum Sieger zu ernennen.
8: Ich bin ja nicht unparteiisch, da ich selbst gesungen habe. Aber wenn Sie mich schon fragen, meine Herrschaften, ich finde, wir alle haben gewonnen. Und nicht nur bei dieser Wette. Wir alle sind so reich, dass jeder die Sinne hat, die er braucht.
5: Das ist wahr. Manchmal könnte man die Menschen beneiden, die alle 5 Sinne haben. Aber auch wir haben genug.
7: Da könnte man direkt auf den Gedanken kommen, jemand müsste das alles so gut für uns geplant haben.
8: Ja, man könnte meinen, es gäbe jemand, der uns alles gibt, was wir brauchen. Und der uns mit all den schönen Dingen dieser Welt viel Freude machen will.
5: Den gibt es ja auch.
2: Wirklich?
7: Ja, tatsächlich.
8: Meinen Sie, Gräfin? Wenn er mich hören könnte, würde ich ihm mein schönstes Lied singen.
5: Er kann sie hören.
8: Sie meinen wirklich? Es gibt so jemand, der uns diese schöne Welt schenkt?
7: Und die Sinne, um sie wahrzunehmen.
8: Und er kann uns hören?
7: Ja, also wer könnte das wohl sein?
6: Ich weiß es.

0: Gott hat die Welt nicht nur wunderschön gemacht, er hat uns auch die Möglichkeit geschenkt, all das Schöne zu entdecken und zu genießen. Mit unseren Augen sehen wir den strahlend blauen Himmel, hohe Berge oder ganz verschiedene Tiere. Mit unseren Ohren hören wir die Vögel zwitschern und schöne Musik. Wir spüren den Wind und die warme Sonne auf unserer Haut, riechen den Duft einer frisch gemähten Wiese oder bunter Blumen und freuen uns über den Geschmack eines frisch gepflückten Apfels. Gott hat uns wirklich reich beschenkt. Vielleicht möchtet ihr ihm heute einmal ganz bewusst Danke sagen für eure Sinne und für all das Gute, das ihr damit wahrnehmen und erleben dürft. Nächste Woche dreht sich bei den drei vom Ast alles um das Thema Zeit. Seid auch dann gern wieder mit dabei. Bis dahin sage ich Tschüss, bleibt behütet und bis zum nächsten Mal. Eure Anne.
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1: Da sehe ich ihn vor mir, Saturn mit seinen Ringen. Wie oft habe ich den Planeten schon auf Fotos gesehen? Nun sehe ich ihn endlich mal mit meinen eigenen Augen. Echt, live. Es sieht so aus, als ob er ganz nah ist und doch trennen uns einige Millionen Kilometer voneinander. Durch das 5 Meter lange Teleskop blicke ich tief in das Weltall hinein. Ich sehe, wie die schmalen Ringe feine Schatten auf den gelblichen Planeten werfen. Ich staune. So etwas Wunderbares. Dann schwingen wir das große Teleskop in eine andere Richtung. In der Zwischenzeit schaue ich hoch in den klaren Sternhimmel. Die Milchstraße leuchtet dicht mit Sternen. In der eisigen Nacht blinzelt jeder Stern so klar, als ob er ganz allein am Himmel ist. Ich blicke wieder durch das Fernrohr. Erst traue ich meinen Augen nicht. Das ganze Blickfeld füllt sich mit Sternen. In Miniatur sehe ich den ganzen Sternhimmel nochmal vor mir. So viele Sterne. Einer neben dem anderen. Unglaublich. Dabei habe ich gedacht, dass ich mit dem bloßen Auge schon viele Sterne sehen kann. Doch mit diesem langen Fernrohr sehe ich noch viel mehr. Und was leuchtet da in der Mitte so hell? Sowas, eine ganze Galaxie gefüllt mit Sternen. Noch mehr und mehr Sterne, so viele, dass ich sie sogar mit dem Teleskop nicht voneinander unterscheiden kann. Sie schmelzen zusammen in einen hellen, ovalen Fleck im All. Ich kann kaum beschreiben, was ich in der Nacht erlebt habe. Ich war überwältigt. So groß hat Gott alles geschaffen. Ja, sogar noch viel größer, als ich es mir vorstellen kann. Meine Güte, ist der aber mächtig. Vielleicht war König David auch mal so überwältigt gewesen. Jedenfalls sagt er, Herr mein Gott, du bist einzigartig. Du hast so viele Wunder getan, alles hast du sorgfältig geplant. Wollte ich das schildern und beschreiben, niemals käme ich zum Ende. Gott ist wirklich einzigartig. Er wirkt aber nicht nur draußen im All, sondern auch hier. Gott ist auch Ihnen ganz nah, Sie können ihn hautnah erleben. Halten Sie Ihre Augen weit offen für das, was Gott tut. Sagen Sie ihm einfach ganz direkt, wie Sie ihn bestaunen und wofür Sie ihm danken. Und Sie da, Sie haben schon in Davids Loblied mit eingestimmt, das er Gott gesungen hat.

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1: Solange du die Füße unter meinen Tisch streckst, hast du dich zu fügen. So brüllt der Vater den Sohn bei der gemeinsamen Mahlzeit an. Der Sohn bekommt einen roten Kopf und giftet zurück. Bald bin ich 18, dann hast du mir gar nichts mehr zu sagen. Wutentbrannt stürmt der Jugendliche nach draußen und knallt die Tür hinter sich zu. So oder so ähnlich passiert es immer wieder in Familien. Der Vater ist fassungslos über das Verhalten seines Sohnes. Die anstößigen Ereignisse häufen sich und dann ist es soweit. Irgendetwas bringt das Fass zum Überlaufen und am Ende verliert der Vater die Kontrolle über sich selbst und rastet aus. So wie man in den Wald hineinruft, so schallt's heraus. Der Jugendliche lässt das nicht auf sich sitzen und verteidigt sich lautstark. Heftige Worte fliegen wie Bälle zwischen den Parteien hin und her. Jeder denkt, er ist im Recht, und so verhärten sich die Fronten.

Wenn keiner nachgeben will, ist der Familienkrach vorprogrammiert. Natürlich kann das nicht nur Vätern, sondern genauso auch Müttern passieren. Aber nun mal angenommen, der Vater hätte nicht sein übliches »Solange du die Füße unter meinen Tisch streckst« zitiert und hätte nicht gleich losgebrüllt. Vielleicht wäre alles anders gekommen. Für den Junior ist das »Füße unter dem Tischwort« das Reizwort. Wenn er es hört, sieht er rot und der laute Ton des Vaters ist dann noch das i-Tüpfelchen. Das alles fordert ihn geradezu zum Widerspruch heraus. Vielleicht hat der Apostel Paulus eine solche Situation vor Augen gehabt, als er den Christen in Ephesus einen Brief schreibt. Darin gibt er ihnen Ratschläge, wie sie am besten miteinander umgehen sollen. Er spricht verschiedene Gruppen an: Männer, Frauen, Kinder, Sklaven. Und den Vätern sagt er: Ihr Väter, reizt eure Kinder nicht zum Zorn, sondern erzieht sie in der Zucht und Ermahnung des Herrn. Auch wenn der Apostel Paulus nicht verheiratet war, so wusste er doch, wie es in Familien zugeht. Auf seinen Reisen streckte er garantiert so manches Mal seine Füße unter einen Familientisch und hat dann auch hautnah mitbekommen, wenn mal die Fetzen flogen. Sicher hat er erlebt, Eltern können auch an ihren Kindern schuldig werden. In der Sache mögen sie vielleicht recht haben, aber im Ton hatten sie sich vergriffen und somit den Disput heraufbeschworen. Natürlich, Kinder brauchen Korrektur, aber das kann ja auch auf liebevolle Art und Weise geschehen. Also, ich meine, auch wenn die Kinder noch die Füße unter den väterlichen Tisch strecken, lohnt es sich, Reizworte zu vermeiden und daran zu denken, dass immer noch der Ton die Musik macht.

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Loslassen. Das ist das große Thema in dieser heutigen Ausgabe. Und zur Gesundheit und zum Leben gehört es unbedingt dazu, dass wir Dinge, Gewohnheiten, vielleicht sogar auch Menschen eines Tages loslassen und freigeben, damit Herz und Hände frei werden für Neues in unserem Leben. Etwas loszulassen, um sich erneut auf etwas einzulassen, das gehört eigentlich auch zum Grundrhythmus des menschlichen Lebens. Auch Verletzungen zum Beispiel loszulassen, um sich auf Heilung einzulassen, das gehört auch dazu. Hören Sie gleich aus dem Buch von Karin Ackermann-Stoletzki, Loslassen, das Land des Lebens urbar machen. Es liest Beate Thiemann. Wir stimmen uns aber ein mit Carola und Eberhard Rink und Dass mein Leben sich lohnt, ist dir scheinbar wichtig.

0: Die einzigartige Perle beschreibt Jesus einmal in einem ebenso einzigartigen Gleichnis. Es erzählt von einem Mann, der eine einzigartig kostbare Perle entdeckt. Sie erscheint ihm so wertvoll, dass er alles verkauft, was er besitzt, um sie kaufen zu können. Man könnte es für verrückt halten, seinen ganzen Besitz aufzugeben, um ein einziges Schmuckstück zu kaufen. Übertragen auf unser Leben halten wir ihn aber für einen beneidenswerten Menschen, denn er hat nicht nur erkannt, was ihm im Leben am allerwichtigsten war, er begnügte sich außerdem nicht damit, nur von seinem Ziel zu träumen. Er setzte alles ein, um es zu erreichen.
1: Der Mann, der die Perle erwirbt, hat eine Entscheidung getroffen. Auch wir müssen der Frage nachgehen, was in unserem Leben wirklich wichtig ist. Die Antwort darauf ist nie ein für alle Mal gegeben. Sie muss in jedem Abschnitt des Lebens neu gefunden werden. Ganzer Einsatz lohnt sich. Und das, wofür ich mich einsetze, wird mir immer kostbarer werden. Im ersten Teil ihres Taschenbuches geht Karin Ackermann darauf ein, dass wir uns im Leben immer wieder einmal entscheiden müssen und auch entscheiden dürfen. Die Frage des richtigen Zeitpunktes spielt aber ebenso eine Rolle wie das Überwinden mancher Hindernisse. Immer wieder gilt es, Gewohntes loszulassen, um Neues anfangen zu können. Die Mitte der Nacht ist der Anfang des Tages, heißt es in einem alten Hymnus. Die Mitte der Not ist der Anfang des Lichts. Loslassen in der Krise. Dies ist einer der beiden Themenschwerpunkte, die ich aus dem Manuskript der Autorin ausgewählt habe.
0: Die Mitte der Nacht ist der Anfang des Tages. Das Loslassen in der Krise. Die Übergangsphasen von einem Lebensabschnitt in den nächsten sind häufig von Krisen begleitet. Pubertät, die berühmte Midlife Crisis, der Einstieg ins Rentenalter, all das sind typische Krisenzeiten im Leben vieler Menschen. In diesen Krisensituationen erleben und erlernen wir eine besondere Form des Loslassens im Kreislauf unseres Lebens. Das chinesische Zeichensymbol für Krise stellt sowohl Gefahr als auch Chance dar. Die Gefahr, etwas zu verlieren und zu leiden, und die Chance, etwas Neues zu gewinnen und neue Kraft zu schöpfen. Eine Krise kann als Höhepunkt einer Entwicklung, als Wendepunkt, als Entscheidungssituation bezeichnet werden. Ein Punkt, an dem unser Leben über dem Abgrund des Ungewissen schwebt. Wer tief in einer Krise steckt, hat den Eindruck, in dieser Situation gefangen zu sein, nichts tun zu können, keinen Ausweg zu finden. Oft hängt dieses Erleben mit Verlusten oder der Angst vor Verlust zusammen. Eine Liebe endet. Die Kinder verlassen das Haus. Ein geliebter Mensch stirbt. Eine Krankheit verändert oder bedroht das Leben. Der Arbeitsplatz wird gekündigt. Ich merke plötzlich, dass ich mich selbst ganz anders eingeschätzt habe, als ich bin. All das sind kritische Situationen. Das deutsche Wort Krise kommt vom griechischen Wort Krisis und bedeutet Trennung, Scheidung oder Entscheidung. Mit dem Begriff der Krise beschreiben wir erstens den Höhepunkt einer gefährlichen Entwicklung, zweitens einen Wendepunkt und drittens eine gefährliche Situation. Ein Mensch in der Krise kommt in Bedrängnis, er kann in Gefahr geraten. Krisen bringen uns in Spannung, beinhalten aber auch eine Chance, die Chance der Veränderung und des Wachstums. Krisen treten in unterschiedlichen Formen und Zusammenhängen auf. Sie haben aber immer mit Identität zu tun. Mit meinem Bild von mir selbst, von meinem Leben, meinen Beziehungen, meinen Werten. Wenn all das in Frage gestellt wird, gerate ich in Gefahr. Wir alle brauchen das Gefühl von Stimmigkeit und relativer Sicherheit. Mein Empfinden und die Realität passen zusammen. Ich weiß, wer ich bin. Ich kann mit mir selbst umgehen. Ich werde von anderen Menschen geachtet. Ich habe die Art von Beziehungen, die ich brauche und bin ein beziehungsfähiger Mensch. Ich stehe nicht in der Gefahr, existenziell Wichtiges zu verlieren. Wo das in Frage steht, kann es zu einer Krise kommen. Wer bin ich eigentlich? Was soll ich hier? Was bin ich noch wert? Was ist das Leben so noch wert? Eine Krise ist nicht einfach ein seelisches Unwohlsein, etwas Überforderung, ein bisschen Stress. Eine Krise ist der Verlust meines seelischen Gleichgewichts. Ich bin mit einer Situation konfrontiert, die ich mit meinen normalen Problemlösungsstrategien nicht bewältigen kann. Jeder Mensch löst seine Probleme anders. Der eine wird aktiv, der zweite holt sich Hilfe, der dritte zieht sich zurück, der vierte macht den Rest der Welt verantwortlich. Oder wir gehen zur Tagesordnung über. Wir versuchen uns abzulenken, betäuben uns mit Alkohol oder Medikamenten, klammern uns an Strohhalme und halten immer verzweifelter an Lösungsstrategien fest, die nicht funktionieren. Nur, irgendwann wird klar, dass die Sache so nicht funktioniert. Und weil meine gewohnten Handlungsmöglichkeiten versagen, steigt in mir das Gefühl hoch, es gibt keinen Ausweg. Doch dies ist ein Irrtum. Auswege liegen oft näher, als wir glauben. Der erste Schritt dazu, neue Lösungen in der Krise zu entwickeln, besteht für mich darin, die Krise zu akzeptieren. Und das heißt, weglaufen hilft nicht. Haben Sie schon mal die Psalmen in der Bibel gelesen? Sehr viele sind von Menschen in Krisen geschrieben. Sie klagen, sie beschweren sich, klagen auch an Menschen und Gott. Sie schimpfen, wünschen sich Rache. Alle Gefühle sind offen dargestellt. Denn in der Krise brauchen wir die Erlaubnis, uns ausdrücken zu können. Schreiben kann dabei übrigens helfen. Vielleicht beginnen Sie mit einem Tagebuch? Wünschen würde ich Ihnen in einer solchen Zeit das Gefühl, nicht allein zu sein. Menschen, die unaufdringlich für Sie da sind, können gute Gesprächspartner sein. Ich persönlich habe in den Krisen meines Lebens als sehr wichtigen Halt meine Beziehung zu Gott erlebt. Ich glaube, dass ich ein geliebter Mensch bin. Ich habe den Eindruck, dass ein Großteil meines Lebens auf dieser Basis ruht. Aber selbst das ist kein wundersames Krisenverhinderungsmittel. Auch ich bin nicht vor Krisen sicher. Es gibt keine Garantie, dass ich nicht morgen vor einer scheinbar unlösbaren Situation stehe. Es gibt keine Sicherheit vor Krankheit, Unfall, Verlust, vor Scheitern oder Misserfolg. Das Leben ist eben nicht planbar. Es hat einige Situationen gegeben, in denen ich meine Sicherheit zu verlieren glaubte, in der auch meine Beziehung zu Gott nur eine Theorie wurde. Dann habe ich mich mit Gott heftig gestritten. Aber immer wieder kam ich zu dem alten christlichen Bild zurück, das ich in einem Gebet zusammengefasst habe. Ich falle nicht tiefer als in deine Hand, mein Gott. Was mir geschehen ist, habe ich nicht erwartet, und ich finde es schrecklich. Ich habe im Moment keine großartigen Ideen, wie ich aus meiner Konfliktsituation herauskomme. Es liegt auch nicht in meiner Macht, es ungeschehen zu machen. Ich wende mich an dich, damit du mir hilfst. Ich will glauben, dass du mich nicht vergessen hast. Die entscheidende Frage lautet, was kann und was will ich aus dieser Krise lernen? Sie werden nicht für jedes Problem eine einfache Lösung bekommen können, aber einen Weg, damit umzugehen. Wie bekomme ich genug Abstand, um ein Problem von einer anderen Seite als bisher angehen zu können? Wie lerne ich das Loslassen? Wie öffne ich mich für neue Wege? Ein paar Ratschläge. Erstens, lassen Sie sich Zeit und reden Sie. In einer Krisensituation können Sie nichts weniger gebrauchen, als sich auch noch selbst unter Druck zu setzen. Versuchen Sie, sich bewusst nicht zu verkriechen. Gönnen Sie sich aber den Abstand, der nötig ist. Zweitens, gönnen Sie sich was Gutes. Prüfe, was dich aufblühen lässt. Dem gehe nach. Drittens, überprüfen Sie kritisch Ihre Krisenlösungsstrategie. Was haben Sie bisher mit welchem Ergebnis getan? Was haben Sie noch nie ausprobiert? Viertens, lassen Sie los. Hören Sie auf, panisch zu agieren. Scheuen Sie sich nicht, sich Hilfe zu holen. Fünftens, werfen Sie Ihr Vertrauen nicht weg. Beschäftigen Sie sich mit Hoffnung machenden Gedanken. Lassen Sie sich trösten. Wenn Sie können, wenden Sie sich an Gott. Jemandem zu vertrauen ist eine bewusste und oft schwere Entscheidung. Man muss sie nämlich auf Vorschuss treffen. Sechstens, es gibt immer noch eine andere Lösungsmöglichkeit. Auch wenn Sie sie jetzt nicht sehen. Wenn Ihr Verlust untragbar scheint, das Problem nicht zu lösen, geben Sie nicht auf.

0: Es gibt viele Formen der Krise. Alte Muster loszulassen ist dabei schwer und schmerzlich. Besonders, wenn ich dabei lernen muss, mit Verletzungen durch andere Menschen umzugehen und meinen Anspruch auf Vergeltung ebenfalls loszulassen.
1: Verletzungen loslassen, Heilung zulassen. Hans war ein starker Mann, selbstbewusst, ein Führungstyp, offen, freundlich. So kannten ihn jedenfalls die meisten. Seine Frau beschrieb ihn mir ganz anders. Er stößt mich ständig vor den Kopf. Er verletzt mich mit sarkastischen, bösen Bemerkungen. Er sagt, dass ich ja gehen kann, wenn ich will, lässt mich nicht an sich heran. Ich kann es nicht mehr aushalten. Immer wenn ich meine, jetzt kämen wir uns näher, kommt der nächste Schlag. Im Gespräch mit Hans hört sich das so an. Ich will das nicht. Ich erschrecke manchmal über mich selbst. Immer wieder scheint es mir, als könnte ich plötzlich nicht mehr klar denken. Ich fühle mich angegriffen, eingeengt und gemaßregelt, wo es eigentlich keinen Grund dafür gibt, und schlage dann mit Worten zurück, um nicht verletzt zu werden. Ich fühle mich, wie ich mich als Kind fühlte, wenn mein Vater mich oder meine Mutter mit seinen scharfen Worten fertig machte. Das Verrückte ist, ich verhalte mich Elisabeth gegenüber genauso, wie es mein Vater tat. Und ich hasse mich dafür, aber ich kann es nicht beenden. Innere Verletzungen, manchmal bestimmen sie unser ganzes Leben. Wir erleben immer wieder neue Verwundungen, verwunden andere, und es scheint, als gäbe es keine Möglichkeit, diesen Kreislauf zu durchbrechen. Manche Wunden schwären im Geheimen. Weder wir noch andere nehmen sie wirklich wahr. So ging es Hans lange Zeit. Der Schmerz der Vergangenheit vergiftete seine Gegenwart, ohne dass er den Zusammenhang wirklich begriff. Manche Wunden sind offen, sie scheinen sich nie zu schließen. Die verwundende Situation, Menschen, Geräusche, Worte, Gerüche, taucht immer wieder auf, muss immer wieder neu durchlebt und durchlitten werden, lässt sich weder aus den Gedanken noch aus den Gefühlen vertreiben und erzeugt ständig neue Angst, neuen Schmerz. Mancher versucht, seinen Schmerz zu verlagern. Er haut sich sozusagen auf den Finger, um die Wunde am Fuß nicht so zu spüren. Angstneurosen sind Beispiele für diese Art der Schmerzverdrängung. Anstatt mit der tiefliegenden Verwundung, die mir zu schlimm oder zu hoffnungslos scheint, kämpfe ich mit meiner Angst. Mancher weiß nicht einmal um seine Schmerzen. Die junge, magersüchtige Frau zum Beispiel, die sich langsam zu Tode hungert, denkt, einem Schönheitsideal zu folgen. Der alkoholabhängige Mensch meint, er wolle einfach nur gut drauf sein. Es gibt große und kleine innere Verletzungen. Zumindest die letzteren kennt jeder von uns. Die Beleidigung, die ich nicht vergessen kann. Die Situation, in der ich mich so furchtbar blamiert habe. Die Freundin, die mich verriet. Die Beziehung, von der ich mir so viel erhoffte und die doch so viel Tränen kostete. Die Sätze aus meiner Kindheit, die mich mein Leben lang begleiten werden. Aus dir wird nie was. Oder du hast mein Leben ruiniert. Die Niederlage, die ich nicht verwinde. Die schmerzhafte Wunde, die der Tod eines geliebten Menschen reißen kann. Wie oft haben wir versucht, das alles hinter uns zu lassen, loszulassen, zu vergessen? Wie aber kann das geschehen? Wie lasse ich Verletzungen los? Erkennen, was halte ich in Händen? Das deutsche Wort erkennen heißt ursprünglich innewerden, geistig erfassen, sich erinnern. Ich erkenne mich selbst, indem ich meiner selbst inne werde, indem ich sozusagen in mich hineingehe. Erkennen hat etwas damit zu tun, mit dem eigenen Inneren in Berührung zu kommen. Wenn Sie immer wieder die gleichen Situationen durchleben, immer wieder denselben Schmerz erfahren, wenn Sie eine bestimmte Handlung nicht ablegen können, obwohl Sie diese ablehnen, geht es darum zu erkennen, warum kann ich nicht loslassen? Was sagt mir diese Sache über mich selbst? Woher kenne ich diesen Schmerz? Wie fühlt er sich an? Welche Mechanismen stehen mir zur Verfügung, um mit ihm umzugehen? Betrachten und betrauern, die Hände langsam öffnen. Eine Einsicht, die ich habe, nützt mir nichts. Erst wenn sie über mich hereinbricht, kann sie mich heilen, weiß Anselm Grün. Und das bedeutet, erst wenn ich Schmerz zulasse, kann die Heilung vorbereitet werden. Erst wenn der verdrängte Schmerz ins Herz darf, kann der Mensch auf seine Ersatzschmerzen verzichten, die er sich zulegt, um sich vor dem eigentlichen Schmerz zu schützen. Das ist oft nicht das, was wir gewohnt sind. Wir halten an unserer Stärke fest, unserem Hass, der uns vor dem Schmerz schützt. Wir verdrängen Schmerz, verstecken ihn. Manchmal gebrauchen wir ihn vielleicht auch selbst mitleidig, als Entschuldigung in bestimmten Bereichen alles beim Alten zu lassen. Ich kann nicht, weil damals... Oder wir wollen ihn nicht. Das Leben soll nicht schmerzvoll sein. Wir glauben, wir haben ein Anrecht darauf, Glück zu haben. In allen Fällen gehen wir nicht ehrlich und mutig mit dem Schmerz um. Wenn wir ihn verdrängen, weil nicht sein kann, was nicht sein darf, oder weil wir den Schmerz nicht aushalten wollen, konservieren wir ihn nur, nähren ihn, nehmen ihm das Gesicht. So kann er uns in vielen Verkleidungen wehtun und wir können ihn nicht besiegen. Stellen wir ihn ins Zentrum unseres Lebens, reiben uns immer wieder neu an ihm, balsamieren ihn ein und bahren ihn auf, so bewältigen wir ihn doch niemals, weil er eben irgendwann so sehr Teil unseres Lebens wurde, dass wir heimlich fürchten, ohne ihn zusammenzubrechen. Versuchen wir, ein schmerzfreies Leben zu führen und wüten gegen die Ungerechtigkeit, dass das Leben uns Wunden schlägt, kämpfen wir an der falschen Stelle. Das lässt sich nicht grundsätzlich verhindern. Es entzieht sich manchmal unserem Einfluss. Nur, ob diese Wunden unser Leben zerstören, dabei haben wir ein Wörtchen mitzureden. Vergeben, die Fäuste öffnen und frei werden, zu empfangen. Erst wenn ich Schmerz akzeptiere, kann ich Tröstung zulassen. Will ich ihn ausblenden, lebe ich in der Ablenkung. Will ich ihn verleugnen, in der Lüge. Will ich ihn rächen, bleibe ich auf andere fixiert und fixiere mich auf ihn, kann ich ihn nicht aufgeben. In unserem Schmerz denken wir oft in Täter-Opfer-Kategorien. Weil mir etwas angetan wurde, kann mein Schmerz erst enden, wenn der Täter bereut, seine Schuld begleicht. Das ist aber sehr oft nicht möglich. Jeder Heilungsprozess setzt deshalb eine wichtige Erkenntnis voraus. Was auch immer mir vorenthalten, angetan wurde, ich kann nicht in die damalige Zeit zurück. Es lässt sich nicht mehr ändern. Es ist ein Teil meines Lebens. Und so manche Rechnung wird für immer offen bleiben. Die Vergangenheit muss mich nicht bestimmen, aber sie bleibt. Der Wunsch, sie zu ändern, muss irgendwann losgelassen werden. Nur soll sie mich nicht mehr zerstören dürfen. Dafür will ich mich jetzt entscheiden und in diesem Sinne mein Leben aktiv gestalten. Vergeben sollten sie nicht nur dem anderen zuliebe, sondern um ihrer selbst willen. Indem ich dem anderen verzeihe, tue ich mir etwas Gutes. Der Weg, sich von der inneren Fixierung auf den Verwunder zu befreien, vollzieht sich meist in mehreren Schritten. Die Wut gibt mir Kraft, Distanz zum Verwunder zu schaffen. In dieser Distanz erkennen wir vielleicht, dass er selbst ein Verwundeter ist und können den nächsten Schritt zur Vergebung gehen. Loslassen und es Gott überlassen. Das gilt auch hier. Ich lasse die alte Verletzung los. Ich übernehme die Verantwortung dafür, wie mein Leben ab jetzt verläuft. Und ich vertraue mich dabei Gott an. Vergebung bedeutet letztlich den Verzicht auf Wiedergutmachung. Es ist nicht einfach ein Willensakt, sondern oft Ergebnis eines langen und häufig schmerzhaften Erkenntnisprozesses. Ich muss häufig zurück in den Schmerz, in das Tal der Todesschatten, es noch einmal durchschreiten, um dorthin zu gelangen. Vergebung steht am Ende der Wut, nicht am Anfang. Sie ist eine wunderbare, heilsame Erfahrung. Sie fällt dann leichter, wenn auch mir vergeben wurde. Gott will Ihnen Vergebung beibringen. Er macht sie ohne Gegenleistung schön in seinen Augen. Er nimmt sie an, will die Schuld, die sich in ihrem Leben und in ihrer Seele angesammelt hat, wegwaschen, will sie reinigen. Dazu braucht er Ihre Zustimmung, Ihr Ja. Sie müssen sich finden lassen. Wenn Sie ihm das erlauben, kann etwas Faszinierendes geschehen. Gott fängt an, Ihre Wunden zu heilen. Seine liebevolle Hand streicht über die Wunde in Ihrer Seele, tröstet sie, hält sie, wispert Worte der Liebe und der Annahme. und nach beginnen sie in der Sonne dieser Liebe zu genesen und gesund zu werden. Solange es schmerzt, dürfen sie zu diesem Vater gehen. Sie werden ihm nie lästig, nicht zu viel. Beginnen, das Land des Lebens urbar machen. Ich hatte im letzten Jahr 3 Bandscheibenvorfälle. Die sind operiert und ich habe keine Schmerzen mehr, aber ich bin durch die lange Zeit, in der ich mich in einer Schonhaltung bewegt habe, krumm und schief geworden und mache jetzt noch krankengymnastische Übungen, um dem entgegenzuwirken. Mit unserer Seele verhält es sich ähnlich. Wenn ein Mensch innere Wunden hat, lebt er meist auch in Schonhaltung, einem Teufelskreis der Vermeidung. Vermeidung schmerzhafter Situationen. Das Wort beginnen bedeutet ursprünglich urbar machen. Beginnen in diesem Sinne ist mühsam. Da erscheint ein Leben wie ein Land voller Disteln und Dornen. Wenn Sie es urbar machen wollen, müssen Sie erst einmal das Feld abstecken. Sie können nicht das ganze Land Ihres Lebens auf einmal urbar machen. Sie müssen sich entscheiden, wo wollen Sie anfangen. Der Weg der Heilung muss Auswirkungen im Handeln haben, sonst fallen wir wieder in den alten Schmerz zurück. Ihr Schmerz hat Sie gehindert, bestimmte Dinge zu tun, zu denken, zu lassen.

0: Krankengymnast, der Freund, bei dem Sie sich ausheulen können. Lassen Sie sich helfen. Gott lässt Sie nicht los.
1: Loslassen, das Land des Lebens urbar machen, so waren die grad gehörten Gedanken überschrieben. Sie stammen aus einem kleinen Taschenbuch von Karin Ackermann-Stoletzki, Therapeutin und Supervisorin. Gelesen hat aus ihrem Buch Beate Thiemann.
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Bei diesem Lied hatte ich die Jünger im Boot vor Augen, die so Angst hatten vor dem Sturm. Ich weiß, ich hätte mich auch schrecklich gefürchtet. Dann kommt das Wasser ins Boot und immer mehr Wasser und alles wankt. Und dann passiert ein Moment, den sie wahrscheinlich nie vergessen werden. Da sagt Jesus dem Sturm einfach, er soll still sein. Und der Wind hört auf und das Wasser wird still. Und ich frage mich, wie die Herzen der Jünger waren in dem Moment, wie sie angefangen haben, vielleicht erst schneller zu klopfen, weil sie gedacht haben, was ist das für ein Mensch? Und was hat er jetzt da gerade getan? Und dann aber doch ruhig zu werden und zu sagen, Mensch, wenn er das kann, dann kann er auch mich ruhig machen. Und dann kann er auch, ja, mich da treffen, wo ich bin, und meine Sorgen und meine Zweifel sind klein für ihn. Und es ist so der Ort, den ich vor Augen hatte, in dem ich sein möchte, wenn ich denke, guck mal, wie groß alles ist, was Gott machen kann, und wie mächtig er ist. Und dann ist ihm meine Sorge, es ist ihm nicht zu groß.

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1: Diese Woche haben Christen in aller Welt Christi Himmelfahrt gefeiert. Dieses Fest wird immer 40 Tage nach dem Ostersonntag begangen. Der Termin bezieht sich auf die Apostelgeschichte, wonach Jesus eben 40 Tage nach seiner Auferstehung den Jüngern erschienen und dann gen Himmel gefahren ist. Der geistlichen Bedeutung von Christi Himmelfahrt widmet sich diese Sendung. Dazu nun herzlich willkommen.

0: dabei aus von der Bibelstelle im Johannesevangelium, Kapitel 12, Vers 32, wo Jesus sagt: Und ich, wenn ich erhöht werde von der Erde, so will ich alle zu mir ziehen.
1: Himmelfahrt. Seien wir ehrlich, bei diesem Fest ist es uns schwer, zu wirklicher Festfreude durchzustoßen. Bei all den anderen christlichen Festen schwingt ohne weiteres etwas in uns mit. Dieses könnten wir wohl am leichtesten missen, weil viele Menschen mit diesem Fest nichts richtig anfangen können. Wirklich, es ist da ein Unterschied gegenüber den anderen Festen. Bei ihnen sind wir allemal die Empfangenen, die Beschenkten, Weihnachten, Ostern, Pfingsten. Hier aber sollen wir feiern, dass einer, den wir verehren und lieben, von uns gegangen ist. Ach, was haben viele Christen für eine Sehnsucht nach dem auf Erden wandelnden Heiland? Was brauchen wir den, der die Kranken heilt, die Dämonen austreibt, die Verstoßenen tröstet, die Toten auferweckt, die Verzagten und Verzweifelten aufrichtet? Wie oft, wenn etwas ganz Entsetzliches geschieht, geht es uns Christen wie der Schwester des Lazarus. Herr, wärest du da gewesen, mein Bruder wäre nicht gestorben. Herr, wärest du da, so wie damals, wir würden zu dir eilen mit unseren Nöten und sie dir zu Füßen legen. Und ganz gewiss, du würdest uns hören und erhören, wenn auch nur zu dir schrien, wenn die Elenden es damals getan. Jesu, du Sohn Davids, erbarme dich unser. Nun aber ist Himmelfahrt. Jesus ist nicht mehr so nahe. Er ist aufgefahren zu seinem Vater. Er gehört jetzt ganz auf die andere Seite, wohnt jenseits vom Planet Erde, die wir nicht sehen, geschweige denn erreichen können, von dem wir nur glauben können. So ist es kein Wunder, dass uns dieses Fest nicht so innerlich innig und froh macht wie die anderen, sondern fast wehmütig stimmt, so wie es einem zumut ist, wenn man einen geliebten Menschen hinaus begleiten muss zum Flughafen und ihm nun bedrückt nachwinkt, während das Flugzeug aufs Rollfeld hinausfährt. Selber aber kehrt man zurück als einer, der einsam geworden ist. Lieber Hörer, wer Himmelfahrt so sieht, betrachtet es vollkommen falsch. Dieses Scheiden hat nicht nur eine negative Seite. Das geht schon aus den Worten Jesu hervor, die er im Blick auf diese Stunde gesprochen hat. Es ist gut, dass ich hingehe, denn sonst kommt der Tröster nicht. Dieser Tröster aber, das liegt in diesen Worten, und das soll uns Pfingsten auf das Neue lehren, ist mehr als der leiblich gegenwärtige Jesus. Der Tröster, der Heilige Geist, kann mehr als der in die Knechtsgestalt gebundene Jesus im Fleisch. Dies war der Weg ans Kreuz wegen der Menschenschuld und Sünde. Und dann ist da noch ein anderes. Wenn liebe Menschen uns verlassen, so sollen wir nicht nur an uns denken, sondern auch an sie. Das ist der große Fehler, der an Särgen sich immer wiederholt. Da klagen sie und weinen zum Herzzerbrechen, und im Grund bemitleiden sie sich nur selbst und denken gar nicht daran, dass leibliches Leiden, Schmerzen, Krankheit und so weiter vorbei sind. Aber wenn ein gestorbener Mensch im Glauben an Jesus Christus die irdischen Augen geschlossen hat, wie schön hat er es dann, dass er nun ausgekämpft und ausgelitten hat und nun endlich daheim ist im Paradies, nach Lukas 16. Die ganze große Liebe zum anderen kann auch in der Stunde des Abschieds lächeln und sie zur Feierstunde machen, eben weil sie nicht an sich, sondern an das andere denkt. Denn Abschied ist ja nie bloß Loslösung vom Gegenwärtigen, sondern immer zugleich Ergreifung des Künftigen, des neuen Zieles. Am Ende dieses Abschieds steht für den Scheidenden die Ankunft. Daran sollen wir auch heute denken. Nun ist für unserem Heiland endlich die Zeit der Knechtschaft und Armut, das Ausgestoßensein und der Abschaum der Menschheit zu werden. Nun ist er heraus aus dieser entsetzlichen Spannung der Seele. Was muss das gewesen sein für den, der sich als Sohn Gottes nennen durfte, sich von hochmütigen und dünkelhaften Pharisäern verdächtigen und verachten zu lassen? Knechte durften ihm ins Angesicht spucken, Samaritaner ihm die Herberge verweigern. Die Führer seines Volkes nach dem Fleisch dürfen ihn Fresser und Säufer, der Zöllner und Sünder Geselle nennen. Und er, obgleich er die Macht, Allmacht gehabt hätte, muss er schweigen, muss sich's bieten lassen, dass sie ihm sagen, du hast den Teufel. Er rastete nie aus. Er muss hungern, obdachlos sein und brauchte nur ein Wort zu sagen, dass ihm die Engel dienten. Nichts ist schwerer, als Kräfte, die einem verfügbar sind, nicht gebrauchen zu dürfen. Das war seine schwerste Gehorsamsprobe, und er hat sie bestanden und lernte, obwohl er Sohn war, an dem, was er litt, den Gehorsam. Erniedrigte er sich selbst und wurde gehorsam bis zum Tod, ja, zum Tod am Kreuz. Jawohl, den Christen ist dieser Tag irgendwie ein Abschied. Für Jesus aber ist es ein Triumphtag und ein Fest, endlich wieder heim, endlich zu seinem himmlischen Vater, endlich weg aus dieser rauen und sündigen Weltzeit. Ja, die Sünde tat ihm weh, unsere, meine. Das war etwas, das ihn den Heiligen verletzte, so wie uns etwas Widerwärtiges, Unappetitliches. Der niemals sündigte und somit auch kein böses Wort über seine Lippen kam. Aber aus lauter Liebe zu uns ging Jesus diesen Weg, damit wir selig werden können. Von der Elisabeth von Thüringen erzählt die Legende, dass sie einen Aussätzigen in ihr Bett legte und pflegte. So hat Jesus es mit den Sündern, den Ausgestoßenen, Verachteten gehalten, sich mit ihnen an einen Tisch gesetzt, sich nicht geschämt, ihre Gemeinschaft ertragen. Dieser nimmt die Sünder an und isset mit ihnen. Nun war die Stunde gekommen, da auch diese Leiden für ihn endeten. Und er darf zum Vater keine Stunde beziehungsweise Minute zu spät, zu früh. Er darf vor ihn treten als einer, der bis ins Kleinste ganz gehorsam war und des Vaters Auftrag und Willen erfüllt hat. Dies ist mein lieber Sohn, an dem ich wohlgefallen habe. So steht es in Matthäus, Markus, Lukas. Welche Freude im Himmel unter den Engeln Gottes, welches Zurückkommen als Sieger, Triumphator aus blutigem Feldzug. Eins hatte der Vater zu ihm gesagt, nun ist Zeit zu erbarmen, fahr hin, meins Herzens werte Kron, und sei das Heil der Armen. Durch Sterben und Bluten war's gegangen, durch Kreuz zur Krone, zur Herrlichkeit. Aber jetzt ist's erreicht, und der Platz zur Rechten des Vaters ist festlich geschmückt, den Sohn zu empfangen, und der große Tag bricht an, da der Vater den Sohn verherrlicht, ihm teilgewährt an der Weltregierung. Mir ist gegeben alle Gewalt im Himmel und auf Erden. Diese fast zu stolze Wort, das die Textkritiker so schrecklich gerne aus der Bibel entfernen möchten, gestrichen haben möchten, das ist nun Wirklichkeit. Wir aber sollen bei dem Wort Himmelfahrt nicht an die räumliche Entfernung denken. Das stimmt ja auch gar nicht, denn Gott, der Herr aller Welt, steht über Raum und Zeit, und der Himmel ist kein geografischer Begriff, sondern ein Zustand. Darum ist Himmelfahrt nichts anderes für uns Christen als der Tag der Erhöhung unseres Herrn, aller Herren, der das Sagen hat, der Tag seines Triumphes und seiner Verherrlichung. Das aber ist Grund zur Festfreude für jeden, der ihn wirklich liebt und als Herrn anerkennt. Wenn der Herr des Hauses einen Orden bekommt, so freut er sich, wo es recht steht, das ganze Haus bis zum letzten Knecht mit. Hier aber ist mehr als bloß eine Ordensverleihung. Und nun führt diese Erhöhung auch für uns zu einer neuen Lage. Nun ist er, unser Herr, mein Herr, an der Stelle, wo alle Fäden zusammenlaufen. Nun ist er da, wovon aus er seine Versprechungen einlösen, seine Verheißungen erfüllen kann. Und wie prompt er nun damit beginnt, beweist Pfingsten. Und sinnig ist's, dass dieses schönste Fest so knapp auf das heutige folgt. Kaum aufgefahren zum Vater, und schon öffnet er seine Schatzkammern und schickt diesen reichen und wirksamen Tröster, Retter und Beglücker, den Heiligen Geist, den Parakleten.

0: In einem Hafen der italienischen Küste sah ein Mann den Fischern bei der Arbeit zu. Da waren einige, die ihre Netze ausgeworfen hatten, aber nicht kontrollieren konnten, obwohl auch Fische in den von Netzen umschlossenen Bereich gekommen seien. Aber nun war da an der Mole ein hoher Mast aufgepflanzt und ganz oben saß ein Mann und sah scharf ins Wasser hinunter. Da, wo die Netze hingen, wenn nun Fische sich eingefunden hatten, dann kommandierte er von seiner schwindligen Höhe denen unten zu, die Netze zusammenzuziehen. Ja, so ist's auch mit unserem erhöhten Herrn, weil er höher steht als wir und den vollkommenen Überblick über alles hat, sieht er auch mehr und tiefer hinein, und wir werden gut tun, es wie die Fischer zu machen und den Winken und Befehlen des Mannes da droben blindlings zu folgen. Jesus weiß es besser, ja viel besser und sieht tiefer als wir und wird uns schon richtig führen und lenken. Aber das ist ja noch lange nicht alles, was dieser Tag für uns bedeutet. Denken wir an das, was er seinen Jüngern gesagt hat. Wenn ich erhöht bin von der Erde, will ich sie alle zu mir ziehen. Wo ich bin, da soll mein Diener auch sein. Darüber freue ich mich jetzt schon. Es ist wie mit einem Bergführer. Von unten kann er wenig helfen. Aber wenn er oben der Felswand steht, dann kann er dem drunten sein Seil zuwerfen und kann ihm wirksame Hilfe leisten. Aber der Bergsteiger muss den Bergführer im Blick haben, ihn anschauen. Wirklich, seit dieser seiner Erhöhung ist ein großes Ziehen oder vielmehr ein Hingezogensein nach der Welt Gottes, nach der anderen Seite hin. Er zieht uns, seine Nachfolger, tatsächlich, und er hat Sehnsucht in ihnen hineingelegt nach dem, wo er ist, der seine Welt bedeutet. In seinem Jüngerkreis ist davon zu seinen Lebzeiten wenig zu spüren. Ihnen ist es doch immer wieder um die Aufrichtung eines diesseitigen Reiches zu tun. Dieses Reich Gottes, das eben nicht mehr Essen und Trinken ist, sondern Gerechtigkeit, Friede und Freude im Heiligen Geist. Dieses geistige, unirdische Reich, das nicht von dieser Welt ist, wie Jesus selbst zu Paulus gesagt hat, tritt erst jetzt seit Himmelfahrt und Pfingsten in den Vordergrund. Erst jetzt wird es verstanden und begehrt. Unsere Ideale haben sich gegenüber dem Alten Testament geweitet und geläutert. Wir sind nicht mehr damit zufrieden, dass jeder unter seinem Weinstock und Feigenbaum ein behagliches und friedliches Dasein finde. Wir wollen mehr und bekommen auch mehr. Seitdem Jesus, unser Herr, erhöht ist, wollen auch wir höher hinaus. Wir wollen es nicht mehr bloß gut haben auf dieser Erde, in einem tausendjährigen Freuden- und Friedensreich. Die Heraufführung eines solchen Reiches, wer immer es uns zu bringen verspricht, ist uns zu wenig. Reiner, freier, heiliger wollen wir werden. Von Sünde und Schuld wollen wir loskommen. Die Ketten und Bindungen dieser Welt wollen wir einmal sprengen, endlich einmal befreit sein vom Erdenstaub und von dem, was uns alle bindet, das Gemeine. Gott Jesus gleichs, nichts Geringeres als das wollen wir werden. 1. Johannes 3, 2 und 3. Endlich heraus aus all der Halbheit des Erkennens, des Wissens, des Schaffens und teilnehmen wollen, wir an diesem Reich, in dem Liebe, Wahrheit und selige Freude die Merkmale sind. Ja, wir wollen hoch hinaus. In uns ist ein unstillbares Sehnen nach diesen Höhen, die Jesus erreicht hat. Und in uns brennt ein heißes Verlangen. Näher, mein Gott, zu dir, näher zu dir. Es zieht in uns, er zieht in uns. Seine Himmelfahrt wirkt sich aus an uns, den Seinen. Es geht nun nach dem Liedvers, lässet auch ein Haupt sein Glied, welches es nicht nach sich zieht. Schon beginnt auch unsere Himmelfahrt. Schon wirken in uns die gleichen Auftriebskräfte, die seine Himmelfahrt gewirkt haben. Und das ist nun allerdings Ursache zu heller Festfreude. Die innere Sehnsucht, zu ihm zu kommen. Er ist der Herzog der Seelen. Den aber, der eine kleine Zeit niedriger gewesen ist als die Engel, Jesus, sehen wir durch das Leiden des Todes, gekrönt mit Preis und Ehre. Denn durch Gottes Gnade sollte er für alle den Tod schmecken. Denn es ziemte sich für den, um des Willen alle Dinge sind und durch den alle Dinge sind, dass er den, der viele Söhne zur Herrlichkeit geführt hat, den Anfänger ihres Heils durch Leiden vollendete. Er zieht uns zu sich, zum Vater, und wir erleben's, dass wir dieser Welt Gottes tatsächlich uns nähern. Immer deutlicher werden uns ihre Zinnen, Tore und Mauern, nicht anders, als wenn man mit dem Schiff sich dem Hafen nähert und die Stadt mit ihren Türmen und Lichtern immer deutlicher und klarer sich zeigen. Wie wäre das schwer, rein nicht auszuhalten, wenn alles nur Hoffnung, nur fernbleibende Verheißung, nur Zukunftsmusik, eine Fata Morgana wäre. Nun aber schärft sich schon jetzt unser Auge, weitet sich der Horizont, lichtet sich das Dunkel, wächst die Erkenntnis. Es wird immer lichter, immer reiner, und Schwachheit und Sünde fangen an, unter unsere Füße zu kommen. Noch schwebt der Ballon nicht, um dieses Bild aus der Technik zu gebrauchen, frei und schimmernd im blauen Himmelsraum. Noch ist er wie ein Fesselballon, durch viele starke Stricke festgehalten und an die Erde gebunden. Und doch, das Wunder des Befreitwerdens und der Loslösung von der Erde, des Aufsteigens, hat schon begonnen und kann schon beglückend erlebt werden. Und nicht zu vergleichen ist das, was hier sich bereits erfüllt hat, mit dem jämmerlichen Bild der leeren Hülle, die vorher am Boden ausgebreitet war und wahrlich nichts ahnen ließ von den Möglichkeiten, die in ihr sich auswirken würde. So ist der Unterschied zwischen einem gewöhnlichen Erden- und einem Himmelfahrtsmenschen. Wir aber freuen uns heute nicht nur, dass unser geliebter Herr Jesus verherrlicht und erhöht ist, sondern wir freuen uns dankbar auch jenes anderen, dass in uns selbst dieser geheimnisvolle Prozess des Hineingezogenwerdens zu ihm und des Höhersteigens in die Welt des Heiligen Geistes hinan zur ewigen Stadt unseres Gottes eingesetzt hat. Himmelfahrt, das ist ein Freudenfest für alle die, die bereits hinübersehen dürfen über die ersten verdeckenden und von vielen nie erstiegenen Vorgebirge und die dort in der Ferne die goldenen Tore blicken sehen. Glauben heißt, durch den Horizont sehen. Noch wird der Weg wieder oft genug hinab und ins Dunkel führen, und oft genug werden sie dem, der ihnen vorangegangen ist, sehnsüchtig nachsehen. Und seine Höhen, die so unerreichbar fern liegen. Und doch, ein großer, starker Trost lebt in ihnen und hält sie im Glauben, im Vertrauen auf Jesus allein, dass auch sie dorthin kommen werden, wo ihr Herr ist. Denn sie tragen das erfreuliche Erlebnis in sich. Auch ihre Auffahrt hat begonnen. Und trotz aller Not und Dornen des Weges sagen sie es sich und dürfen sich dabei untereinander trösten und stärken. Ich bin zufrieden, dass ich die Stadt gesehen, und ohnermüden will ich ihr näher gehen und ihre schönen goldenen Gassen ewig nicht aus den Augen lassen.
1: Das war ein Beitrag von Hans-Jürgen Bienecke aus Gießen-Kleinlinden. Zum Schluss dieser Sendung hören Sie jetzt Eberhard Rink und Chor mit dem Lied »Der Himmel ist nicht oben«. Komponiert und getextet hat es Jürgen Werth.

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1: Schon wieder ein Tag, wie soll ich den nur überstehen? Wenn mir davor graut. Jetzt geht's doch schon wieder los. Aber ich kann doch nicht schon wieder zum Doktor rennen. Der hält mich ja langsam für eine Simulantin. Vegetative Störung. Frau Maibäumer, haben Sie Kummer oder Stress? Angst habe ich ja, Doktor. Angst. Wie ich mich schon wieder vor dem Büro fürchte. Ich glaube, ich bin meiner Arbeit überhaupt nicht gewachsen. Außerdem ist mir so schlecht. Ob ich mich krank melden soll? Aber nein, das geht ja auch nicht. Ich habe in letzter Zeit schon so oft gefehlt. Und neulich erst hat der Chef gesagt, dass Sie sich vor Bewerbungen kaum retten könnten. Heute sind Sie nur noch auf tüchtige Leute aus. Na, die alles können, die alles machen. Und für die Angst ein Fremdwort ist. Wie so eine hohe, dicke Mauer steht alles vor mir. Ich glaube, die Frau Fechner, ja, die ist auch ganz schön unsicher. Gestern, als sie einen Bogen in die Maschine gespannt hat, da habe ich gesehen, ihre Hände, die haben richtig gezittert. Und unser lieber Appelmann, mit seiner morgendlichen Schnapsfahne, mit Pfefferminz überdüftet natürlich. Der tritt zwar auf, als wäre er der Größte, aber ich glaube, dem geht's auch ganz schön mies. Ach du lieber Gott, und das soll Leben sein. Gott. Ach, Großmutter würde jetzt sagen, Kind, bete. Aber das nützt doch sicher auch nichts. Na, eigentlich möchte ich schon ein bisschen von Großmutter haben. Ja, die hat so viel Schweres durchgemacht und trotzdem ist sie irgendwie ausgeglichen, so geborgen. Ja, wie heißt noch der Spruch an der Wand über ihrem Radio? Da war was von einer Mauer. Ach ja, mit meinem Gott kann ich über die Mauer springen oder so. Ich habe sie mal gefragt, warum sie sich so einen frommen Spruch an die Wand hängt. Na, da hat sie gesagt, Kind, für mich ist das kein frommer Spruch. Es ist mein Lebensmotto. Wie oft habe ich erfahren, dass es stimmt, mit meinem Gott, mit Jesus Christus, kann ich über die Mauer, über die ich sonst nicht komme. Na, Großmutter. Vielleicht sollte ich sie heute Nachmittag nach Büroschluss doch mal besuchen.

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0: Das Leben hat auch verschiedene Dreiklänge. Manchmal ist mir zumute, als würde der Tag in Moll beginnen. So wie ein Moll-Dreiklang. Da steige ich ungern aus dem Bett aus. Es geht nicht so richtig los oder einiges schief und ich schleppe mich durch den Tag. Gott sei Dank gibt es aber auch den Dur-Dreiklang, wo ich mich freue, gut gelaunt bin, Optimismus versprühe und die Menschen in meiner Umgebung anstecke. So ein Dur-Dreiklang zeigt uns die Bibel auf. Glaube, Liebe, Hoffnung. Im Lied werden die kernlichen Worte in Bildern beschrieben. Das war vor allem die Stärke von Jesus, den Menschen seiner Zeit in Bildern den Glauben zu vermitteln.
1: Hoffnung ist der Sauerstoff.

0: Oft scheint der Einsatz eines Einzelnen nur wie ein Tropfen auf den heißen Stein zu sein. Doch wenn jeder so denkt und die Hände in den Schoß legt, geschieht nichts in der Welt. Gut, dass es Menschen gibt, die sich für andere einsetzen. Gut, dass es Christen gibt, die sich von Gott in Bewegung bringen lassen, die sich engagieren. Friedensstifter. Wie wir die Welt verändern können. Um dieses Thema geht es in der nächsten halben Stunde. Herzlich willkommen zu einem Vortrag von Roland Werner. Dr. Roland Werner hat Theologie, Semistik, Afrikanistik und Religionsgeschichte studiert. Auslandsaufenthalte gehören selbstverständlich zu seinem Leben dazu. In 11 Sprachen ist er mehr oder weniger zu Hause und er leitet zusammen mit seiner Frau Elke den Christustreff in Marburg. In seinem Referat ging er auf Verse aus dem 2. Kapitel des 1. Thessalonicher Briefes ein. Wir haben seinen Vortrag leicht gekürzt.
1: Paulus schreibt an diese noch ganz junge Gemeinde in der nordgriechischen Stadt Thessalonich, heute als Saloniki bekannt. Er schreibt aus Korinth und er schreibt in einer Situation, wo er selbst auf der einen Seite ja viel Positives erlebt, aber auch manche Anfechtung. Und er hört, dass diese ersten Christen dort in Thessalonich auch verschiedenste Anfeindungen erlebt haben. Sie will er stärken, er will sie ermutigen, dass sie weitergehen im Weg des Glaubens, dass sie weitermachen mit Jesus Christus. Und er will sie ermutigen, nicht nur für sich selbst die Perspektive zu haben, den Glauben durchzuhalten, sondern er möchte sie ermutigen, dass sie eine Perspektive, einen Blick für ihre Umgebung gewinnen, einen Blick für die Welt um sie herum und dass sie verstehen, dass sie einen Auftrag haben in dieser Welt. So wie Jesus gesagt hat zu seinen Jüngern, wie mich der Vater gesandt hat, so sende ich euch. So war es Paulus wichtig, dass die Gemeinden, die entstanden, von Anfang an verstanden, dass sie nicht Gemeinde für sich selbst waren, sondern Gemeinde für andere, gesandt von Jesus Christus, gesandt in diese Welt hinein, gesandt Botschafter der Versöhnung zu sein. Und das ist auch das, was unser Leben prägt als Christen. Wir sind Christen nicht nur für uns selbst und auch nicht nur, um in den Himmel zu kommen, wobei das das Großartigste ist, was es überhaupt gibt. Deswegen darf man eigentlich nicht sagen, nicht nur in den Himmel zu kommen. Wenn wir in den Himmel kommen, das ist eine großartige Sache. Aber wir sind auch gesandt in diese Welt hinein als Menschen, die etwas weitergeben sollen. Wir sind berufen, so wie es hier im letzten Vers heißt. Wir sind berufen, Vers 12. Er hat uns berufen zu seinem Reich und zu seiner Herrlichkeit. Er hat uns berufen, dass das Reich Gottes, seine Wahrheit, seine Liebe, seine Gerechtigkeit, alles, was Gottes Reich beinhaltet, durch uns zu anderen kommt. Oder um es mit dem Thema zu sagen, wir sollen Friedensstifter sein, Menschen, die die Welt verändern. Und jetzt lässt uns Paulus in sein Herz blicken. Und er zeigt, wie er es macht. Er zeigt uns, was ihn bewegt. Er zeigt, wie er eine innere Einstellung gewonnen hat, die es ihm ermöglicht, diese Welt zu verändern. Gott sucht noch heute Menschen, die in der Welt etwas verändern. Alte, junge. Menschen aus jedem Hintergrund. Sabine Ball, ich weiß nicht, ob diese Dame bekannt ist, eine Deutsch-Amerikanerin, Millionärin geworden in den USA, ihre Ehe scheiterte. Sie ist dann nach Kalifornien gezogen, hat dort ein großes Stück Land gekauft, hat die Hippies eingeladen, wollte ihnen helfen, aber merkte, dass sie ihnen nicht helfen konnte. Sie war selbst auf der Suche nach Frieden, fuhr nach Nepal, setzte sich bei einem Guru ein halbes Jahr irgendwo in so ein Kloster hinein und sollte meditieren, aber sie sagte, es fiel ihr überhaupt nichts ein. Das Einzige, was sie immer merkte, ist, dass ihr Rücken wehtat. Sie kam zurück nach Amerika und dann war etwas passiert, nämlich Gottes Geist hatte angefangen zu wirken und viele dieser Hippies auf ihrem Land waren jetzt zu Jesusleuten geworden, hatten angefangen, die Bibel zu lesen und versuchten, sie zu bekehren. Sie wollte das nicht. Und sie diskutierte mit ihnen und sie versuchte eines Tages, dann nahm sie die Bibel in die Hand, die man ihr gegeben hatte, und wollte sie ins Kaminfeuer werfen. Und anstatt, dass sie die Bibel ins Feuer warf, fiel sie auf die Knie und gab ihr Leben Jesus Christus. Und von diesem Zeitpunkt an, das war eine Bekehrung mit Mitte 40, fing sie an, anderen zu dienen. Sie zog in die Slums von New York, hat dort als Putzfrau gearbeitet, sie hat Sterbende gepflegt. Ursprünglich kam sie aus Königsberg. Sie hatte die Dresdner Bombennacht miterlebt, als 19-Jährige ist mit ihrem jüngeren Bruder geflohen, während die Bomben fielen. Und Gott legte ihr es aufs Herz, wieder zurückzukehren. Sie kam dann nach Dresden, in ihrem Buch kann man es lesen, kam nach Dresden-Neustadt und sah dort die ganzen Kritzeleien an den Wänden, sah die jungen Leute, viele von ihnen auf der Straße lebend, drogenabhängig. Und sie sagte, Herr, wo sind denn jetzt hier die Christen? Wo sind denn jetzt hier deine Leute, die hier dein Reich, deinen Frieden hineinbringen in diese Situation? Und dann hörte sie auf einmal die Stimme Gottes, die in ihrem Herzen zu ihr sprach. Ich sende dich. Und dann sagte sie, Herr, das geht nicht. Ich bin 68. Ich müsste eigentlich schon längst im Ruhestand sein. Nein, mit 68, da macht man nicht nochmal was Neues, so dachte sie. Und dann hörte sie, dass Gott zu ihrem Herzen etwas sagte, was nicht sehr schmeichelhaft war. Er hat gesagt, weißt du, es kommt nicht darauf an, wie alt du bist, sondern es kommt darauf an, ob du willig bist. Ich brauchte nur einen Esel, um in Jerusalem einzureiten. Und sie sagte, ich bin bereit, der Esel zu sein, auf dem Jesus hier nach Dresden-Neustadt einreitet, selbst wenn ich ein alter Esel bin. Und es hat Gott geschenkt, dass um sie herum ein Werk entstanden ist, Kaffee Stoffwechsel, wo viele, viele Jugendliche und Kinder, viele Straßenkinder, aber auch viele ältere Menschen neue Hoffnung gefunden haben, neues Leben gefunden haben. Wo sie Jesus gefunden haben. Wo sich ein ganzer Stadtteil verändert, wo eine große soziale Arbeit jetzt entstanden ist. Ist für mich ein Beispiel von einem Menschen, der sagt, Herr, ich bin bereit, dass du aus meinem Leben etwas machst, dass ich in deinem Auftrag diese Welt verändere. Jetzt können wir nicht kopieren, keiner von uns muss Sabine Ball kopieren, aber wir müssen kapieren und darum geht es. Und darum ringt Paulus hier, dass die Thessalonicher kapieren, wie das gehen kann, dass sie in ihrer Umgebung die Welt verändern im Namen von Jesus Christus. Und dass wir es kapieren, wie wir in unserer Umgebung die Welt verändern können im Namen von Jesus. Aber das Geheimnis ist, es kommt auf Menschen an. Gott braucht Menschen. Gott braucht sie, Gott braucht dich, Gott braucht mich. Er nimmt Menschen, wie wir es sind. Es kommt nicht auf Strategien an, obwohl die wichtig sind. Es kommt letztlich nicht auf Methoden an, obwohl gute Methoden wichtig sind oder Konzepte, sondern es kommt auf Menschen an, Menschen, die willig sind, Menschen, die hier, wie Paulus im Vers 12 sagen, ja, ich bin berufen. Ich weiß, auf meinem Leben liegt ein Ruf. Und es gibt keinen Christen ohne Ruf. Wir haben alle einen Ruf Gottes auf unserem Leben. Mit dem Paulus können wir nicht mehr rechnen. Der hat den Märtyrertod erlitten in den 60er Jahren des ersten Jahrhunderts. Auch nicht mit Wilhelm Busch. Gott hat heute uns und die Frage an uns, an seine Leute ist, ob wir heute bereit sind, nicht zu kopieren, sondern zu kapieren. das zu tun, was Gott uns heute vor die Füße legt. Das zu tun, wozu er uns berufen hat. Denn es ist so und es ist eine Tatsache, was wir tun, das ist getan. Was wir aber nicht tun, das bleibt ungetan. Ich sag's nochmal, was wir tun, das ist getan, aber was wir nicht tun, das bleibt ungetan. Was für Menschen kann Gott gebrauchen? Wen setzt er ein als die Botschafter der Versöhnung? Was für Menschen sind die Friedensstifter Gottes? Vielleicht sagt jemand, warte mal eben, das Wort Friede, das hört sich für mich nicht ganz so richtig an. So, ist das denn biblisch mit dem Frieden? Ja, es ist biblisch. Denn er ist unser Friedefürst. Er ist unser Friede. Jesus ist der Fürst des Friedens. Und der Fürst des Friedens, der Gottes Frieden bringt in das Leben von einzelnen Menschen hinein, aber auch in eine Umgebung. Dieser Friedensfürst möchte uns als seine Friedensbringer mit einsetzen. Selig sind die Friedensstifter, denn sie werden Gottes Kinder heißen. Ich möchte Ihnen jetzt anhand dieses Textes, den ich nicht ganz auslegen kann, aber doch einige Dinge zeigen, und deswegen ist es gut, dass wir es nochmal aufschlagen, nochmal reinschauen. Paulus möchte, er offenbart sein Herz und er möchte, dass sie verstehen, dass sie kapieren, wie er es macht, wie er die Welt verändert. Im Namen von Jesus Christus. Was für Menschen verändern diese Welt? Gleich am ersten Vers sagt er, ihr wisst, liebe Brüder, wie wir Eingang gefunden haben bei euch, es war nicht vergeblich. Und mich hat hier dieses Wort liebe Brüder angesprochen. Übrigens im Griechischen das Wort Bruder und Schwester ist eigentlich dasselbe Wort, Bruder und Brüderin sozusagen, wenn man es vom Griechischen übersetzt. Sodass wir auch gut übersetzen könnten, liebe Geschwister. Also es sind die Schwestern hier nicht ausgeschlossen, sondern eingeschlossen. Paulus meint das ernst, das ist für ihn nicht nur eine Floskel, sondern er ist ein Mensch, der brüderlich oder anders gesagt, der geschwisterlich lebt. Was für Menschen werden diese Welt so verändern, wie Jesus es möchte? Erstens, es werden Menschen sein, die brüderlich leben, die geschwisterlich leben. Menschen, die fähig sind, mit anderen in geschwisterlicher Gemeinschaft zu leben. Menschen, die Frieden stiften, Menschen, die es fertig bringen, im Team zu arbeiten. Menschen, die zu anderen Ja sagen, auch wenn sie etwas anders sind. Menschen, die versöhnt leben. Wenn Paulus die Thessalonicher hier anspricht als liebe Geschwister, als liebe Brüder, als liebe Schwestern, dann sagt er das nicht nur so, weil man das irgendwie so sagt, sondern er sagt es, weil er so ein Mensch ist, der brüderlich lebt, der andere achtet, der andere höher achtet als sich selbst. Der andere als Schwestern und Brüder achtet und ehrt und dabei haben will. Es geht also um unser Herz. Es geht um das, was Paulus aus seinem Herzen zeigt. Es geht um unser Herz und es geht darum, dass unser Herz, unsere Einstellung, der Herzenseinstellung von Jesus Christus entspricht, der ja unser Bruder geworden ist. Das heißt, wenn wir diese Welt verändern wollen, wenn wir unsere Kirche verändern wollen, und so sehe ich uns, wir sind doch solche, die etwas wollen. Wir wollen doch auch Erneuerung in der Kirche. Wir wollen doch, dass neue Kraft entsteht. Wir wollen, dass das Evangelium in unser Land hineinkommt in neuer Weise. Wenn wir das wollen, dann muss unser Herz geprägt werden zuerst von dieser Einstellung, die Paulus hat und die er von Jesus abgeguckt hat, nämlich brüderlich, geschwisterlich die anderen ansehen, versöhnte Menschen zu sein, Menschen, die etwas von der Liebe und der Brüderlichkeit Jesu weiter strahlen. Das Zweite, was Paulus sagt, was für Menschen Friedensstifter sind, das nehme ich jetzt mal aus dem Vers 2. Da sagt er, denn obgleich wir zuvor in Philippi gelitten hatten, da war er übrigens im Gefängnis, und misshandelt worden waren. Er war geschlagen worden. Wie ihr wisst, das wissen die alle, weil er kam direkt nach Philippi dann zu ihnen nach Thessalonich. Fanden wir dennoch in unserem Gott den Mut, bei euch das Evangelium Gottes zu sagen, unter viel Kampf. Das sind die Menschen, so sagt Paulus, die diese Welt verändern, die trotz Widerständen weitermachen. Die Widerstände, die Paulus erlebt hat, sind massiv gewesen. Gefängnis, Misshandlung. Man kann es lesen im Korintherbrief im 2., dass er mehrfach Schiffbruch erlitten hat, dass er von den römischen Autoritäten geschlagen worden ist, dass er von den jüdischen Autoritäten geschlagen worden ist. Er ist mehrfach ausgepeitscht worden. Er ist immer wieder im Gefängnis gewesen. Er sagt, ich habe oft die Nächte durchgearbeitet. Ich habe oft gehungert. Ich hatte oft nichts zu essen. Ich war in Gefahren, in großen offenen Gefahren, in versteckten Gefahren, Gefahren auf dem Land, Gefahren in der See, Gefahren durch falsche Brüder und so weiter. Paulus, woher nimmst du die Kraft, weiterzumachen? Woher schaffst du das? Woher nimmst du diese Kraft, trotz Widerständen weiterzumachen und nicht längst aufzugeben? Ich hätte wahrscheinlich längst aufgegeben. Er sagt, wir fanden dennoch in Gott den Mut, euch das Evangelium zu bringen. Wir können die Welt verändern, wenn wir das nachmachen, kapieren von Paulus, dass wir Menschen werden, die trotz Widerständen weitermachen. Dieses, was die Christen in Thessalonich mitgemacht haben, dieses, was Paulus mitgemacht hat, passiert zurzeit, in unserer Zeit, ständig. Und dennoch haben diese Geschwister die Kraft, weiterzumachen. Das beeindruckt mich im Sudan immer wieder, dass sie sagen, egal was passiert, wir bleiben bei Jesus. Ich habe mit Menschen gesprochen, die hätten zum Islam übertreten können und damit ihr Leben gerettet. Oder wären aus dem Gefängnis gekommen. Sie sagen, nein, wir bleiben dabei. Und manche sind dann über Jahre im Gefängnis gewesen, sind misshandelt worden. Manche wurden dann schließlich freigelassen. Andere haben ihr Leben verloren. Menschen, die trotz Widerständen weitermachen, das sind Menschen, die die Welt verändern. Und der Sudan verändert sich. Auch die arabische Welt, wo die Christen verfolgt werden, verändert sich, weil das alte Gesetz gilt, was ein früher Kirchenvater, Tertullian, einmal geschrieben hat, dass das Blut der Märtyrer der Same der Kirche ist. Wir hier haben eine ganz andere Art von Widerständen. Über uns kommt der Geist der Müdigkeit, es kommt der Geist der Apathie, es kommt der Zeitgeist mit den vielen verschiedenen Strömungen, der uns vom Zentrum von Jesus wegführt. Es ist der Materialismus, der uns im Griff hat. Es ist die Menschenfurcht. Aber Christen, die die Welt verändern, sind solche, die wie Paulus trotz Widerständen weitermachen. In den nächsten Versen 3-6 spricht Paulus davon, dass er vor Gott lebt und deshalb nicht Ehre von Menschen sucht. Er will nicht Menschen gefallen, so sagt er hier in Vers 4, sondern Gott, der die Herzen prüft. Er will nicht Schmeichelworte sagen. Er will auch nicht habsüchtig sein. Er will nicht Ehre suchen bei Menschen, Vers 8. Sondern er will vor Gott leben. Und deshalb mein dritter Gedanke hier. Paulus zeigt uns, Menschen, die die Welt verändern, das sind Menschen, die vor Gott leben. Wilhelm Busch hat einmal gesagt, wer vor Gott kniet, kann vor Menschen gerade stehen. Und genau darum geht es. Dass wenn wir solche Menschen werden, solche Menschen sind, dass wir letztlich als unseren Bezugspunkt Gott haben, dann werden wir frei auch von den Versuchungen zur Rechten und zur Linken. Wir werden frei von der Ehrsucht und von der Menschenfurcht, von dem Gefallen wollen, von dem Nicht-Anecken wollen. Weil wir wissen, es gibt keinen anderen Richter über unser Leben als Gott selbst. Welche Menschen verändern ihre Welt? Paulus sagt noch etwas anderes und das ist, glaube ich, meine Lieblingsaussage hier in diesem Abschnitt. Das ist in Vers 7, wo er sagt, wir hätten unser Gewicht als Christi Apostel einsetzen können. Wir hätten auftrumpfen können. Wir hätten auf unsere Ausbildung uns was einbilden können. Wir hätten uns was drauf einbilden können und von den Leuten Autorität oder Respekt verlangen können, weil wir ja schließlich Apostel Christi sind. Sagt er, so sind wir aber nicht gewesen, sondern er nimmt ein fast peinlich zartes Bild und er zeigt das Bild einer Mutter, die Tag und Nacht arbeitet. Vers 9. Ihr erinnert euch an unsere Arbeit und unsere Mühe. Tag und Nacht arbeiteten wir, das Bild einer Mutter. Und im Vers davor sagt er, wir hatten Herzenslust an euch und waren bereit, euch nicht allein am Evangelium Gottes teilzugeben, sondern auch an unserem Leben, denn wir hatten euch lieb geworden. Und Vers 7, wir sind unter euch mütterlich gewesen. Das sagt Paulus, der Mann. Er sagt, wir sind mütterlich gewesen. Menschen, die sanft sind wie eine Mutter, Menschen, die fürsorglich sind, Menschen, die sich selbst hingeben für andere. Das sind Menschen, die diese Welt verändern. Und auch hier Hut ab vor Paulus. Hut ab vor dieser Hingabe, Hut ab vor dieser Stärke und Zartheit zugleich. Auch das hat er von Jesus gelernt. Und es kommen mir noch zwei Dinge entgegen. Welche Menschen verändern diese Welt? Paulus sagt in Vers 10, dass es Menschen sind, die heilig und gerecht und untadelig sind. Menschen, für die Heiligsein kein Fremdwort, sondern ein Lebensziel ist. Ich weiß nicht, ob ich das sagen könnte. Ich weiß nicht, ob ich meinen Mitarbeitern einen Brief schreiben könnte, in dem ich diesen Satz schreiben könnte. Ihr wisst doch, ihr könnt doch bezeugen, wie heilig und gerecht und untadelig ich bei euch gewesen bin. Ich glaube, da gäbe es eine Flut von Briefen oder von E-Mails zurück mit Beispielen, wo sie mir sagen würden, hör mal, das und das und das und das, das war wohl ein bisschen anders. Aber zumindest als ein Ziel kann ich es nehmen. Als etwas, wo ich mich nach ausstrecke und sage, Herr, das möchte ich. Ich möchte auch das von dir lernen. Und dann als letztes, das ist der Vers 11, ihr wisst, dass wir wie ein Vater seine Kinder an jeden von euch ermahnt und getröstet und beschworen haben. Menschen, deren größte Freude es ist, andere zu fördern. Auch das hat Paulus von Jesus abgeschaut. Jesus sammelte die 12 Jünger, er sammelte eine Schar von Frauen, nachzulesen in Lukas 8. Er sammelte die 70 um sich herum, nachzulesen in Lukas 10. Und er förderte die Menschen. Paulus machte es ihm nach. Er nahm den Timotheus, den Titus, den Silas, den Johannes Markus und andere und sagt, kommt mit, ich will euch fördern. Ich glaube, die junge Generation sehnt sich danach, dass es ältere Christen gibt, die sie fördern, die väterlich und mütterlich sich der nächsten Generation zuwenden. Ich glaube, dass unsere Kirchen voller mit jungen Leuten wären, wenn wir Mittleren und Älteren aus der mittleren und älteren Generation das mehr praktizieren würden, wenn wir es mehr lernen würden von Paulus und anderen, andere zu fördern, weil wir Väter und Mütter in Christus werden. Paulus lässt uns hier in sein Herz hineinschauen und ich finde das großartig, weil ich möchte etwas von ihm lernen, ich möchte das kapieren. Paulus ist ein Mann, der die Welt verändert hat. Und mein Ziel ist es und mein Gebet ist es O Herr, lass doch auch durch mein Leben Frucht kommen. Ich denke, das ist unser aller Ziel. Nicht jeder von uns hat einen Radius wie Paulus, dass wir durchs ganze Römische Reich rasen. Vielleicht ist der Radius, den Gott uns gibt, ein begrenzter. Aber diesen Radius, den er uns gibt, diese Welt, die er uns gibt, dieses Umfeld, diese Menschen, diese Umgebung, die er uns anvertraut, in dieser Umgebung sollen wir als seine Botschafter, als Botschafter der Versöhnung an seinem Reich mitarbeiten, weil dazu sind wir berufen. Wir sollen seine Herrlichkeit weitersagen, dass er allein herrlich und heilig ist. Und wir sollen Frieden stiften in seinem Namen. Was für Menschen können diese Welt verändern? Es kommt nicht auf Methoden an, es kommt auf Menschen an, auf unsere Herzen. Ich sag's noch einmal, Menschen, die brüderlich, die geschwisterlich leben, Menschen, die trotz Widerständen weitermachen, Menschen, die vor Gott leben und deshalb frei sind von Ehrsucht und Menschenfurcht, Menschen, die sanft sind und stark zugleich, wie eine Mutter, Menschen, für die heilig kein Fremdwort ist, sondern ein Lebensziel. Und Menschen, deren Freude es ist, andere zu fördern. Menschen können die Welt verändern im Namen Gottes. Wir sind Mitarbeiter Gottes. Unser Arbeitsfeld ist die Welt.
0: Friedensstifter, wie wir die Welt verändern können, zu diesem Thema sprach Dr. Roland Werner aus Marburg. Wir haben seinen Vortrag beim Bibeltag in Essen aufgezeichnet. Wir hoffen, Sie haben gerne zugehört und vielleicht sind Sie ja auch motiviert worden, Mitarbeiter Gottes zu sein. Auf Wiederhören.
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eine Platte von John Lee Hooker auf. 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
1: Als Jugendliche habe ich am liebsten in der freien Natur gebetet, so auf ein paar hundert Meter Höhe, mit weitem Blick in die Ferne, da war mir Gott ganz nahe. Ja, in Kirchen bin ich auch gewesen, aber dort war es oft nicht so ganz einfach, zur Ruhe zu kommen, denn die Kirchen meiner Kindheit waren voll von historischer Pracht und voll mit vielen Touristen. Bei ihrem Rundgang durch die gotische Kathedrale vermittelten mir diese Touristen aber nicht unbedingt den Eindruck, als würden sie dort Gott suchen. Jesus wusste ich da auf meiner Seite. Seine Kathedrale, das war ja der Tempel in Jerusalem gewesen, und da waren auch viele fromme Touristen und jede Menge Händler, die diesen Touristen das verkaufen wollten, was sie so brauchten für die Ausübung ihrer Frömmigkeit. Viel Lärm und viel Ablenkung und wenig Stille. Alle vier Evangelien berichten davon, wie Jesus da der Geduldsfaden gerissen ist. Und an kaum einer anderen Stelle in den Berichten wird Jesus so emotional. »Macht nicht meines Vaters Haus zum Kaufhaus«, brüllte er. Und dann hat er wohl auch noch alle Stände und Tische der Händler umgestoßen und sie vertrieben. Wo ist denn nun der Ort für das Gebet? In einer stillen, touristenfreien und für Gottsucher reservierten Kirche oder eben in der Natur? In meinem Büro oder in meiner Küche? Nun, heute weiß ich, der Ort fürs Beten kann überall sein. Es kommt auf meine innere Haltung an, so wie es in einem Gebetslied des Musikers Gethan Roy heißt. Dieser Ort ist in mir, wo die Seele bei dir zur Ruhe kommt. Dieser Ort ist in mir, in dem heiligen Tempel, den du bewohnst.

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Willkommen bei den Gedanken zum Sonntag hier im ERF. Mein Name ist Anne Geier, schön, dass Sie eingeschaltet haben. Die Anziehungskraft eines Menschen. Was ist das eigentlich? Die Forschung sagt, wir fühlen uns oft von Stärke angezogen, von Selbstbewusstsein, von Ausstrahlung. Menschen, die Erfolg haben, die klar auftreten, die Sicherheit vermitteln, üben eine besondere Anziehungskraft aus. Auch Schönheit, Einfluss oder Macht spielen dabei eine Rolle. Normalerweise zieht uns also das an, was stark wirkt, was schön ist, was beeindruckt. In der Bibel lesen wir aber von einer ganz anderen Anziehungskraft, und zwar von einer, die wirklich Bedeutung hat. In unserem Wochenvers aus dem Johannesevangelium Kapitel 12, Vers 32 sagt Jesus: Und ich, wenn ich erhöht werde von der Erde, so will ich alle zu mir ziehen. Jesus spricht hier von seiner Erhöhung und meint damit das Kreuz. Kein Ort der Stärke, sondern der Schwäche, des absoluten Tiefpunkts und des Leidens. Und doch, sagt Jesus, gerade dort liegt meine Anziehungskraft. Seine Liebe, die sich selbstlos gibt, seine Hingabe, die Menschen bis heute zu sich zieht. Über diese ganz andere und einzigartige Anziehungskraft Jesu wollen wir heute nachdenken. Wir starten mit einem Lied der Anbetung und hören: Wir erheben dich und beten dich an, gesungen von Gloria Oppermann.

0: In einer Zeit, in der sich vieles ständig verändert, fällt es schwer, festen Halt zu finden. Meinungen wechseln, Nachrichten widersprechen sich und selbst das eigene Empfinden ist oft nicht so stabil, wie wir es uns wünschen. Wir brauchen etwas, woran wir uns orientieren können, einen festen Punkt, der bleibt, egal wie sehr sich alles andere bewegt. Unser Wochenvers aus dem Johannesevangelium Kapitel 12, Vers 32 lenkt unseren Blick auf Jesus, auf den, der sagt, dass er Menschen zu sich zieht, als eine verlässliche Mitte, die trägt. Was es bedeutet, im Leben einen solchen Fixpunkt zu haben, davon erzählt Winfried Elter in seinem Beitrag »Einen Fixpunkt brauche ich«. Seinen Text liest Johannes Osenberg.
1: Einen Fixpunkt brauche ich, von Winfried Elter. Seit der Corona-Zeit verbringe ich mehr Zeit im Homeoffice. Neben ein paar Vorteilen hat es dazu geführt, dass ich meinen Rücken stärker spüre. Also mache ich jetzt Rückensport. Dabei merkte ich, dass mir Gleichgewichtsübungen schwerfallen. Sucht euch einen Fixpunkt in Augenhöhe, war der Tipp des Trainers. Das hilft mir. Für die innere Balance des Lebens brauchen wir auch einen Fixpunkt. Gerade seit der Corona-Zeit fällt es schwerer, wahre und falsche Behauptungen zu erkennen. Ich habe den Eindruck, Meinungen und Erkenntnisse wechseln noch schneller. Je nach Temperament sind wir geneigt, einmal der einen Meinung recht zu geben, um uns danach wieder einer anderen Meinung anzuschließen. Nicht nur unsere Welt wandelt sich, sondern auch unsere Gefühle. Diese brauchen einen Fixpunkt der Überzeugungen, der außerhalb von uns liegt. Diesen habe ich in Jesus Christus gefunden. Wissenschaftliche Erkenntnisse oder Meinungen von Menschen haben oft nur eine kurze Halbwertszeit. Manche Beobachtungen waren nur kurzfristige und unbedeutende Episoden. Aber auch meine eigenen Gefühle wechseln und mein Glaube wird in Frage gestellt. Doch Jesus Christus ist der unverrückbare Fixpunkt. Er war, er ist und er bleibt derselbe. Dieser biblische Begriff ist nur für Gott reserviert. Und Gott ist. Er entwickelt sich nicht oder vergeht wie wir Menschen. Als Jesus auf dieser Erde lebte, erwies er sich als der im Alten Testament verheißene Erlöser. Die Apostel bezeugten ihn als wirklichen Menschen und zugleich als Gott. Seine Wunder und nicht zuletzt seine Auferstehung beweisen das. Er wird wiederkommen, so wie er es gesagt hat. Nicht wir Menschen werden es schaffen, eine gerechte und friedliche Welt zu schaffen, sondern nur er allein ist dazu in der Lage.

0: In unserem Wochenvers aus dem Johannesevangelium sagt Jesus, dass er, wenn er erhöht wird, alle zu sich ziehen wird. Doch wenn wir an das Kreuz denken, dann ist da zunächst nichts Anziehendes. Ein leidender, blutender Mensch, verachtet und ausgestoßen. So beschreibt es schon das Alte Testament. Ein Bild, vor dem man eher zurückschreckt, als sich hingezogen fühlt. Und doch ist genau dieser Moment der Kreuzigung zum Wendepunkt der Geschichte geworden. Bis heute prägt dieser gekreuzigte Jesus Denken, Kultur und Glauben wie kein anderer. Aber warum ist das so? Woran liegt es, dass sich gerade in diesem scheinbaren Scheitern eine solche Anziehungskraft entfaltet? Genau diesen Fragen geht jetzt Joachim Rieger nach in seinem Beitrag mit dem Titel »Die Welt von oben betrachtet«.
1: Von oben hat man meistens den besten Blick. Deshalb gehören Aussichtspunkte, Türme, Seilbahnen und Rundflüge zu den beliebtesten Touristenattraktionen. Die Welt von oben zu betrachten ist einfach ein erhebendes Gefühl. Und das sicher nicht nur wegen der herrlichen Aussicht. Den meisten Menschen gefällt es, herausgehoben zu werden aus dem Einerlei des Alltags, um die Welt aus einer höheren Warte betrachten zu können. Das Gefühl, höher hinauszukommen, tut gut. Von einer Erhöhung ganz besonderer Art spricht Jesus in unserem heutigen Bibelwort, das in Johannes 12, Vers 32 steht. Wenn ich erhöht werde von der Erde, so will ich alle zu mir ziehen. Nein, da geht es nicht darum, dass Jesus eine bessere Aussicht bekommen soll. Festgenagelt an ein Kreuz, vielleicht einen Meter über der Erde, das macht noch keine bessere Aussicht. Und der Hügel Golgatha war auch nicht gerade ein Touristenmagnet, dieser nahegelegene Müllplatz vor den Stadtmauern Jerusalems, wie manche Archäologen meinen. Von einer Erhöhung ganz besonderer Art ist hier die Rede. Gott hatte Jesus auf die Erde gesandt. Und nun wird Jesus erhöht. Erhöht von der Erde weg. Für den, der auf die Erde gekommen ist, ist kein Platz mehr auf der Erde. Er muss wieder von der Bildfläche verschwinden. So wie es schon im ersten Kapitel des Johannesevangeliums formuliert wurde. Er kam in sein Eigentum, aber die Seinen nahmen ihn nicht auf. Doch Gott kann aus den bösen Absichten der Menschen etwas Gutes machen. Es ist kein Zufall, dass Jesus nicht nach jüdischer Sitte gesteinigt wurde. Da wäre er auf dem Boden liegend verblutet. Jesus bekam die römische Todesstrafe und starb deshalb erhöht von der Erde. Die äußere Erhöhung am Kreuz symbolisiert seine Erhöhung durch Gott. Im Johannesevangelium werden Kreuz und Auferstehung immer zusammengesehen. Der erhöhte Tote am Kreuz ist zugleich der Sieger über den Tod, der auferstandene und erhöhte Herr. Dieser erhöhte Herr sitzt nun im Himmel zur Rechten Gottes. Von dort aus hat er wahrlich den Überblick. Der Ausblick von einem hohen Berg, der Ausblick vom Flugzeug aus, ja sogar der Blick von einer Raumfähre auf die Erde sind nichts dagegen. Jesus hat den Überblick und trotzdem ist er nicht weit weg von uns. Wenn ich erhöht werde von der Erde, so will ich alle zu mir ziehen, sagt Jesus. Er ist zwar jetzt nicht mehr auf der Erde, aber die Menschen auf der Erde sind ihm nicht egal. Im Gegenteil, jetzt können alle zu ihm kommen, nicht nur die Juden, sondern auch alle anderen Völker der Erde. Er will sie alle zu sich ziehen. Jede und jeder kann das ewige Leben und einen Platz im Himmel bekommen. Jesus zieht die Menschen allerdings nicht mit Gewalt zu sich. Jede Umarmungsstrategie ist ihm fremd. Aber er wartet mit offenen Armen. Er wartet auf Sie und auf mich. Lassen Sie sich heute näher zu Jesus ziehen. Sprechen Sie einfach mit Jesus über das, was Sie beschäftigt. Er lässt Sie nicht links liegen. Er kümmert sich um Sie. Lesen Sie in der Bibel, um mehr über Jesus zu erfahren, über den, der sie zu sich ziehen möchte. Dann bekommen sie selbst auch immer mehr den Überblick. Der Erhöhte zieht zu sich, und zwar nach oben, dorthin, wo er sitzt, auf dem Thron, immer näher zu sich. Ich stelle mir das ähnlich vor wie bei der Fahrt in einer Seilbahngondel. Je höher man kommt, desto mehr sieht man. Das vollständige Bergpanorama eröffnet sich einem aber erst auf dem Gipfel. Den vollen Überblick werden wir erst nach diesem Leben in der Ewigkeit genießen können. Doch wer sich von Jesus ziehen lässt, wer die Gemeinschaft mit ihm sucht, bekommt auch schon auf seiner Lebensreise immer mehr Anteil am Ausblick des erhöhten Herrn. In diesem Sinne wünsche ich Ihnen eine gute Sicht und viel Freude beim Staunen über den Ausblick, den Jesus Ihnen heute schenken will.

Im 12. Kapitel des Johannesevangeliums in den Versen 31 und 32 sagt Jesus: Jetzt ergeht das Gericht über diese Welt. Jetzt wird der Fürst dieser Welt hinausgestoßen werden. Und ich, wenn ich erhöht werde von der Erde, so will ich alle zu mir ziehen. Jesus spricht hier von einem entscheidenden Moment, einem Jetzt, das alles verändert. Der Moment, in dem er am Kreuz erhöht wird. Am Kreuz wendet sich die Geschichte der Menschen zum Guten. Denn dort am Kreuz wird sichtbar, wie ernst es Gott mit dieser Welt ist und wie tief seine Liebe wirklich geht. Die Macht des Bösen wird entlarvt und entmachtet und gleichzeitig öffnet sich ein neuer Weg für die Menschheit, weg von Schuld und hin zu Gott. Und dann sagt Jesus etwas Erstaunliches: Ich will alle zu mir ziehen. Das heißt, das Kreuz stößt nicht ab, sondern es zieht an. Damals konnten das viele nicht verstehen. Sie hatten andere Erwartungen an den Messias und stellten sich einen starken, siegreichen Retter vor, aber keinen leidenden, gemarterten Mann. Einen König auf dem Thron, aber doch keinen schuldlos Verurteilten am Kreuz. Doch gerade darin liegt die Wahrheit. Jesus wird nicht trotz des Kreuzes zum Retter, sondern durch das Kreuz. Wer sich auf ihn einlässt, wird hineingenommen in diese göttliche Anziehungskraft. Heraus aus dem, was uns bindet, hin zu dem, der Leben schenkt. Die Frage ist nur, ob wir uns ziehen lassen.

0: Unser Wochenvers aus Johannes 12, Vers 32 macht deutlich, Jesus wird am Kreuz erhöht und gerade dort zeigt sich seine Macht, seine Liebe und Hingabe. Jesus stellt die üblichen Vorstellungen von Größe auf den Kopf. Nicht der ist groß, der sich selbst erhöht, sondern der, der dient. Nicht der, der Anerkennung sucht, sondern der, der sich für andere hingibt. Genau um dieses Prinzip geht es jetzt auch in der fortlaufenden Bibellese mit Ulrich Pazzani. Jesus warnt vor religiösem Schein und vor Menschen, die sich selbst in den Mittelpunkt stellen. Und er zeigt, worauf es Gott wirklich ankommt. Auf Demut, auf Echtheit und auf ein dienendes Herz.
1: Herzlich willkommen, wir lesen die Bibel. Heute Matthäusevangelium Kapitel 23, die Verse 1 bis 12. Ich muss Sie vorweg warnen, das ist eine Gerichtspredigt von Jesus, die eigentlich dem entspricht, was wir aus dem Alten Testament von manchen der großen Propheten kennen, wo sie harte Worte sagen. Und vielleicht wird sich das wundern, was Jesus da sagt, und er richtet sich gegen fromme Leute. Also, wir lesen. Da redete Jesus zu dem Volk und zu seinen Jüngern und sprach: Auf dem Stuhl des Mose sitzen die Schriftgelehrten und Pharisäer. Alles nun, was sie euch sagen, das tut und haltet. Aber nach ihren Werken sollt ihr nicht handeln. Denn sie sagen's zwar, tun's aber nicht. Sie binden schwere und unerträgliche Bürden und legen sie den Menschen auf die Schultern, aber sie selbst wollen keinen Finger dafür krümmen. Alle ihre Werke aber tun sie, damit sie von den Leuten gesehen werden. Sie machen ihre Gebetsriemen breit und die Quasten an ihren Kleidern groß. Sie sitzen gerne oben an bei Tisch und in den Synagogen und haben es gerne, dass sie auf dem Markt gegrüßt und von den Leuten Rabbi genannt werden. Aber ihr sollt euch nicht Rabbi nennen lassen, denn einer ist euer Meister, ihr aber seid alle Brüder. Und ihr sollt niemanden unter euch Vater nennen auf Erden. Denn einer ist euer Vater, der im Himmel ist. Und ihr sollt euch nicht Lehrer nennen lassen, denn einer ist euer Lehrer, Christus. Der Größte unter euch soll euer Diener sein. Und wer sich selbst erhöht, der wird erniedrigt. Und wer sich selbst erniedrigt, der wird erhöht. Ein hartes Wort, das Jesus so über Menschen sagt, bei denen man einfach zunächst mal feststellen muss, die haben es doch ernst gemeint mit ihrer Frömmigkeit. Von den Pharisäern weiß man das, dass sie wirklich besorgt waren darum, dass sie wirklich getan haben, was sie in der Bibel verstanden haben. Sie wollten eben nicht nur Wortgeklapper haben. Jesus sieht das Herz an und er sieht tiefer durch. Und man fragt sich, warum sagt er das? Sollte man das nicht unter Ausschluss der Öffentlichkeit denen sagen, ich brauche das. Ich bin ein Theologe, ich bin Pfarrer, mir gilt das. Aber hier heißt ausdrücklich, da redete Jesus zu dem Volk und zu seinen Jüngern. Und er redet jetzt auch mal über andere. Zu dem Volk und zu den Jüngern. Sie sollen das wissen. Hier gibt es eine Gefahr. Worin liegt die Gefahr? Wir müssen das betrachten. Nun, das Vorbild für diese Redeweise von Jesus ist im Alten Testament. Ich will nur mal ein Beispiel nennen aus dem Propheten Jeremia. Da muss er ein Wort Gottes sagen. Das ist ja nicht vom Jeremia ausgedacht. Er muss ein Wort Gottes sagen über die Priester und über die Frommen. Da heißt es dann, sie gieren alle klein und groß nach unrechtem Gewinn und die Propheten und Priester gehen alle mit Lüge um. Sie heilen den Schaden meines Volkes nur oben hin, indem sie sagen, Friede, Friede, und ist doch nicht Friede. Also sagen sie schon alles gut, nicht? Dietrich Bonhoeffer hat das die billige Gnade genannt. Also schon gut, Gott ist der liebe Gott, da tut nichts Böses. Es gibt kein Gericht, es Es gibt keine Verdammnis. Es ist Friede. So, und da muss der Prophet Jeremia im Namen Gottes sagen, sie lügen. Sie verkündigen Friede, Friede, wo kein Friede ist. Und so redet Jesus so hart auch mit den führenden Leuten des Volkes Gottes zu seiner Zeit. Was sind denn die Vorwürfe? Es sind die Vorwürfe, die für uns bis heute gelten. Sie tun nicht, was sie lehren. Bissig ist das. Tut das, was sie sagen, aber folgt nicht dem, was sie tun. Sie tun ja nicht, was sie selber lehren. Und dann, was sie tun, ist alles Show, sagt er. Und dann nennt er das, die Riemen, die Tefillin. Fromme Juden haben das bis heute. Sie wickeln diese Gebetsriemen, die Tefillin, um den Arm. Und da ist das Kästchen mit den Bibelworten drin, dem Höre Israel. Und das ist ein Zeichen der Frömmigkeit. Und dann haben sie die Quasten, das sind an dem Gebetsschal im Umhang, hängen die Quasten raus, ein Zeichen. Wir möchten nach Erfüllung des Wortes Gottes im Alten Testament, bis in die Äußerlichkeit möchten wir demonstrieren, Herr, wir wollen dir folgen, wir wollen dein Wort ernst nehmen. Und dann sagt Jesus, das ist das Verrückte. Es können auch die Zeichen, die eigentlich dazu gedacht sind, die Ehrlichkeit und Ernsthaftigkeit und Echtheit zu unterstreichen, können dann Show sein. Im Äußeren zeigen, was im Inneren des Lebens nicht abgedeckt ist. Also hier die Tefillin und die Tzitzit, also die Quasten und die Gebetsriemen sind hier gemeint. Ja, wir Pfarrer, wir haben ja auch da so unsere Kleidungsstücke. Nichts dagegen, Jesus hat da grundsätzlich nichts gegen gesagt, aber diese Äußerlichkeiten, die einen so guten Sinn haben könnten, können so eine Fassade sein, die ein verlogenes Leben verdecken soll. Und dann kritisiert er diese Promisucht, nicht wahr? Sie wollen immer in der ersten Reihe sitzen. Sie wollen gegrüßt werden, Respekt, Bezeugung. War nicht damals nur wichtig, ist ja heute wichtig. Sie wollen gerne als Herr Professor, Herr Doktor angeredet werden. Rabbi, das war damals der Titel. Ja, das ist harte Kritik. Dabei schließt Jesus diesen Abschnitt und sagt, wir brauchen diese Leute. Wir brauchen diese Dienste, aber wer der Größte ist, der soll aller Diener sein. Und wer sich selbst erniedrigt, der wird erhöht werden. Das heißt, die Wahrheit kommt raus, wenn unsere Motive von Gott geprüft werden. Er schaut unser Herz an. Und ich finde, das ist eine befreiende Wohltat. Ich sage das von mir persönlich, dass ich diese Flucht zu Gott antreten darf. Herr, du kennst, wie meine Motive Achterbahn fahren, wie meine Eitelkeit und meine Ehrsucht, meine Geltungssucht. Das Heiligste, was ich gerne möchte, versaut und vergiftet und immer wieder durch, ist ja keiner von frei. Und Jesus mit seinem harten Gerichtswort stellt uns und sagt, ja, mach dir nichts vor. Du könntest an dieser Verlogenheit zugrunde gehen. Und er sagt das. Warum sagt er das? Es ist seine Liebe. Es ist wie beim Arzt, der eine radikale, ehrliche Diagnose stellt. Und nur wenn das geschieht, kann man über eine wirkungsvolle Therapie oder Heilung nachdenken. Und deshalb lesen Sie diese harten Verse. Lesen Sie, zeigen Sie nicht mit Fingern auf anderen. Es hat mal jemand gesagt, wer mit dem Finger auf andere zeigt, der zeigen immer drei Finger auf einen selber zurück. Wenn wir so einen Abschnitt lesen, dann stellen wir uns selber ins Licht Gottes. Und glauben Sie, Jesus, dass er diese schneidend scharfen Worte sagt, weil er nicht will, dass wir in frommen Lebenslügen vor die Hunde gehen und uns selber was vormachen. Das ist so wohltuend, dass Jesus so sehr die Wahrheit sagt. Und auch wenn das schmerzhaft zu sein scheint und sagt, das kann ich mir nicht doch zumuten, muss ich mich schlecht machen lassen, ich habe doch auch Respekt verdient und wir sehnen uns doch nach Anerkennung und ach, mach Halbling, komm, beug dich vor Jesus, du wirst merken, er erhöht dich. Er sieht dich an und gibt dir das Ansehen. Er vergibt dir deine Schuld, Ja, er vergibt mir meine Eitelkeit und meine Ehrsucht, meine falschen Motive. Und dann kann man aufatmen. Und das tut sowas wie gut. Deshalb ist noch das Gerichtswort von Jesus eine Wohltat. Lassen Sie es geschehen. Ich möchte ihm dafür danken. Herr, ich danke dir, dass du auch mit deinem Gerichtswort noch unsere Rettung suchst. Amen.

Und ich, wenn ich erhöht werde von der Erde, so will ich alle zu mir ziehen. So lautet unser Wochenvers aus dem Johannesevangelium, Kapitel 12, Vers 32. Jesus zieht uns zu sich aus lauter Liebe und Güte. Ich wünsche Ihnen für die kommende Woche, dass Sie sich von dieser Einladung ansprechen lassen, dass Sie entdecken oder auch ganz neu wahrnehmen, wie Jesus Sie zu sich zieht und Ihnen seine Liebe, Vergebung und Hoffnung schenken will. Am kommenden Sonntag zur gleichen Sendezeit erwarten Sie hier im ERF wieder Beiträge und Lieder zum aktuellen Wochenvers. Ich freue mich, wenn Sie auch dann wieder einschalten. Bis dahin ist unser Hörerservice bei Fragen oder Anregungen gerne für Sie da. Adresse und Telefonnummer erfahren Sie im Abspann der Sendung. Zum Abschluss hören wir jetzt noch das Lied Höher, gesungen von David Krexer. Damit verabschiede ich mich und wünsche Ihnen Gottes Segen für die neue Woche. Ihre Anne Geier.

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1: Wir hören aus dem Alten Testament den Psalm 92.
2: Das ist ein köstlich Ding, dem Herrn danken und Lob singen deinem Namen, du Höchster.